0: Europol, aber auch unserer Asylagentur, um Spanien dabei zu unterstützen, die Kontrolle zurückzugewinnen. Und das ist Gott sei Dank ganz gut gelungen.
1: Bei der Aufklärung des tödlichen Anschlags am Rande des Berliner CSDs sehen Innenpolitiker im Bundestag noch viele offene Fragen. Das wurde nach einer Sondersitzung des Innenausschusses deutlich.
2: Wesentliche Fragen blieben unbeantwortet, sagt der Grünen-Abgeordnete Emmerich. Etwa die, warum der als Gefährder eingestufte Täter nach einem Gerichtsurteil frei herumlief. Auch ist weiter unklar, ob es weitere Beteiligte gab. Bei dem Anschlag am 25. Juli war eine Frau getötet worden, 31 Menschen wurden verletzt. Der Täter wurde tags darauf von der Polizei erschossen. Thomas Brock, Berlin.
1: FIFA-Boss Infantino hat englischen Medienberichten zufolge für heute zu einer Krisensitzung des Weltverbands nach Marokko eingeladen. Was er genau besprechen will, ist unklar. Nach heftigem Widerstand musste der enge Freund von US-Präsident Trump seine Pläne zum Verkauf der WM an Investoren begraben. Zuletzt hatten selbst enge Mitarbeiter Infantinos Kritik an ihrem Chef geübt.
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4: In den nächsten Stunden ziehen immer wieder Wolken durch. Dazu sind örtlich Schauer oder einzelne Gewitter möglich. Der Start in den Tag wird dann wechselhaft mit Sonne und Wolken. Später einzelne Schauer und eine Tagestoptemperatur von 29 Grad.
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6: Auf der A1 Hamburg Richtung Bremen. Achtung Autofahrer, zwischen Sittensen und Elsdorf liegen Reifenteile auf der Autobahn. Auf der A7 Hamburg Richtung Flensburg ist der Elbtunnel bis 5 Uhr gesperrt. Und in Hamburg ist auf der B73 der Buxtehuder Straße zwischen der Seehafenbrücke und dem Schloss Mühlendamm wegen eines Wasserrohrbruchs in beiden Richtungen nur eine Spur frei. Der Radio Hamburg Verkehr für Hamburg, Niedersachsen und Schleswig-Holstein.
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2: Ich bin Tanja Wagner. Der Widerstand der Ostministerpräsidenten gegen die geplante Abschaffung der Frührente mit 63 sorgt auf der Arbeitgeberseite für Entsetzen. Dass zentrale Elemente des Rentenpakets schon wieder in Frage gestellt werden, bevor sie überhaupt umgesetzt sind, macht mich fassungslos, sagte der Hauptgeschäftsführer der Bundesvereinigung der Deutschen Arbeitgeberverbände, Steffen Kampeter der Bild-Zeitung. Wer an der Rente mit 63 festhalte, ignoriere den Fachkräftemangel, den demografischen Mangel und die wirtschaftliche Lage. Die EU-Staaten wollen nach ihrem Streit über die Migrationskrise in Ceuta künftig geschlossener auftreten und sich durch Frühwarnsysteme besser vorbereiten. Das teilten die Mitgliedsländer nach einer Videokonferenz der Innenminister mit. EU-Migrationskommissar Brunner sagte im ZDF, Europa habe die Bewährungsprobe vorerst definitiv bestanden.
3: Ja klar, diese Bilder sind natürlich nicht angenehm und darum bin ich froh, dass Spanien gemeinsam mit Marokko relativ rasch agiert hat, mit unserer Unterstützung auch der Europäischen Kommission vom ersten Tag an. Wir haben finanzielle Hilfe angeboten, wir haben operationelle Hilfe angeboten mit unseren Agenturen Frontex, Europol, aber auch unserer Asylagentur, um Spanien dabei zu unterstützen, die Kontrolle zurückzugewinnen und das ist Gott sei Dank ganz gut gelungen.
2: Bei der Aufklärung des tödlichen Anschlags am Rande des Berliner CSDs sehen Innenpolitiker im Bundestag noch viele offene Fragen. Das wurde nach einer Sondersitzung des Innenausschusses deutlich.
4: Wesentliche Fragen blieben unbeantwortet, sagt der Grünen-Abgeordnete Emmerich. Etwa die, warum der als Gefährder eingestufte Täter nach einem Gerichtsurteil frei herumlief. Auch ist weiter unklar, ob es weitere Beteiligte gab. Bei dem Anschlag am 25. Juli war eine Frau getötet worden, 31 Menschen wurden verletzt. Der Täter wurde tags darauf von der Polizei erschossen. Thomas Brock, Berlin.
2: FIFA-Boss Infantino hat englischen Medienberichten zufolge für heute zu einer Krisensitzung des Weltverbands nach Marokko eingeladen. Was er genau besprechen will, ist unklar. Nach heftigem Widerstand musste der enge Freund von US-Präsident Trump seine Pläne zum Verkauf der WM an Investoren begraben. Zuletzt hatten selbst enge Mitarbeiter Infantinos Kritik an ihrem Chef geübt.
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5: Aktuell bleibt es schwül, zeitweise ziehen Schauer oder einzelne Gewitter durch. Der Start in den Tag bringt Sonne und Wolken. Später gibt es einzelne Schauer bei einer Tagestop-Temperatur von 29 Grad.
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8: Auf der A1 Hamburg Richtung Bremen. Achtung Autofahrer, zwischen Sittensen und Elsdorf liegen Reifenteile auf der Autobahn. Auf der A7 Hamburg Richtung Flensburg ist der Elbtunnel bis 5 Uhr gesperrt. Und in Hamburg ist auf der B73 der Buxtehuder Straße zwischen der Seehafenbrücke und dem Schlossmühlendamm wegen eines Wasserrohrbruchs in beiden Richtungen nur eine Spur frei. Der Radio Hamburg Verkehr für Hamburg, Niedersachsen und Schleswig-Holstein.

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1: Ich bin Tanja Wagner. Seit Aussetzung der Wehrpflicht 2011 gibt es faktisch auch keinen Zivildienst mehr. Nun trifft das Familienministerium Vorkehrungen für den Fall, dass sich die Lage ändert. Unionsfraktionschef Frei erklärte im NTV-Frühstart, dass er das für sinnvoll hält.
2: Dass sich das Bundesfamilienministerium mit allen Eventualitäten darauf vorbereitet und auf unterschiedliche Situationen und Szenarien vorbereitet, ist, glaube ich, sehr klug und richtig.
1: Sozialverbände reagierten skeptisch. Was die Debatte über einen verpflichtenden Wehrdienst angeht, gibt es laut Frei bisher keinen neuen Stand. Die EU-Staaten wollen nach ihrem Streit über die Migrationskrise in Ceuta künftig geschlossener auftreten. Außerdem wollen sie durch Frühwarnsysteme besser vorbereitet sein. Das teilten die Mitgliedsländer nach einer Videokonferenz der Innenminister mit. In der vergangenen Woche hatten nach Angaben der spanischen Regierung rund 72.000 Menschen von Marokko aus die spanische Exklave erreicht. Rund 70.000 der Migranten seien inzwischen nach Marokko zurückgekehrt. Wie geht es weiter im Konflikt zwischen dem Iran und den USA? US-Finanzminister Bessent hat eine mögliche Einigung mit dem Iran zur Öffnung der Straße von Hormuz in Kürze in Aussicht gestellt.
3: Schiffe, die frei und ungestört durch die Straße von Hormuz fahren. Glaubt man den Worten von US-Finanzminister Bessent, könnte es das schon bald wieder geben. Auch der Vermittler Katar gibt sich optimistisch, dass es bald eine Einigung geben könnte. Doch selbst wenn sich die USA und der Iran wirklich einigen, bleibt die Frage: Wie nachhaltig ist das?

0: Seit dem Kriegsbeginn Ende Februar hat noch keine Verabredung langfristig gehalten. Auch nach dem Rahmenabkommen vom Juni flammte der Krieg wieder auf. Franziska Spieker, Washington.
1: Bahnreisen blieben für Fahrgäste im Juli eine Geduldsprobe. Nur knapp mehr als die Hälfte der Fernzüge war ohne größere Verzögerungen unterwegs, teilte die Bahn mit. Grund sind die andauernden Probleme mit der Infrastruktur. Seit Monaten gibt es immer mehr Störungen an den Anlagen. Dazu kommen die vielen Baustellen. Zahlreiche Instandhaltungsarbeiten mussten wegen der Hitze verschoben werden.
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3: In den nächsten Stunden ziehen immer wieder Wolken durch. Dazu sind örtlich Schauer oder einzelne Gewitter möglich. Der Start in den Tag wird dann wechselhaft mit Sonne und Wolken, später einzelne Schauer und eine Tagestoptemperatur von 29 Grad.
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5: Auf der A7 Hamburg Richtung Flensburg ist der Elbtunnel bis 5 Uhr gesperrt. Und in Hamburg ist auf der B73 der Buxtehuder Straße zwischen der Seehafenbrücke und dem Schloss Mühlendamm wegen eines Wasserrohrbruchs in beiden Richtungen nur eine Spur frei. Der Radio Hamburg Verkehr für Hamburg, Niedersachsen und Schleswig-Holstein.
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4: Ich bin Tanja Wagner. Seit Aussetzung der Wehrpflicht 2011 gibt es faktisch auch keinen Zivildienst mehr. Nun trifft das Familienministerium Vorkehrungen für den Fall, dass sich die Lage ändert. Unionsfraktionschef Frei erklärte im NTV-Frühstart, dass er das für sinnvoll hält.
5: Dass sich das Bundesfamilienministerium mit allen Eventualitäten darauf vorbereitet und auf unterschiedliche Situationen und Szenarien vorbereitet, ist, glaube ich, sehr klug und richtig.
4: Sozialverbände reagierten skeptisch. Was die Debatte über einen verpflichtenden Wehrdienst angeht, gibt es laut Frei bisher keinen neuen Stand. Die EU-Staaten wollen nach ihrem Streit über die Migrationskrise in Ceuta künftig geschlossener auftreten. Außerdem wollen sie durch Frühwarnsysteme besser vorbereitet sein. Das teilten die Mitgliedsländer nach einer Videokonferenz der Innenminister mit. In der vergangenen Woche hatten nach Angaben der spanischen Regierung rund 72.000 Menschen von Marokko aus die spanische Exklave erreicht. Rund 70.000 der Migranten seien inzwischen nach Marokko zurückgekehrt. Wie geht es weiter im Konflikt zwischen dem Iran und den USA? US-Finanzminister Bessent hat eine mögliche Einigung mit dem Iran zur Öffnung der Straße von Hormuz in Kürze in Aussicht gestellt.
6: Schiffe, die frei und ungestört durch die Straße von Hormuz fahren. Glaubt man den Worten von US-Finanzminister Bessent, könnte es das schon bald wieder geben. Auch der Vermittler Katar gibt sich optimistisch, dass es bald eine Einigung geben könnte. Doch selbst wenn sich die USA und der Iran wirklich einigen, bleibt die Frage, wie nachhaltig ist das? Seit dem Kriegsbeginn Ende Februar hat noch keine Verabredung langfristig gehalten. Auch nach dem Rahmenabkommen vom Juni flammte der Krieg wieder auf. Franziska Spieker, Washington.
4: Bahnreisen blieben für Fahrgäste im Juli eine Geduldsprobe. Nur knapp mehr als die Hälfte der Fernzüge war ohne größere Verzögerungen unterwegs, teilte die Bahn mit. Grund sind die andauernden Probleme mit der Infrastruktur. Seit Monaten gibt es immer mehr Störungen an den Anlagen. Dazu kommen die vielen Baustellen. Zahlreiche Instandhaltungsarbeiten mussten wegen der Hitze verschoben werden.
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7: Aktuell bleibt es schwül, zeitweise ziehen Schauer oder einzelne Gewitter durch. Der Start in den Tag bringt Sonne und Wolken. Später gibt es einzelne Schauer bei einer Tagestop-Temperatur von 29 Grad.
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10: Auf der A7 Hamburg Richtung Flensburg ist der Elbtunnel bis 5 Uhr gesperrt. Und in Hamburg ist auf der B73 der Buxtehuder Straße zwischen der Seehafenbrücke und dem Schloss Mühlendamm wegen eines Wasserrohrbruchs in beiden Richtungen nur eine Spur frei. 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
1: Ich bin Tanja Wagner. Der Widerstand der Ostministerpräsidenten gegen die geplante Abschaffung der Frührente mit 63 sorgt auf der Arbeitgeberseite für Entsetzen. Dass zentrale Elemente des Rentenpakets schon wieder in Frage gestellt werden, bevor sie überhaupt umgesetzt sind, macht mich fassungslos, sagte der Hauptgeschäftsführer der Bundesvereinigung der Deutschen Arbeitgeberverbände, Steffen Kampeter, der Bild-Zeitung. Wer an der Rente mit 63 festhalte, ignoriere den Fachkräftemangel, den demografischen Mangel und die wirtschaftliche Lage. Die EU-Staaten wollen nach ihrem Streit über die Migrationskrise in Ceuta künftig geschlossener auftreten und sich durch Frühwarnsysteme besser vorbereiten. Das teilten die Mitgliedsländer nach einer Videokonferenz der Innenminister mit. EU-Migrationskommissar Brunner sagte im ZDF, Europa habe die Bewährungsprobe vorerst definitiv bestanden.
2: Ja klar, diese Bilder sind natürlich nicht angenehm und darum bin ich froh, dass Spanien gemeinsam mit Marokko relativ rasch agiert hat, mit unserer Unterstützung auch der Europäischen Kommission vom ersten Tag an. Wir haben finanzielle Hilfe angeboten, wir haben operationelle Hilfe angeboten mit unseren Agenturen Frontex, Europol, aber auch unserer Asylagentur, um Spanien dabei zu unterstützen, die Kontrolle zurückzugewinnen und das ist Gott sei Dank ganz gut gelungen.
1: Bei der Aufklärung des tödlichen Anschlags am Rande des Berliner CSDs sehen Innenpolitiker im Bundestag noch viele offene Fragen. Das wurde nach einer Sondersitzung des Innenausschusses deutlich.
3: Wesentliche Fragen blieben unbeantwortet, sagt der Grünen-Abgeordnete Emmerich. Etwa die, warum der als Gefährder eingestufte Täter nach einem Gerichtsurteil frei herumlief. Auch ist weiter unklar, ob es weitere Beteiligte gab. Bei dem Anschlag am 25. Juli war eine Frau getötet worden, 31 Menschen wurden verletzt. Der Täter wurde tags darauf von der Polizei erschossen. Thomas Brock, Berlin.
1: FIFA-Boss Infantino hat englischen Medienberichten zufolge für heute zu einer Krisensitzung des Weltverbands nach Marokko eingeladen. Was er genau besprechen will, ist unklar. Nach heftigem Widerstand musste der enge Freund von US-Präsident Trump seine Pläne zum Verkauf der WM an Investoren begraben. Zuletzt hatten selbst enge Mitarbeiter Infantinos Kritik an ihrem Chef geübt.
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1: In den nächsten Stunden ziehen immer wieder Wolken durch. Dazu sind örtlich Schauer oder einzelne Gewitter möglich. Der Start in den Tag wird dann wechselhaft mit Sonne und Wolken. Später einzelne Schauer und eine Tagestoptemperatur von 29 Grad.
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3: A24 Hamburg bis Schwerin. Achtung Autofahrer, zwischen Horn und Jenfeld laufen Menschen rum. Auf der A7 Hamburg Richtung Flensburg ist der Elbtunnel gesperrt. Und in Hamburg ist auf der B73 der Buxtehuder Straße zwischen der Seehafenbrücke und dem Schlossmühlendamm wegen eines Wasserrohrbruchs in beiden Richtungen nur eine Spur frei. Das ist er, der Radio Hamburg Verkehr für Hamburg, Niedersachsen und Schleswig-Holstein.
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5: Ich bin Tanja Wagner. Der Widerstand der Ostministerpräsidenten gegen die geplante Abschaffung der Frührente mit 63 sorgt auf der Arbeitgeberseite für Entsetzen. Dass zentrale Elemente des Rentenpakets schon wieder in Frage gestellt werden, bevor sie überhaupt umgesetzt sind, macht mich fassungslos, sagte der Hauptgeschäftsführer der Bundesvereinigung der Deutschen Arbeitgeberverbände, Steffen Kampeter, der Bild-Zeitung. Wer an der Rente mit 63 festhalte, ignoriere den Fachkräftemangel, den demografischen Mangel und die wirtschaftliche Lage. Die EU-Staaten wollen nach ihrem Streit über die Migrationskrise in Ceuta künftig geschlossener auftreten und sich durch Frühwarnsysteme besser vorbereiten. Das teilten die Mitgliedsländer nach einer Videokonferenz der Innenminister mit. EU-Migrationskommissar Brunner sagte im ZDF, Europa habe die Bewährungsprobe vorerst definitiv bestanden.
6: Ja klar, diese Bilder sind natürlich nicht angenehm und darum bin ich froh, dass Spanien gemeinsam mit Marokko relativ rasch agiert hat, mit unserer Unterstützung auch der Europäischen Kommission vom ersten Tag an. Wir haben finanzielle Hilfe angeboten, wir haben operationelle Hilfe angeboten mit unseren Agenturen Frontex, Europol, aber auch unserer Asylagentur, um Spanien dabei zu unterstützen, die Kontrolle zurückzugewinnen und das ist Gott sei Dank ganz gut gelungen.
5: Bei der Aufklärung des tödlichen Anschlags am Rande des Berliner CSDs sehen Innenpolitiker im Bundestag noch viele offene Fragen. Das wurde nach einer Sondersitzung des Innenausschusses deutlich.
7: Wesentliche Fragen blieben unbeantwortet, sagt der Grünen-Abgeordnete Emmerich. Etwa die, warum der als Gefährder eingestufte Täter nach einem Gerichtsurteil frei herumlief. Auch ist weiter unklar, ob es weitere Beteiligte gab. Bei dem Anschlag am 25. Juli war eine Frau getötet worden, 31 Menschen wurden verletzt. Der Täter wurde tags darauf von der Polizei erschossen. Thomas Brock, Berlin.
5: FIFA-Boss Infantino hat englischen Medienberichten zufolge für heute zu einer Krisensitzung des Weltverbands nach Marokko eingeladen. Was er genau besprechen will, ist unklar. Nach heftigem Widerstand musste der enge Freund von US-Präsident Trump seine Pläne zum Verkauf der WM an Investoren begraben. Zuletzt hatten selbst enge Mitarbeiter Infantinos Kritik an ihrem Chef geübt.
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8: Aktuell bleibt es schwül, zeitweise ziehen Schauer oder einzelne Gewitter durch. Der Start in den Tag bringt Sonne und Wolken. Später gibt es einzelne Schauer bei einer Tagestop-Temperatur von 29 Grad.
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10: A24 Hamburg bis Schwerin. Achtung Autofahrer, zwischen Horn und Jenfeld laufen Menschen rum. Auf der A7 Hamburg Richtung Flensburg ist der Elbtunnel gesperrt. Und in Hamburg ist auf der B73 der Buxtehuder Straße zwischen der Seehafenbrücke und dem Schlossmühlendamm wegen eines Wasserrohrbruchs in beiden Richtungen nur eine Spur frei. Das ist er, der Radio Hamburg Verkehr für Hamburg, Niedersachsen und Schleswig-Holstein.
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0: Guten Morgen.
1: Ach, schon Mittwoch.
0: Schon Mittwoch, herrlich. Kurz vor 5, euer Musiksender Nummer 1 Radio Hamburg. Bringt euch gut rein mit ganz vielen Mega-Hits. Yes, direkt ein bisschen Country. Texas Hold'em dabei gleich und das Beste von heute von Shakira. Passt auch perfekt zu diesem echt jetzt schon warmen Morgen.
1: Wirklich?
0: Mit Burner Boy gemeinsam. Die Die gibt's direkt nach diesen News. Jetzt ist es 5 Uhr.
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3: Ich bin Tanja Wagner. Der Widerstand der Ostministerpräsidenten gegen die geplante Abschaffung der Frührente mit 63 sorgt auf der Arbeitgeberseite für Entsetzen. Dass zentrale Elemente des Rentenpakets schon wieder in Frage gestellt werden, bevor sie überhaupt umgesetzt sind, macht mich fassungslos, sagte der Hauptgeschäftsführer der Bundesvereinigung der Deutschen Arbeitgeberverbände, Steffen Kampeter, der Bild-Zeitung. Wer an der Rente mit 63 festhalte, ignoriere den Fachkräftemangel, den demografischen Mangel und die wirtschaftliche Lage. Die EU-Staaten wollen nach ihrem Streit über die Migrationskrise in Ceuta künftig geschlossener auftreten und sich durch Frühwarnsysteme besser vorbereiten. Das teilten die Mitgliedsländer nach einer Videokonferenz der Innenminister mit. EU-Migrationskommissar Brunner sagte im ZDF, Europa habe die Bewährungsprobe vorerst definitiv bestanden.
4: Ja klar, diese Bilder sind natürlich nicht angenehm und darum bin ich froh, dass Spanien gemeinsam mit Marokko relativ rasch agiert hat, mit unserer Unterstützung auch der Europäischen Kommission vom ersten Tag an. Wir haben finanzielle Hilfe angeboten, wir haben operationelle Hilfe angeboten mit unseren Agenturen Frontex, Europol, aber auch unserer Asylagentur.
3: Wie geht es weiter im Konflikt zwischen dem Iran und den USA? US-Finanzminister Bessent hat eine mögliche Einigung mit dem Iran zur Öffnung der Straße von Hormuz in Kürze in Aussicht gestellt.
5: Schiffe, die frei und ungestört durch die Straße von Hormuz fahren. Glaubt man den Worten von US-Finanzminister Bessent, könnte es das schon bald wieder geben. Auch der Vermittler Katar gibt sich optimistisch, dass es bald eine Einigung geben könnte. Doch selbst wenn sich die USA und der Iran wirklich einigen, bleibt die Frage, wie nachhaltig ist das? Seit dem Kriegsbeginn Ende Februar hat noch keine Verabredung langfristig gehalten. Auch nach dem Rahmenabkommen vom Juni flammte der Krieg wieder auf. Franziska Spieker, Washington.
3: FIFA-Boss Infantino hat englischen Medienberichten zufolge für heute zu einer Krisensitzung des Weltverbands nach Marokko eingeladen. Was er genau besprechen will, ist unklar. Nach heftigem Widerstand musste der enge Freund von US-Präsident Trump seine Pläne zum Verkauf der WM an Investoren begraben. Zuletzt hatten selbst enge Mitarbeiter Infantinos Kritik an ihrem Chef geübt.
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0: Das Radiomurk-Wetter ist jetzt schon so warm wie auf jeden Fall lang nicht mehr um diese Uhrzeit. Um 5:02 23 Grad in der City.
1: Kurzer Hose, wirklich warm.
0: Ja, richtig, so warmer Wind, so ein bisschen tropische Vibes irgendwie. Auch in Buxtehude bei 22 Grad, 23 auch in Norderstedt. Teilweise so ein bisschen verregnet morgens jetzt noch, aber später ist es auch vorbei. Und dann ist es richtig sonnig bei 29 Grad, nachmittags auch trocken dann. Morgen ein bisschen frischer, windiger, auch 24 Grad, aber trotzdem noch mehr Sonnenschein als heute dabei. 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
1: Ja, und es sieht noch gut aus auf den Straßen. Bisher keine Staus gemeldet. Falls ihr doch was habt, klingelt gerne durch oder schickt eine WhatsApp auf, wenn ihr einen Blitzer habt. Sind hier gerade viele bei diesem Blitzer-Marathon hier in Hamburg unterwegs. 040 333 10.000 ist unsere Nummer für beides. Das ist der Radio Hamburg-Verkehr für Hamburg, Niedersachsen und Schleswig-Holstein.
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0: Moin!
1: Einen schönen schon Mittwoch mittlerweile.
0: Ja, kommt gut rein. Der Kampf gegen die Müdigkeit wird jetzt angesagt mit Beyoncé und Texas Hold'em. Vorher noch Shakira und Burna Boy gemeinsam.
1: Ja, das Beste von heute, der Mega-Hit, an dem, ich kann es nur immer wieder sagen, an dem auch Ed Sheeran sehr viel verdient.
0: Ah.
1: Weil er einfach mitgeschrieben hat an der Nummer. Die, die waren, glaube ich, seine Worte.
0: Ist ja sehr gut. Jetzt für euch hier an eurem Mittwoch.

0: Jannik, shoot.
1: Guten Morgen.
2: Schönen guten Morgen. Ist jemand schon richtig wach?
1: Ist echt so. Justin Timberlake bewirkt genau das Gleiche. Jetzt um 5:11 Uhr kommt ihr gut rein mit Can't Stop the Feeling.

0: Willkommen im Mittwoch um 5.15 Uhr. So ungefähr fühlt sich das Wetter an, so leicht tropisch, 23 Grad.
1: Wirklich, jetzt wie im Urlaub.
0: Es ist richtig warm, warmer Wind und es bleibt auch warm und sonnig später bei 29 Grad. Und jetzt stellt euch mal folgende Situation vor. Ihr singt gerne in eurem Zimmer vor euren Eltern oder so, aber okay, da kommt dann mal so ein kleines Mega, juhu. Aber ihr steht jetzt auf einer Bühne, 12.000 Menschen hören euch zu. Und genau diesen Traum machen wir wahr.
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0: Euer Auftritt steht am Samstag, den 19. September. Ihr seid einfach ein Act von Hamburgs Konzertevent des Jahres, Radio Hamburg Stars for Free. Und ihr steht dann echt auf derselben Bühne wie Megastars, wie Purple Disco Machine, Leonie, die Jungs von Fastboy, noch viele mehr. Es wird einfach wild.
1: Ja, total. Und das Tolle ist, im letzten Jahr hatten wir auch schon so tolle Talente, wirklich. Also in den Top 10 war zum Beispiel Chase aus Ottensen, der hat so gesungen. Und wir suchen jetzt nicht nur Solo-Künstler oder Künstlerin, sondern wenn ihr zum Beispiel eine Band seid, ja, auch das wollen wir sehr, sehr gerne hören, wie im letzten Jahr aus Eimsbüttel, Softblech. 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
0: Wir drücken euch jetzt schon mal die Daumen. Kann wirklich der Anfang von was ganz Großem sein? Bei ihm war's ähnlich, Michael Schulte, auch in der Castingshow gestartet,
1: ja,
0: The Voice of Germany. Und jetzt absoluter Radio-Muck-Megastar. Ihr liebt ihn. Jetzt auch mit dem Besten von heute, 5 a.m.

0: Guten Morgen in euer vielleicht noch sehr leises Zuhause, weil ihr die Ersten seid, die wach seid.
1: Das wird sich aber gleich ein bisschen ändern.
0: Ja, auf jeden Fall.
1: Mit diesem Sound hier. Schöner Gitarrensound ist das.
0: Ich liebe es sehr doll. Das Beste von heute in Tampa City ist auch so ein entspannter Vibe. Da kommt ihr erstmal ein bisschen klein. Jetzt bei

0: Guten Morgen in Hamburg, eure Radio Muck Morning Show hier um 5.26 Uhr.
1: Ja, und wir freuen uns ja schon sehr, wenn ihr Radio Hamburgs Next Megastar werdet. Ne? Eure große Chance, einmal auf der Bühne zu stehen bei Radio Hamburg Stars for Free am 19. September. Und wir haben einen großen Megastar, der hat heute nochmal so einen Tipp für euch, wo er irgendwie sagt, Mensch, darauf solltet ihr immer achten. Oder so habe ich es geschafft und das ist bei mir ganz wichtig gewesen. Megastar Sam Smith, der gibt euch einen ultimativen Tipp heute Morgen um 7.17 Uhr. Da solltet ihr unbedingt noch für dranbleiben. Wir spielen ihn aber da schon mal vorab, gemeinsam mit Calvin Harris.
0: Tonight, da freut ihr euch gleich drauf. Und das Beste von heute von Christa Sarandi. Gute Laune, Good Old Days, gibt's alles gleich für euch. Und Dua Lipa und Elton John, auch wirklich eine Kombi aus dem Himmel geschickt.
1: Voll.
0: So gut, liebt ihr jetzt, wenn ihr vielleicht schon mal Zähne putzt, alles schön langsam zu Cold Heart hier bei Radio Hamburg um 5.27 Uhr. Guten Morgen.

0: Wir suchen hier bei Radio Homburg diejenigen von euch, die bei jedem Spieleabend schon vorher wissen, ich werde eh gewinnen und am Ende auch gewinnen und vielleicht auch ein bisschen penetrant aggro dabei sind. Aber vor allem das Spiel Stadtland Fluss ist es wert, ihr liebt es und bei uns verdient ihr in nur 33 Sekunden 100 Euro.
1: Selbst wenn ihr aggro werdet.
0: Selbst wenn ihr aggro werdet, wir akzeptieren das in 10 Minuten. Jetzt ist es 5:30.
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1: Die neue Sternbrücke wird vielleicht bald optisch umgestaltet. Darüber spricht jetzt die Deutsche Bahn mit der Stadt Hamburg. Eine Idee wäre demnach eine bewusst angebrachte Street Art. Dadurch sollen illegale Graffitis verhindert werden. Die 26 Meter hohe Sternbrücke wurde ja letzte Woche in einem aufwendigen Prozess über der Kreuzung Max-Brauer-Allee Stresemannstraße eingesetzt und sorgte für viel Aufsehen. Die nächsten Radio Hamburg Nachrichten gibt's um 6 Uhr.
0: Das Radioburg-Wetter ist jetzt echt schon warm, 23 Grad in der City, auch wenn es echt noch dunkel ist. Das habe ich ja an der Sternbrücke geliebt, diese Lichter,
1: ja, oh,
0: die leuchten auf jeden Fall ordentlich ran.
1: Das wäre schon ziemlich cool,
0: ja, richtig. Sieht aus wie so ein Techno-Club.
1: Voll.
0: Und dazu schön warm, trocken, hier jedenfalls ein bisschen verregnet, gerade in Rheinbeck bei 23 Grad zum Beispiel. Winsen auch bei 22, aber auch das zieht ab. Und dann ist es später auf jeden Fall warm, meistens sonnig auch bei 29 Grad. Morgen so ein bisschen kühler, aber trotzdem echt noch sommerlich. 24 Grad, zwar ein bisschen Wind, aber super viel Sonnenschein dabei. 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
1: Und die Straßen sind soweit frei. Falls ihr doch noch was habt, ne, ruft gerne an oder schickt eine WhatsApp 040 333 10.000. Das ist der Radio Hamburg Verkehr für Hamburg, Niedersachsen und euch Pendler in Schleswig-Holstein.
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0: Ja, guten Morgen.
1: Ja, einen schönen Mittwoch, gleich mit der fantastischen Stimme von Sam Smith.
0: So gut, wirklich, das ist so schön sanft, Power gleichzeitig mit dabei. Calvin Harris bei Promises. Vorher noch das Beste von heute, Christy Serrandi mit Good Old Days für euch.

0: Guten Morgen um 5.39 Uhr hier bei Radio Hamburg.
1: Ein schöner Mittwochmorgen,
0: so
1: ganz
0: schön.
1: Warm.
0: Und herzlich willkommen auch an unserem Spieleabend morgen, whatever.
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0: Ihr seid dabei, jetzt gerade hier im Ring nochmal von gestern Revue passieren lassen. Radiomuckhörer Tom aus Lentförten ist für den Norden angetreten. Mhm. Unsere Version von Stadt, Land, Fluss. Also ist immer ein Battle. 7 Begriffe vorgelegt. Dann kam im Radiomuck-Nachmittag der Stübi-Show um 17.17 Uhr der Süden. Beide wollen natürlich die 100 Euro kassieren. Matthias aus Rosengarten.
4: Eine Farbe mit L wie Ludwig.
5: Lila.
4: Ein Körperteil mit K wie Kaufmann.
5: Kopf.
4: Ein Tier mit H wie Heinrich.
5: Und?
4: Eine Eissorte mit J wie Julius.
5: Joghurt Kirsch.
4: Ein Land mit M wie Martha.
5: Maita.
4: Eine Sportart mit L wie Ludwig.
5: Laufen.
4: Ein Gemüse mit K wie Kaufmann.
5: Kohlrabi.
4: Ein Musikinstrument mit F wie Friedrich.
5: Flöte.
4: Ein Schulfach mit C wie Cäsar.
5: Chemie.
4: Ein Beruf mit A wie Anton.
5: Anwalt.
4: Eine Stadt mit B wie Bertha.
5: Berlin.
4: Ein Kuchen mit S wie Samuel.
5: Sachertorte.
4: Sachertorte. War nicht mehr ganz drin, aber vorher war das absolut perfekt. Also einfach mal ganz stabile 11 Begriffe.
0: Boah, habt ihr auch gerade beim Mitraten gedacht, wie schnell
1: ja,
0: ist Matthias, bitte.
1: So richtig also, konzentriert und bam, bam, bam.
0: Aber echt, herzlichen Glückwunsch, absolut verdiente 100 Euro. Und ihr alle denkt jetzt bestimmt, ja, das kann ich auch. Direkt anmelden online unter radiomuck.de, dann sind die 100 Euro vielleicht eure heute. Und ihr tretet gerne schon gleich um 6.16 Uhr an für den Norden. Hier bei Radio Hamburg dann um 100 Euro.

0: Das Beste von heute, Vertigo, Tiffany Harris, die ja auch dabei ist bei Radio Book Stars for Free.
1: Ja, freuen wir uns.
0: So gut. 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Und das Radio Book Wetter-Update bringt euch echt so entspannt rein. Jetzt schon bei 23 Grad in der City. Ein bisschen Regen noch möglich, 29 Grad später und dazu dann nur Sonnenschein.
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1: Langsam wird's schön hell. Guten Morgen um 5.50 Uhr.
2: Radio Hamburg ist hier euer Musiksender Nummer 1 und dieser Sound war dieser typische 2006, 2007er Sound, wo gefühlt jeder zweite Megahit mit Timbaland produziert war. Hat auch mit Justin Timberlake zusammengearbeitet und das ist einer seiner größten Megahits mit Nelly Furtado. 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

0: Morgen.
1: Morgen.
0: Um 5.56 Uhr. Bei euch vielleicht auch so ein Tag, wo ihr jetzt schon das genießt, wenn so ein Fenster auf ist und so ein leicht kühler Wind reinkommt.
1: Ja, aber wirklich nur so ganz, also kalt ist vielleicht übertrieben, ja, aber so ein angenehmer Wind.
0: So warm, kühl, aber für diese Uhrzeit auf jeden Fall schon sehr warm. Leonie und Callum Scott bringen euch da gemeinsam gut mit rein. Leonie ja auch, Radio Book Stars von Free Act. Stay, das Beste von heute, gibt's für euch nach 6. Und vorher noch Ausdies mit Angel Eyes für euch.
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0: D-Mark.
1: D-Mark auch noch.
2: Das ist aber schon, ja, das ist wirklich schon lange her.
1: Genau das zurück, nur noch besser. Null D-Mark, null Euro, null gar nichts, egal welche Währung. Gleich hier in 10 Minuten. Jetzt ist es 6 Uhr.
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4: Guten Morgen. Hamburger Ladeinfrastruktur wächst. Krisensitzung bei der FIFA. Sonne, etwas Regen, maximal 29 Grad. Der Ausbau von Ladepunkten für E-Autos bei uns in Hamburg kommt voran. Im ersten Halbjahr sind knapp 860 neue Ladepunkte hinzugekommen. Marc Elvers.
5: Im Vorjahreszeitraum waren es über 200 weniger, wie Daten der Bundesnetzagentur zeigen. Dabei unterscheidet die Statistik zwischen Ladesäulen und Ladepunkten. Eine Ladesäule kann mehrere Ladepunkte haben, an einem Ladepunkt kann immer nur ein Auto geladen werden. Damit gibt es in Hamburg laut Statistik insgesamt knapp 5.800 öffentlich zugängliche Ladepunkte. Bis 2030 soll es bei uns in der Stadt laut Wirtschaftsbehörde rund 10.000 öffentlich zugängliche Ladepunkte geben.
4: In Eidelstedt hat ein Mann mit einer Schreckschusspistole gestern einen größeren Polizeieinsatz ausgelöst. Der 42-Jährige war laut Zeugen in der Elbgaustraße aus einem Gebäude gekommen und hatte mehrfach in die Luft geschossen. Alarmierte Polizisten fanden nur noch leere Patronenhülsen, aber wenig später fassten Bundespolizisten den Mann am S-Bahnhof Reeperbahn. Die Zeugen hatten den Schützen offenbar sehr gut beschrieben. Das Abfeuern einer Schreckschusswaffe in der Öffentlichkeit ist verboten. Bundeswirtschaftsministerin Reiche geht davon aus, dass es erst in den 30er Jahren spürbare Entlastung bei den Strompreisen geben wird. In einem Interview mit der Deutschen Presseagentur wies sie auch die Kritik an ihren Reformplänen für den Energiesektor zurück. Die Energiewende nur dauerhaft erfolgreich sein, wenn Klimaschutz, Versorgungssicherheit, Bezahlbarkeit für die Bürger, Wettbewerbsfähigkeit und ein verantwortungsvoller Umgang mit Steuergeld zusammenkommen, so Reiche. Sie will vor allem die Förderung erneuerbarer Energien runterfahren. FIFA-Chef Infantino hat Medienberichten zufolge für heute zu einer Krisensitzung des Fußballweltverbandes nach Marokko eingeladen. Demnach will er sich mit wichtigen Mitarbeitern in Rabat treffen. Infantino hatte zuletzt für eine Welle der Empörung in der Fußballwelt gesorgt, als seine Pläne zum Verkauf von WM-Rechten an Investoren bekannt wurden. Das waren die Nachrichten aus Hamburg, Deutschland und der Welt.
1: Das Radiomuck-Wetter wird so schön sommerlich heute, 29 Grad, 8 Stunden Sonnenschein, meistens auch trocken, so ein bisschen Nieselregen kann morgens noch sein, aber das ist dann auch schnell vorbei, 23 Grad messen wir in der City jetzt und die Sonne geht so schön auf, das ist schon so ein leichter, wie so ein Ombre-Effekt, so rosa in blau geht es und ich glaube, es wird nur noch schöner, genauso auch in Seevetal und Bad Bramstedt steht bei 21 Grad. Morgen ist es dann für alle, denen das ein bisschen zu heiß ist die letzten Tage, auch verständlich, wieder ein bisschen angenehmer. 24 Grad, trotzdem sehr sommerlich und ganz viel Sonnenschein dabei. 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
6: Jo, und es sieht noch gut aus auf den Straßen. Momentan keine Staus gemeldet bei einem Blitzer-Update. Da hat Horst aber einen für uns. Wo denn?
7: A7 Richtung Norden. Höhe, Ein- und Ausfahrt, Volkspark.
6: Jo, danke schön. Vielleicht habt ihr auch noch einen Blitzer. Ist hier gerade Blitzer-Marathon. Da sind ein paar mehr auf den Straßen. Also falls ihr ihn seht, 040 333 10.000 ist unsere Hotline. Auch gerne per WhatsApp. Das ist der Radio Hamburg Verkehr für Hamburg, Niedersachsen und Schleswig-Holstein.
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1: Moinsen!
6: Endlich Mittwoch!
1: Ja, einen schönen Start in den Tag. Vielleicht gerade wach, mental auf die Dusche vorbereiten mit John Legend und All of Me. Vorher aber noch, Leonie liebt ihr ja auch.
6: Ja, mit den Besten von heute. Und sie hat ja viele Solo-Mega-Hits schon gehabt, aber auch mit vielen anderen Megastars schon zusammengearbeitet. Ob das Weiß war, Felix Jehn oder One Republic. Mhm. Diesmal hat sie sich Callum Scott geschnappt.
1: Ganz großen. Oder? Richtig gut. Mit dem Besten von heute ist Dave, fühlt ihr jetzt für euch, um reinzukommen.

0: Musiksender Nummer 1 hier um 6.10 Uhr. Guten Morgen.
1: Moin.
0: Ihr alle liebt Musik, wir alle lieben am allermeisten Live-Musik und eure persönliche Schmerzgrenze, wenn es ums Konzert geht, was ihr so ausgebt, ist sehr unterschiedlich.
2: 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Ja, bei dem Preis sollte natürlich eine gute Bühnenshow drin sein im Stadion.
0: Finde ich, ist sogar schon ordentlich, aber das Gute ist, da kommen ja wir. 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
0: 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Und das alles für 0 Euro ist schon krass, weil Konzerte sind einfach teuer mittlerweile.
1: Ja, und die werden vor allem von Zeit zu Zeit auch immer teurer, weil diese ganzen Kosten, die nebenbei zu tragen sind, ja, für die Bühnenbauer zum Beispiel, dann Licht, Special Effects, das sind ja nicht nur die Künstler an sich, da gehört so viel dazu und dadurch steigen diese Konzertpreise. Also zum Beispiel Dua Lipa, die hat vor 8 Jahren, ja, ich habe so ganz viele Tickets an meinem Kühlschrank zu Hause, 30 Euro gekostet.
0: Was?
1: Heute kostet die ja auch über 100 Euro.
0: 100, ja.
1: 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Also es ist schon okay, dass die auch mehr Preise irgendwann nehmen. 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

0: kommt gut rein, jetzt um 6.15 Uhr mit dem Radio-Muck-Wetter-Update. Guten Morgen.
1: Moin.
0: Bei 23 Grad in der City geht die Sonne wunderschön auf und die bleibt vor allem den ganzen Tag draußen bei 29 Grad und ganz viel Sonnenschein. Und jetzt let's go Team Norden.
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0: Immer um 6.16 Uhr tritt der Norden an, später um 17.17 Uhr dann gegen den Süden. Unser Update von Stadtland Fluss. Guten Morgen, Frauke.
4: Einen wunderschönen guten Morgen.
1: Schönen Mittwoch.
0: Liebe Grüße in den Norden, hier um 6.16 Uhr immer Team Norden. In Stelling wohnst du, bist im AK Altona als stellvertretende Stationsleitung. Da läuft natürlich auch den ganzen Tag Radio Hamburg, ne?
4: Natürlich.
0: Ja, herrlich, so hören wir das doch gern. Und du warst gerade im Urlaub und jetzt sind noch ein paar Löcher zu stopfen.
4: Ja, richtig.
0: Ich fühle es nach dem Urlaub, Konto ist eh immer leer, da will man dann irgendwie auch zu viel. Wir hoffen, für dich klappt es jetzt mit den 100 Euro.
4: Ja,
0: und die schnellsten 33 Sekunden deines Lebens, Frauke, starten jetzt. Land mit A wie Anton.
4: Argentinien.
0: Stadtteil in Hamburg mit T wie Theodor.
4: Weiter.
0: Hauptstadt mit L wie Ludwig.
4: Lima.
0: Fernsehsender mit D wie Dora.
4: The Zone.
0: Fußballspieler mit M wie Marta.
4: Mbappé.
0: Gemüse mit A wie Anton.
4: Aubergine.
0: Werkzeug mit S wie Samuel.
4: Schleifmaschine.
0: Beruf mit W wie Walter.
4: Weber.
0: App mit H wie Heinrich.
4: Das habe ich nicht verstanden.
0: Ah, es war auch vorbei. Ich bin ganz begeistert von der Schleifmaschine, bei einem S sogar ein SCH zu machen.
1: Richtig gut.
0: War sehr gut.
4: Ahnung, okay.
1: Aber sehr kreativ auch. Insgesamt 7 richtige.
0: Super, wow. Frauke, okay. Das ist eine Ansage an den Süden. Bin gespannt, ob das zu toppen ist. Um 17.17 Uhr in der Stübischau, dem Radiomuck-Nachmittag, wird dann versucht, dich zu schlagen. Du bist natürlich dabei.
4: Wunderbar, vielen Dank.
0: Und ihr alle meldet euch doch gerne an. Online unter radiomuck.de, wenn ihr sagt, ich schlage es, ich hole mir die 100 Euro. Wir drücken euch dann natürlich die Daumen hier bei Radio Muck.
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0: Anja Burg begleitet euch um 6.23 Uhr. Vielleicht schon bei der Outfitwahl. Erstmal guten Morgen, liebe Grüße von Kleiderschrank.
1: An diesem Mittwoch.
0: Das Gute ist ja, es ist eigentlich eindeutig. Ihr zieht wahrscheinlich garantiert ein T-Shirt an. Schwarz-Weiß, es passt auch alles. Robin Schulz und Jasmin Thompson motivieren euch mit Sun.

0: Guten Morgen, eure Radiomuck Morning Show steht mit euch gemeinsam auf um 6.26 Uhr. Schön, dass ihr schon dabei seid. Und vielleicht seid ihr so ein Typ, jetzt schon fresh gemacht, dann seid ihr vielleicht auch der Typ, der noch im Pyjama irgendwie durch die Wohnung schlurft. Es gibt ja so verschiedene Morgenmenschen. Und Tim, als Musikexperte hast du, das finde ich ja wirklich interessant, auch immer so ein bisschen Einblicke, wie das bei den Megastars ist.
1: Ja, bei ihr hier zum Beispiel.
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1: Geht es, glaube ich, morgens wirklich sehr entspannt zu.
0: Entspannt?
1: Ja, weil okay. Ich hatte die beim Interview, das war tagsüber, muss man sagen. Und da hat sie einen ganz zerzausten Kopf mit irgendwie 5 Spangen im Haar. Oh. Deshalb glaube ich, ist es bei ihr einfach morgens so, dass sie im Bad steht und denkt, ach, passt schon,
0: komm,
1: jetzt
0: egal.
1: Ein Kaffee.
0: Für einen Auftritt mache ich mich dann fresh. Da sieht sie auf jeden Fall mal sehr, sehr fresh aus. Aber ist auch super sympathisch. Also die macht entspannt, ihr macht entspannt mit dem Besten von heute dann gleich von ihr. To Love Somebody gibt's für euch für ganz viele Mega-Hits vor 6:30. Auch noch Miles Smith und Niall Horan mit Drive Safe für euch hier am Mittwoch.
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0: Radiomook Morning Show ist mittendrin bei euch auch garantiert seit einer Woche mindestens einmal diskutiert, die neue Sternbrücke. Ah, irgendwie in der Büroküche.
1: So aufregend.
0: Es ist schon...
1: Ich war vor Ort, habe ich sie mir angeguckt. Ich finde das ja wirklich spannend.
0: Ich auch. Ich bin da abends hin mit dem Kiosk und so. Also es ist schon so eine neue Attraktion. Trotzdem sehr gespaltene Meinung. Wir lassen euch alle hier gleich zu Wort kommen. Wie findet ihr sie? Meldet euch gern auch 040-333-10.000 und vor allem... Die Anwohner kommen hier gleich auch mal zu Wort. Auch sehr spannend in 10 Minuten. Jetzt ist es 6:31.
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3: Mit Rainer Hirsch. Guten Morgen. Der Ausbau der Elektroauto-Ladeinfrastruktur in Hamburg kommt voran. Im ersten Halbjahr sind laut Statistik der Bundesnetzagentur 858 Ladepunkte hinzugekommen. Damit stehen Fahrern von E-Autos nun knapp 5.800 öffentlich zugängliche Ladepunkte in der Stadt zur Verfügung. Im Prozess gegen 7 mutmaßliche Mitglieder und einen Unterstützer der rechtsextremen Terrorgruppe Letzte Verteidigungswelle wird vor dem Hanseatischen Oberlandesgericht in Hamburg heute das Urteil erwartet. Den jungen Angeklagten werden unter anderem versuchter Mord, Verabredung zum Mord, Brandstiftung und gefährliche Körperverletzung vorgeworfen. In Guatemala ist der hochaktive Feuervulkan wieder ausgebrochen und spuckt eine Säule aus Asche, Gasen und Lavateilen bis zu 5 Kilometer hoch in die Luft. Erste Dörfer sind schon evakuiert worden.
0: Die nächsten Radiomook-Nachrichten gibt es für euch um 7 und das Radiomook-Wetter wird sommerlich. 29 Grad, 8 Stunden Sonnenschein, Hawaii-Hemd-Quote auf jeden Fall wieder ganz hoch heute. Das ist genau der perfekte Tag dafür. 23 Grad in der City jetzt und die Sonne geht so schön auf, auch gerade in Soltau bei 19, 21 Messe zum Beispiel in Trittau. Und das Schöne ist, es bleibt dann jetzt auch trocken heute. Nichts mehr hier mit Sommergewitter, das ist erstmal vorbei. Morgen vielleicht so ein bisschen Nieselregen und da dann sogar echt angenehm 24 Grad und auch den ganzen Tag sonnig. 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
1: Und es gibt Stop and Go auf der A24 Berlin Richtung Hamburg. 3 Kilometer zwischen Schwarzenbek-Grande und Witzhafe. Dauert so 10 Minuten länger. Das war es aber schon, bisher zumindest. Das Blitzer-Update haben wir noch. Da hast du, Fasert, was gesehen. Wo genau?
4: Auf der A1 Richtung Maschener Kreuz. Kurz vor der Ausfahrt.
1: Alles klar, dankeschön. Alsterdorfer Straße haben wir noch einen Blitzer in beiden Richtungen sogar. Kurz nach der Baustelle, das wissen wir von Torben. Vielen Dank. Wenn ihr auch was habt, gerne her damit. 040 333 10.000, freuen wir uns. Das ist der Radio Hamburg Verkehr für Hamburg, Niedersachsen und euch Pendler in Schleswig-Holstein.
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0: Guten Morgen!
1: Einen schönen Mittwoch!
0: John Mans Urlaubswoche weiterhin. Hier aber ja auch super sonnig. Urlaubsgefühl so oder so. Mit dem Besten von heute gleich Holly Humberstone, To Love Somebody. Vorher aber noch Dagny.
1: Genau, die ist tatsächlich in Norwegen, ihrer Heimat, ein absoluter Superstar.
0: Oha.
1: In Deutschland hatte sie diesen einen Mega-Hit, der aber am frühen Morgen auch richtig gut kommt. Come Over.
0: Den gönnt ihr euch jetzt hier bei eurem Musiksender Nummer 1.

0: Liebe Grüße auf die Straßen um 6.40 Uhr und Achtung Autofahrer, für eure Sicherheit der Radiomuck-Verkehr mit der Edeka-App und Tim.
1: Jo, und wir haben einen Liegenbleiber und zwar kurz vor den Elbbrücken statt einwärts auf der rechten Spur hat uns gerade Kerstin gemeldet. Vielen Dank dafür.
0: Euch eine gute Fahrt und wir sind bei euch, vor allem auch vielleicht fahrt ihr jetzt nochmal so um so ein paar Baustellen, der Sternbrücke ja auch immer noch, die steht jetzt seit letzter Woche an ihrem neuen Platz, es wurde ja echt auch gefeiert, Watchpartys, überall waren die Fotos.
1: Die Baustelle der Stadt wirklich.
0: Ja, aber ehrlich, jeder hat sie sich irgendwie gefühlt angeguckt, Tim, wir auch schon.
1: Oh ja.
0: Noch ja im Originalzustand, optisch wird sie jetzt vielleicht bald umgestaltet, spricht die Deutsche Bahn jetzt schon mit der Stadt Hamburg drüber. Und euer persönliches Urteil jetzt mal ganz ehrlich, wie gefällt sie euch nach einer Woche? Moin.
2: Moin Tim und Lea, ich bin John. Die Brücke ist gigantisch. Sie ist aber auch geil. Im Endeffekt muss man eine Brücke, die 100 Jahre alt ist, auch mal auswechseln.
0: Ja, stimmt schon, aber ich finde irgendwie ehrlich gesagt auch, die ist schon groß. Sieht so ein bisschen reingestopft aus, oder?
1: Die ist ein bisschen zu groß.
0: Ja, ne? Irgendwie passt es nicht so die Schanze rein.
1: Ich finde es tatsächlich ganz cool, dass die so rot ist. Ich denke da direkt an mein Radio Hamburg.
0: Also diese Stäbe, die so rot sind.
1: Diese Stäbe.
0: Ja, das stimmt natürlich.
1: Und irgendwie denke ich, jetzt fällt das auf, aber ich glaube, wenn man sich daran gewöhnt hat, geht's mit der Zeit.
0: Ja, die Lichter sind ganz cool, aber ich finde sie trotzdem groß. Aber Radiomuckerin Anna, du bist generell auch geflasht, ja?
3: Ich bin echt beeindruckt, wie groß diese Brücke ist. Für die Anwohner tut es mir leid, dass es einfach jetzt viel Unruhe ist. Ich hoffe, es geht schnell vorbei und ich hoffe, es hilft der Pünktlichkeit der Deutschen Bahn.
0: Auf jeden Fall. Und Radiomuckerin Andreas, du bist Anwohner.
4: Wenn ihr mich fragt, wie ich das finde, dann finde ich es total beschissen. Die ganze Brücke ist viel zu groß für dieses Viertel. Es erschlägt, erdrückt einen quasi.
0: Ja, kann ich irgendwie auch nachvollziehen. Also guck gerne auch nochmal online bei uns auf Radiomuck Insta, radiomuck.de. Falls ihr da noch nicht vorbeigefahren seid, da seht ihr die Brücke. Und wenn alles wie geplant verläuft, sollen schon ab Montag, den 31. August, die ersten Züge da wieder fahren.
1: Und achtet mal, wenn ihr auf die Bilder schaut, auf die kleinen Bauarbeitenden. Die sehen so mini aus, dann sieht man, wie groß diese Brücke ist.
0: Ja, stimmt. Da seid ihr auf jeden Fall mal dabei hier.

0: So schön sonnig ist es jetzt schon um 6.45 Uhr. Guten Morgen.
1: An diesem herrlichen Mittwoch.
0: Wirklich. Ja, mit dem Radio-Wetter-Update. 23 Grad, strahlend blauer Himmel. Und der Sonnenschein geht jetzt erst los, zieht dann durch, später den ganzen Tag bei 29 Grad.
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0: Guten Morgen um 6.53 Uhr hier bei Radio Muck, jetzt gleich mit Shawn Mendes.
1: Einer der heißesten Radio Muck Megastars.
0: Ja, du grinst jetzt schon, ihr freut euch auch auf ihn.
1: Und macht gute Musik auch noch.
0: Sowieso.

0: Ganz entspannt erstmal wach werden um 6.56 Uhr. Guten Morgen.
1: Moin.
0: Eure Radio Muck Morning Show liefert euch direkt ganz viele Mega-Hits.
1: Kamerad haben wir gleich für euch hier an eurem Mittwochmorgen. Und dazu das Beste von heute von dem Megastar. Der hat früher mit Tropical House angefangen, ist dadurch bekannt geworden. Oh. Hat es dann ein bisschen weniger gemacht, ist jetzt aber wieder voll im Tropical House Hit-Feeling drin.
0: Okay, Tropical House, das passt. Es fühlt sich heute ja auch so ein bisschen tropisch warm an. Gibt's gleich mit Save My Love. Direkt alles nach 7 für euch. Und vorher noch alle Farben mit Baby Goodbye.
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0: Radio Muck Morning Show hier. Und ihr fahrt euch vielleicht auch schon mal langsam hoch, weil ihr wisst ja klar, in 10 Minuten, ne, mit Quizzen, wer schlägt John?
1: Yes.
0: Das spannendste Quiz der Stadt. Diese Woche, wer schlägt Tim?
1: Ja.
0: Und Tim, du hast eben deine Gegnerin Jana aus Lüneburg schon getroffen.
1: Ja, wir hatten unsere erste Begegnung direkt vor der Toilette.
2: Schönen guten Morgen.
3: Guten Morgen.
0: Ja, das, ich glaub, das war schon das erste Battle. Wer kommt durch, ja, oder?
1: Wir sind fast gegeneinander gelaufen.
0: Aber Janne, du strahlst, du grinst, du bist ready jetzt hier anzutreten. Motiviert?
3: Ja, absolut.
0: Sehr gut. Und ihr quizt dann auch gleich alle mit um 7:10 Uhr. Maximal 3 Fragen. Checkbob, Idi.

0: Im ersten Halbjahr sind knapp 860 neue Ladepunkte dazugekommen. Marc Elvers.
1: Im Vorjahreszeitraum waren es über 200 weniger, wie Daten der Bundesnetzagentur zeigen. Dabei unterscheidet die Statistik zwischen Ladesäulen und Ladepunkten. Eine Ladesäule kann mehrere Ladepunkte haben, an einem Ladepunkt kann immer nur ein Auto geladen werden. Damit gibt es in Hamburg laut Statistik insgesamt knapp 5.800 öffentlich zugängliche Ladepunkte. Bis 2030 soll es bei uns in der Stadt laut Wirtschaftsbehörde rund 10.000 öffentlich zugängliche Ladepunkte geben.
0: Das Hanseatische Oberlandesgericht hier in Hamburg soll heute das Urteil gegen 7 Mitglieder und einen Unterstützer der rechtsextremen Terrorgruppe Letzte Verteidigungswelle fällen. Tanja Wagner.
2: Sie sind extrem jung, radikal und gewaltbereit. Die Angeklagten sollen Brand- und Sprengstoffanschläge auf Asylbewerberheime und linke Einrichtungen verübt und geplant haben. Außerdem machten sie wohl Jagd auf Menschen, die sie für Pädophile hielten. Zur Tatzeit waren einige von ihnen gerade mal 14. Organisiert haben sie sich nach Erkenntnis der Ermittler über Chatgruppen.
0: In der neu aufgeflammten Debatte über die Rentenreform sprechen sich nun auch die deutschen Arbeitgeber dafür aus, die abschlagsfreie Frührente abzuschaffen. Wie BDA-Chef Kampeter der Bild-Zeitung sagte, sei sie das zentrale Element des Rentenpakets. Eine Abkehr verspiele vielleicht die letzte Chance, die Rentedemografie festzumachen. FIFA-Chef Infantino hat wichtige Mitarbeiter des Fußball-Weltverbandes für heute zu einer Krisensitzung nach Marokko eingeladen. Das melden britische Medien. Ursula Winkler.
3: Das hochrangige Treffen ist in Rabat geplant, wo im März auch die nächste FIFA-Präsidentenwahl ansteht. Infantino würde sich gerne für eine weitere Amtszeit wählen lassen, aber die Luft für ihn wird nach dem gescheiterten Investorendeal immer dünner. Auf einen freiwilligen Rücktritt deutet nichts hin.
0: Das waren die Nachrichten aus Hamburg, Deutschland und der Welt.
4: Das Radiomurk-Wetter wird so schön sonnig, 29 Grad und es ist jetzt schon herrlich, 23 in der City. Der Himmel ist ein Traum, auch in Hollenstedt und Pinneberg bei 22 Grad. Später dann trocken, kein Regen mehr, heiß auf jeden Fall. Alles wird irgendwie wieder als Fächer entwendet, irgendwelche Speisekarten, Zettel, fächert ihr euch zu, den Meetings, die Hände. Morgen ist es dann ein bisschen entspannter, da ist es nicht mehr so heiß, 24 Grad, trotzdem 9 Stunden Sonnenschein dabei. 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
5: Und es gibt Stop and Go auf der A24 Berlin Richtung Hamburg. 3 Kilometer zwischen Schwarzenbeek-Grande und Witzhave. Dauert so 10 Minuten länger. Das Blitzupdate haben wir dann schon. Da gibt es einmal einen von Frank. Wo genau?
6: A1 Richtung Süden, kurz vor der Abfahrt Rade, hinter der Leitplanke in Dreibein.
5: Jo, danke schön. Dann haben wir noch einen auf der Hauptstraße in Harmsdorf in beiden Richtungen Höhe am Sande. Das wissen wir von Mirko. Dankeschön. Und wenn ihr auch noch einen Blitzer seht, ne, sind ja viele in der Stadt unterwegs, weil es gerade diesen Blitzmarathon gibt. Her damit, 040 333 10.000 ist der Radio Hamburg Verkehr für Hamburg, Niedersachsen und Schleswig-Holstein.
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4: Ja, aufregend alles. Guten Morgen.
5: Total aufregend bei eurem Musiksender Nummer 1. Bevor ihr gleich eure Bewerbung an uns schickt, ja, fürs Next Megastar Casting, bekommt ihr noch einen ultimativen Tipp von Radio Hamburg Megastar Sam Smith, der euch sagt, worauf ihr besonders achten solltet, worauf er selbst auch immer geachtet hat, um 7.17 Uhr.
4: Er muss es ja wissen. Erstmal jetzt auf jeden Fall ganz viele Mega-Hits. Kygo gleich mit Save My Love, das Beste von heute. Direkt nach Kamrat mit I Believe.

0: 9 um 7.10 Uhr ist auch bei euch jetzt das Familienbattle eröffnet.
1: 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Und hier ist eure Quizmasterin, Lea.
0: John Mendt weiterhin im Urlaub, deshalb wird hier draus Wer schlägt Tim die Urlaubsversion. Alles andere natürlich gleich. 200 Euro im Jackpot und ihr kommt gerne alle vorbei. Wir freuen uns heute über dich. Janne aus Lüneburg, hi.
2: Hallo.
0: Herzlich willkommen. Ja, du arbeitest als Wirtschaftsprüfassistentin, hörst Radioburg immer über die App und der Jackpot soll sehr gut investiert werden in die Urlaubskasse. Es geht nach Malle.
2: Genau.
0: Und bist du da so Typ Ballermann, richtig durchdrehen oder Entspannung?
2: Entspannung.
0: Entspannung. Genau. Ballermann ganz weit fernhalten. Also unser Grier trinkt es wahrscheinlich trotzdem. Da kommt das Geld sehr gut. Und hier ist deine selbstgewählte Joker-Kategorie.
1: Mathe.
0: Oh. Es ist eine Textaufgabe. Klassische Schulaufgabe. Leon kauft sich 3 Pakete mit je 12 Keksen drin. Er teilt sie mit 5 Freunden und jeder soll gleich viele bekommen. Wie viele Kekse hat jeder?
2: Janne?
0: Ja?
2: 7,2.
0: Ein Kommastelle hier. Also Leon hat ja 3 Pakete mit 12 Keksen, sind 36 Kekse. Und weil er und 5 Freunde sie teilen, werden es dann 6 Kekse pro Person geteilt durch 6. Aber irgendwas hat dabei die gerade ganz schnell gerattert.
3: So
0: alles gut.
3: Diese Mathefrage.
0: Ja, echt. Du hast dich aber getraut. Der Punkt geht jetzt zwar an Tim, 1:0 für ihn, aber alles ist hier noch offen. Die nächste Kategorie.
1: Film und Fernsehen.
0: Vor jedem Film läuft im Kino ja ein kurzes Intro des jeweiligen Filmstudios. Ihr hört jetzt gleich so ein Intro und ich möchte wissen, um welches Filmstudio es sich handelt. Abkürzung würde auch reichen.
3: Ich habe das bildlich vor Augen.
0: Ja, ich auch. Kommt euch bekannt vor?
3: Aber ich... Komm, nee.
0: Wenn keiner möchte, schließe ich die Frage einfach. MGM Metro Goldwyn Mayer wäre es gewesen.
3: Okay, hätte ich niemals gehört.
0: Aber vom Hören habt ihr es wahrscheinlich alle erkannt. Weiterhin 1:0 für Tim. Ein Unentschieden kannst du dir noch rausholen jetzt.
1: Essen und Trinken.
0: Kirschen gehören botanisch zur Pflanzengattung Prunus. Zu ihr zählen auch Pflaumen, Aprikosen und Pfirsiche. Wie nennt man diese Früchte, deren Samen von einer harten, verholzten Schicht umgeben sind? Tims Überleg-Sound hat schon losgelegt. Du möchtest nicht buzzern?
2: Ich sag Hülsenfrüchte.
0: Also du hast gebuzzert, Hülsenfrüchte. Richtige Taktik. Steinobst wäre es gewesen.
3: Ah, aber ja. Du hast es versucht.
0: Genau, du hast es versucht, das ist mutig und es hat auf jeden Fall super viel Spaß mit dir gemacht. Ganz viel Spaß auf Mallorca.
2: Vielen lieben Dank.
0: Komm gerne auch mal wieder und ihr alle sowieso dann auch gerne anmelden. Online 250 Euro morgen und wir drücken euch dafür jetzt schon fest die Daumen.

0: Sonnig geht's rein in den Tag. Um 7.17 Uhr, guten Morgen mit dem Radiomuck-Wetter-Update. 23 Grad in der City jetzt, da kommt noch ganz viel Sonnenschein später bei heißen 29 Grad.
1: Boah, schön.
0: Und ich bin mir so sicher, wir hatten alle früher diesen einen Traum, manche von euch haben ihn vielleicht immer noch, endlich mal mit der Musik berühmt werden. 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
0: Ihr seid einfach ein Megastar. 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Bei Radio Hamburg Stars for Free performt ihr auf der Bühne. Alle Fans sind da. Also es wird wirklich ganz wild. 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Und wir helfen euch natürlich, wo wir können, sogar jetzt mit einem ganz Premium-Coaching hier.
1: Ja, tatsächlich, denn im exklusiven Radio Hamburg-Interview hat mir Sam Smith Tipps für euch mitgegeben, worauf ihr achten solltet, wenn ihr mal groß rauskommen wollt. Mhm. Also was so seine Erfahrungen sind. Er ist ja wirklich schon tatsächlich über ein Jahrzehnt weltweit erfolgreich im Musikbusiness und hat Folgendes gesagt.
3: The thing that keeps me going every single time.
1: Was mich immer antreibt, weiterzumachen, ist mich daran zu erinnern, was ich als Kind an Musik geliebt habe, welche Art von Musik ich geliebt habe und was für eine Art Musiker ich geträumt habe zu werden. Und sich keine Sorgen darüber zu machen, was cool ist oder was andere cool finden könnten, sondern nur an das zu denken, was du selber liebst. Es dauert zwar ein Leben lang, um das herauszufinden, aber diese Stärke zu haben und sich einzugestehen, aber dann klappt es, meint er. Und also eigentlich heißt das ja einfach nur, glaubt voll und ganz an euch selbst.
0: Ja, damit schon. Also denkt einfach jetzt schon, ich bin der Megastar, der auf dieser Bühne steht vor 12.000 Menschen. Bewerbt euch gerne als Solo-Duo mit eurer Band. 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Sam Smith jetzt für euch.

0: Eure Radiobook Morning Show bringt euch in diesen Mittwoch rein. 7.24 Uhr, guten Morgen.
1: Einen wunderschönen.
0: Schön, dass ihr dabei seid, jetzt mit ganz vielen Mega-Hits. Und das ist wirklich so ein Ding, Tim, ich singe ja gern, du weißt, also nicht gut, aber karaoke-mäßig mit meinen Freundinnen. Und meine eine Freundin Katja, liebe Grüße, macht immer den an. Pink-Fan, gerade im Auto kommt der sehr gut. Who knew gleich? Und dann noch eine coole Girl-Group.
1: Ja, das Beste von heute von Flo, Leak It. Die gehen gerade vor allem in England total durch die Decke. Aber jetzt am Freitag, also übermorgen, erscheint ihr neues Album Therapy at the Club. Und wir hören daraus gleich schon ihren Erfolgshit Leak It hier bei uns.
0: Alles nach Hype und vorher noch Taylor Swift. Liebt ihr alle auch mit The Fate of Ophelia.
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0: Morgen Hamburg, eure Radioburg Morning Show. Schön, dass wir immer alle füreinander da sind. Ich brauche jetzt gleich mal wirklich eure Hilfe bei einer Sache, die ihr alle garantiert ganz selbstverständlich jeden Tag mehrmals macht. Und bei mir ist es so, ich hatte es mal perfektioniert, aber ich bin wieder auf Null. Wirklich auf Null und es klingt den ganzen Tag so. Bitte rettet mich.
1: Was ist mit dir los?
0: Ja, bitte rettet mich einfach in 10 Minuten. Jetzt ist es 7:31.
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3: Mit Rainer Hirsch. Guten Morgen. Der Ausbau der Elektroauto-Ladeinfrastruktur in Hamburg kommt voran. Im ersten Halbjahr sind laut Statistik der Bundesnetzagentur 858 Ladepunkte hinzugekommen. Damit stehen Fahrern von E-Autos nun knapp 5.800 öffentlich zugängliche Ladepunkte in der Stadt zur Verfügung. Im Prozess gegen 7 mutmaßliche Mitglieder und einen Unterstützer der rechtsextremen Terrorgruppe Letzte Verteidigungswelle wird vor dem Hanseatischen Oberlandesgericht in Hamburg heute das Urteil erwartet. Den jungen Angeklagten werden unter anderem versuchter Mord, Verabredung zum Mord, Brandstiftung und gefährliche Körperverletzung vorgeworfen. In Guatemala ist der hochaktive Feuervulkan wieder ausgebrochen und spuckt eine Säule aus Asche, Gasen und Lavateilen bis zu 5 Kilometer hoch in die Luft. Erste Dörfer sind schon evakuiert worden.
0: Die nächsten Radiomurk-Nachrichten gibt's für euch um 8. Und das Radiomurk-Wetter gibt jetzt schon Vollgas, 7:32 und jetzt schon 24 Grad in der City.
1: Mega.
0: Ja, wirklich krass. Am Timmendorfer Strand 21, da auch mega sonnig, 22 in Sittensen. Und dann ist heute echt so ein Bilderbuchsommer. Tag. Unter 30 Grad, knapp 29 Grad, kein Regen mehr. Und morgen ist es dann echt so ein entspannter Sommertag, wo man auch mal den ganzen Tag draußen verbringen kann. 24 Grad, auch Regen, vielleicht mal so ein paar Nieselschauer. Aber auch die gehen ganz schnell vorbei. 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
1: Stop and go haben wir auf der A24 Berlin Richtung Hamburg. 2 Kilometer zwischen Jenfeld und Horn. Dauert so 10 Minuten länger. Ansonsten sieht es aber ganz gut aus. Falls ihr doch noch was habt, lasst gerne eine Sprachnachricht da. 040 333 10.000 ist unsere Hotline per WhatsApp oder einfach anrufen geht natürlich auch. Ist der Radio Hamburg Verkehr für Hamburg, Niedersachsen und Schleswig-Holstein.
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0: Ja moin.
1: Schönen Mittwoch.
0: Guten Morgen. Kommt gut rein mit Pink und Who Knew. Gleich komplette Powernummer gibt's direkt nach Flow.
1: Ja, und die machen alles wieder möglich. Es ist ja oft so, dass auch ältere Mega jetzt wieder bekannt werden.
0: Ja.
1: Sie haben jetzt nicht gesagt, wir machen mal einen Mega nach oder so, sondern einfach nur so den Sound. Die haben diesen 90er, 2000er R&B-Sound genommen und machen damit jetzt das Beste von heute. Sehr erfolgreich. Leak It heißt die Nummer.
0: Ja, liebe ich. Ist auch endlich mal wieder eine Girl Group und den feiert ihr jetzt hier am Mittwoch.

0: Guten Morgen, eure Radio Book Morning Show um 7.40 Uhr.
1: Yes, schön,
0: dass
1: Mittwoch.
0: Ihr schon dabei seid. Schön, dass ihr uns vielleicht gerade bei euch an den Essenstisch ranlasst, wo ihr vielleicht auch eure perfekte Sitzordnung habt. Jeder hat da seinen Platz, ihr habt den Platz, wo ihr euch einfach wohlfühlt. Das ist irgendwie schon so ein Reflex, man setzt sich immer auf den gleichen. Und bei mir ist jetzt gerade so ein kleines Problem. Ich bin ja umgezogen, frisch, wohne in einer neuen Wohnung und ich habe meinen Platz einfach nicht gefunden.
1: Du weißt nicht, wo du hingehörst.
0: Ich wühl da rum mit dem Stuhl, ich setze mich überall hin, ich saß gefühlt an jedem Zentimeter und eigentlich wünsche ich mir, dass ich so eine perfekte Lösung finde, wie Sheldon Cooper aus der legendären Sitcom, ja, Big Bang Theory. Er hat es ja wirklich perfektioniert.
2: Im Winter ist der Platz nah genug an der Heizung, damit mir warm ist und dennoch nicht zu dicht, um ins Schwitzen zu kommen. Im Sommer liegt er in einem angenehmen Durchzug, der entsteht, wenn man die Fenster öffnet, und zwar das und das. Er befindet sich weder direkt vor dem Fernseher, was einer eventuellen Konversation abträglich wäre, noch zu weit weg für eine parallaktische Verzerrung. Ich hätte noch weitere Punkte, doch das Wesentliche war bereits dabei.
0: Aufs Wesentliche reduziert, aber ich bin echt genau so ein Mensch. Er muss perfekt sein und ich weiß nicht, nach welchen Kriterien soll ich gehen?
1: Na, bei mir ist es zum Beispiel so, in der Küche muss ich so am Tisch sitzen, dass ich auf die Küche, auf den Herd gucken kann, damit ich sehe, was da passiert.
0: Okay.
1: Und im Wohnzimmer ist es bei mir so, da darf die Tür nicht im Rücken sein.
0: Also ja, das habe ich, glaube ich, auch mit der Tür. Ja, bei mir ist es halt so, der Tisch steht so vor der Tür. Ich will ja auch nicht mit dem Rücken zum Sofa sein, falls da jemand sitzt. Aber ich will auch den Fernseher sehen. Ach Mann.
1: Also ihr merkt, Lea hat
0: es
1: schwer.
0: Ja, es ist schwierig. Deshalb helft mir mal gerne. Genau. Ja. Wie ist das denn bei euch? Nach welchen Kriterien geht ihr da gerne auch so ausführlich wie Sheldon Cooper beschreiben? Schickt mir mal eine WhatsApp. 040-333-10.000. Wie sieht euer perfekter Platz am Tisch aus? Vielleicht hilft es ja vielen von euch auch noch, die irgendwie immer so ein bisschen lost überall sitzen. Und dann finden wir gemeinsam hier bei Radio Munk jetzt den perfekten Sitzplatz. Hoffe ich.

0: Moini, 7.44 Uhr, das Radiomuck-Wetter-Update. Bringt euch die Vorfreude, gleich rauszugehen, Auto zu fahren. Es bockt einfach. Bei 23 Grad in der City ist es so schön sonnig, der Himmel strahlt schon blau und es bleibt vor allem auch sonnig. 8 Stunden Sonnenschein, später bei 29 Grad.
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0: Wir wünschen euch jetzt um 7.51 Uhr, dass euer Lieblingsparkplatz vor der Arbeit frei ist.
1: Bei ganz viel Sonnenschein.
0: Ja, dass ihr da perfekt reinkommt jetzt um 7.52 Uhr bei Radio Hamburg.

0: Yes, eure Radiomuck Morning Show. Guten Morgen um 7.56 Uhr. Schön, dass ihr schon dabei seid. Vielleicht genießt ihr auch die Ruhe als Eltern, Sommerferien. Keine Brotdosen packen jetzt noch auf den letzten Drücker. Da sind wir dabei mit ganz vielen Mega-Hits.
1: Ja, und vor allem gleich einem ganz besonderen Künstler, der einem vom Namen im ersten Moment so gar nicht unbedingt was sagt.
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1: Ja, er macht aber selber richtig gute Musik und hat vor allem diesen Disco-Sound, weil er quasi, Schüler bei Purple Disco Machine war. So kann man es eigentlich mal sehen. Der hat immer eben so ein bisschen gezeigt, wie das im Studio läuft und hat sich auch an der neuen Single mitbeteiligt von Moss Kenner, die gerade charttechnisch super läuft. Rhythm Unknown, das Beste von heute.
0: Ja, da hört man echt so Disco raus. Also achtet mal drauf, gleich nach 8. Vorher dann noch, boah, Musiksender Nummer 1, Avicii und Ello Black mit SOS.
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0: Guten Morgen, schönen Mittwoch.
1: Moin.
0: In eurer Radiomuck Morning Show mit einem schwierigen Fall, sag ich mal, der Sitzplatz am Esstisch. Das ist tiefgründiger, als viele von euch vielleicht vermuten, die ihren Stammplatz haben. Und Radiomuckerin Michelle, bei euch gab es sogar immer Streit darum.
2: Bei meinen Eltern, da gab es halt immer den einen festen Platz. Das war natürlich der Fensterplatz, also der beste Platz am Tisch. Da habe ich mich mit meinem Cousin drum gestritten. Und natürlich, ich war die ältere Cousine. Er wollte den immer haben, aber ich konnte mich da meistens durchsetzen.

0: Jetzt ist es 8.01 Uhr.
1: Die Radio Hamburg Nachrichten mit Rainer Hirsch.
2: Guten Morgen. Urteil gegen junge Rechtsterroristen. Infantino ruft zum Krisentreffen. Sonne, etwas Regen, bis zu 29 Grad. Versuchter Mord, Verabredung zum Mord, Brandstiftung und gefährliche Körperverletzung. Im Prozess um die rechte Terrorgruppe Letzte Verteidigungswelle hier in Hamburg werden heute im hanseatischen Oberlandesgericht die Urteile erwartet. Marc Elvers.
3: Es geht um 7 teils sehr junge mutmaßliche Mitglieder der Gruppe. Die 14- bis 21-Jährigen sollen laut Anklage Brand- und Sprengstoffanschläge auf Asylbewerberheime und linke Einrichtungen verübt und geplant haben. Außerdem sollen sie Jagd auf Menschen gemacht haben, die sie für Pädophile hielten. Wegen des Alters war die Öffentlichkeit vom Prozess ausgeschlossen. Auch die Plädoyers wurden hinter verschlossenen Türen gehalten. Bei einer Verurteilung drohen den minderjährigen Angeklagten bis zu 10, den Volljährigen bis zu 15 Jahren Haft.
2: In der neu aufgeflammten Debatte über die Rentenreform sprechen sich nun auch die deutschen Arbeitgeber dafür aus, die abschlagsfreie Frührente abzuschaffen. Wie BDA-Chef Kampeter der Bild-Zeitung sagte, sei sie das zentrale Element des Rentenpakets. Eine Abkehr, wie von ostdeutschen Ministerpräsidenten gefordert, verspiele vielleicht die letzte Chance, die Rente demografiefest zu machen. Bundeswirtschaftsministerin Reiche rechnet erst mittelfristig mit sinkenden Strompreisen, also in den 30er Jahren, wie sie der deutschen Presseagentur sagte. Tine Klimach.
4: Energiewende ja, aber die Kosten sollen gesenkt werden, weil steigende Energiepreise den Wirtschaftsstandort Deutschland belasten, sagt Ministerin Reiche. Ihr Ziel sei mehr Markt und weniger Dauerförderung, so Reiche. Die Grünen, Verbände der erneuerbaren Energien sowie Umweltverbände werfen Reiche vor, die Energiewende auszubremsen.
2: FIFA-Chef Infantino hat wichtige Mitarbeiter des Fußball-Weltverbandes für heute zu einer Krisensitzung nach Marokko eingeladen, berichten britische Medien. Ursula Winkler.
5: Das hochrangige Treffen ist in Rabat geplant, wo im März auch die nächste FIFA-Präsidentenwahl ansteht. Infantino würde sich gerne für eine weitere Amtszeit wählen lassen, aber die Luft für ihn wird nach dem gescheiterten Investorendeal immer dünner. Auf einen freiwilligen Rücktritt deutet nichts hin.
2: Das waren die Nachrichten aus Hamburg, Deutschland und der Welt.
6: Das Radiomurk-Wetter ist so schön. 29 Grad, 8 Stunden Sonnenschein und auch jetzt morgens sogar schon 24 Grad in der City, 23 in Bremervörde. In Geesthacht noch ein bisschen frischer, 21 Grad, in Anführungsstrichen frisch. Also es ist ja echt schon warm. Wenn ihr rausgeht, habt ihr direkt so leicht rosa Wangen, natürliches Rouge. Ganzen Tag heute, auch gar kein Regen mehr. Morgen dann wieder so ein bisschen dieser Regen möglich, auch leicht abgekühlt, aber trotzdem echt noch sommerlich. 24 Grad und auch da ganz viel Sonnenschein. 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
7: Jo, und es gibt eine dringende Meldung. Achtung Autofahrer auf der A24 Hamburg Richtung Berlin zwischen Zarrenzin und Wittenburg. Da ist eine ungesicherte Unfallstelle. Dann haben wir Stop and Go A24 Hamburg Richtung Berlin. 2 Kilometer zwischen Zarrenzin und Wittenburg. Da dauert es eine Viertelstunde länger. Und auf der B5 Bergedorfer Straße statt einwärts 4 Kilometer zwischen Billstedt und Schurzallee Nord wegen der Baustelle ist da nur eine Spur frei. Plant da so 10 Minuten mehr ein. In den anderen Staus seid ihr aber in unter 10 Minuten durch. Das Blitzer-Update haben wir noch und die wohl fröhlichste Blitzermeldung ever haben wir hier für euch.
8: Neuwiedenthaler Straße 136 beidseitig.
7: Danke, wow. Monty. Siebenkingsallee war auch noch einen in beiden Richtungen. Hürdehaus Nummer 103. Das wissen wir von André. Vielen Dank. Falls ihr noch was habt, ne? Gerne auch gute Laune Sprachnachrichten freuen wir uns unter der 040 333 10.000. Der Radio Hamburg Verkehr für Hamburg, Niedersachsen und Schleswig-Holstein.
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6: Moin!
7: Schönen Mittwoch!
6: Zane und Sia bringen euch da rein, das Tildorn direkt nach Moskau, der so sympathisch klingt. Mit dem Besten von heute, Rhythm Unknown.

0: Ihr seid dabei hier bei Radio Munk um 8.11 Uhr. Wir suchen gemeinsam den perfekten Sitzplatz am Esstisch. Mhm. Viele von euch haben ihn vielleicht ja sogar schon, sitzt da vielleicht auch direkt gerade dran, habt ihn vor Augen. Ich persönlich suche ja noch einen in meiner neuen Wohnung in Eimsbüttel. Ich habe ihn irgendwie noch nicht gefunden. Aber Radio Munk-Hörerin Martina, du hast die absolute Profitaktik.
1: Ja, genau. Einfach mal alle Plätze ausprobieren. Und wie im rollierenden System einfach jeden Platz benutzen, damit es gleichmäßig abgesessen wird.
0: Abgesessen. Okay, also ich habe 4 Stühle und es ist so, die stehen neben dem Sofa schon so, dass man den Fernseher sehen kann, aber auch die Tür ist noch da. Wie ist denn dein bester Platz, Martina?
1: Ja, mein bester Platz ist aus dem Fenster gucken.
0: Ach, aus dem Fenster gucken, ist natürlich auch noch ein Kriterium.
2: Wie lange würdest du denn Probe sitzen auf so einem Stuhl? Egal in welcher Position, wie lange meinst du, wäre perfekt?
1: Ja, ich glaube, so 2 oder 3 Tage bräuchte man schon, um sich damit zurechtzufinden.
2: So lange soll sie da sitzen, 2, 3 Tage?
1: Naja, immer mal wieder aufstehen und wieder von Neuem ausprobieren. So.
2: Lea nimmt erstmal Urlaub.
0: Also wird das ein langer Prozess. Ja genau, ich brauche jetzt frei, ich muss meinen Platz finden.
1: Ja, genau.
2: Ja, also das kann ja dauern, das dauert noch ein bisschen.
0: Ich bin jetzt gespannt, ich probiere es aus. Also gerne her auch mit weiteren Tipps. 040-333-10.000, ich freue mich. Und ja, halt euch auf dem Laufenden hier, wenn ich meinen Platz gefunden habe.
2: Vielleicht geht es ja auch irgendwie schneller.
0: Ja, ich melde mich dann hier bei Radio Hamburg. Danke euch.

0: Euch einen guten Start in den Mittwoch bei Radio Hamburg jetzt mit dem Wetterupdate um 8.16 Uhr. Guten Morgen bei 23 Grad in der City, 22 Messe-2-Spielen gehst, Tag, wo es so leicht nieselt, aber auch das geht vorbei und dann ist es später nur sonnig bei 29 Grad.
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0: Das ist absolut wild, eine einmalige Chance und echt die Chance, den Start auf was ganz Großes zu haben. Tim, bestes Beispiel auch, Radio Megastar Tiffany Harris.
2: Ja, war sie übrigens vor einem Jahr noch nicht. Das muss man jetzt einfach mal dazu sagen, denn sie hat im letzten Jahr mitgemacht, ist wirklich unter die Top 10 geschafft. Jetzt hat sie schon mehrere Mega-Hits. Das Beste von heute zum Beispiel gerade auch in den Charts nicht wegzudenken. Jahr hat sie selbst einen großen Auftritt bei Radio Hamburg Stars for Free. Dann hat sie noch eine Tour in diesem Jahr.
0: Es geht
2: also
0: ganz
2: es
0: steil.
2: Läuft richtig und angefangen hat alles wirklich vor einem Jahr hier bei Radio Hamburgs Next Megastar bei dieser Suche. Also seht das wirklich als die ganz, ganz große Chance, selbst wenn ihr sonst sagt, naja, wir machen das so als Hobby, unsere Musik, aber jetzt so die ganz, probiert es aus mit der großen Bühne. Egal, ob ihr irgendwie eine Solokünstlerin seid, Solokünstler oder vielleicht auch in einer Band unterwegs seid, ne? Freuen wir uns natürlich auch. Musikrichtung auch erstmal egal.
0: Alles geht, ja.
2: Hauptsache, es gefällt. Also ganz schnell her mit eurer Bewerbung. Easy online unter radiohamburg.de. Und dann steht ihr in diesem Jahr gemeinsam mit ganz vielen hier auf der Bühne.
0: Das wird so krass mit Leonie, Fastboy. Das sind ja auch alles so eine Megastars. 12.000 Zuschauer sind gesichert. Also die sind da für euch.
2: Unbedingt weitererzählen auch Freunden und Arbeitskollegen, wo ihr wisst, die machen Musik. Mhm. Das ist wirklich eine einmalige Chance. Und hier mal der direkte Vergleich. Vor einem Jahr, fast auf den Tag genau, hat Tiffany Harris die Single hier bei uns gesungen, Breathe. Das klang so in dieser Demo-Version. 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
0: 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Da schon so gut und da hat sie halt selbst davon geträumt, dass es mal ein Mega-Hit wird. Und Leute, auch dank Radio Hamburg natürlich, euer Musiksender Nummer 1 hat's geklappt. Wir haben ihn als einer der ersten gespielt und hier ist er jetzt für euch nochmal, Tiffany Harris mit Breathe.

0: Guten Morgen.
1: Moin.
0: 8:24 Uhr, eure Radio Book Morning Show. Vielleicht schon bei euch mit voller Vorfreude gleich auf eine kleine Fahrradtour. Schön warmer Fahrtwind, sag ich euch schon mal. Der kommt auf jeden Fall dazu. Katy Perry begleitet euch mit dem Besten von heute. Band-Aids gleich. Und vorher noch für ganz liebe Gans, Mississi Tim, das ist ja fast schon so ein Homie hier vom
1: Ja, genau.
0: Haus.
1: Der kommt ja aus Norderstedt, hat bei uns jetzt gerade einen Riesenhit gelandet mit einem der Sommer-Mega-Hits. Und das Tolle ist, er hat auch euren Musiksender Nummer 1 Radio Hamburg selber als Kind immer schon gehört.
0: Ach süß.
1: Und hat deshalb auch so eine besondere Verbindung zu uns.
2: Ja, Radio Hamburg steht für mich für Hamburg, für Heimat, für wo ich mich auch einfach wohlfühle. Also hier bin ich aufgewachsen und deswegen ist natürlich die Nähe einfach zu Radio Hamburg am größten.
0: Genau. Ach, wie schön. Da fühle ich auch gleich verbunden zu ihm beim Besten von heute. Sometimes I love you.
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0: Habt ihr schon mal drüber nachgedacht? Falls nicht, jetzt gerne in eurer Radio Muck Morning Show. Jeder Kofferinhalt auf dieser Welt ist immer wieder einzigartig. Es ist ja nie genau gleich.
1: Stimmt.
0: Und wir machen daraus für euch ein Quiz. Ihr ratet gleich, wohin die ganzen Reisegäste auch jetzt in den Sommerferien am Hamburg Airport fliegen, nur anhand deren Gepäck. Also ihr schaut gleich in die Koffer rein, exklusiv in 10 Minuten. Jetzt ist es 8:30.
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3: Guten Morgen, ich bin Rainer Hirsch. Das Hanseatische Oberlandesgericht hier in Hamburg soll heute Mittag das Urteil gegen 7 Mitglieder und einen Unterstützer der rechtsextremen Terrorgruppe Letzte Verteidigungswelle fällen. Die Jugendlichen und jungen Männer sollen Brand- und Sprengstoffanschläge auf Asylbewerberheime und linke Einrichtungen verübt und geplant haben. Nach einem Blitzeinschlag funktionieren zwei wichtige Bahnübergänge in Harburg nicht mehr. Der Ort ist laut Polizei faktisch zweigeteilt. Aber ruhig bleiben, die Rede ist hier vom Harburg im bayerischen Landkreis Donau-Ries. Wichtige Mitarbeiter der FIFA sollen sich laut Berichten britischer Medien heute zum Krisentreffen in der marokkanischen Hauptstadt Rabat treffen. Eingeladen hat der wegen seiner dubiosen Investorenpläne unter Druck stehende Chef des Fußballweltverbandes Gianni Infantino. Die Agenda des Treffens ist noch nicht durchgesickert.
0: Die nächsten Radiomurk-Nachrichten gibt's für euch um 9 und das Radiomurk-Wetter wird herrlich einfach. 29 Grad, echt den ganzen Tag sonnig. Morgens jetzt vor allem bei 23 Grad direkt in der Spitaler Straße. Stade messen wir gerade auch 23. In Kiel ist ein bisschen windig, 22 Grad. Und dann bleibt's einfach richtig schön trocken heute. Und ich habe jetzt gelernt, man kann auch ein Sonnenbrand auf den Lippen haben. Hattest du das schon mal?
1: Nee.
0: Das ist ganz schlimm. Ich habe das gerade, deshalb denkt an die Sonnencreme, auch die Lippen einschmieren, auch wenn es eklig ist. Es muss ran. Morgen vor allem auch, da ist es richtig schön sonnig. 24 Grad, ein bisschen Regen, aber ansonsten nur Sonnenschein. 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
1: Ich gucke gerade, ob deine Lippen jetzt noch mehr rot sind als sonst.
0: Trocken, einfach ganz trocken.
1: Wir haben eine dringende Meldung. Achtung, Autofahrer, eine Gummimatte liegt auf der A1 Hamburg Richtung Lübeck zwischen Ahrensburg und Kreuzberg der Heide. Da vorsichtig fahren. Und eine ungesicherte Unfallstelle ist auf der A24 Hamburg Richtung Berlin zwischen Zarrentin und Wittenburg. Stop and go, A24 Hamburg Richtung Berlin, 4 Kilometer zwischen Zarrentin und Wittenburg. Da durch diesen Unfall braucht ihr gerade 40 Minuten länger. In den anderen Staus seid ihr so in 10 Minuten etwa durch. Das Blitzer-Update haben wir noch. Der neueste ist auf der A1 Hamburg Richtung Bremen. Höhe Rade, direkt unter der Brücke, hat uns gerade Rodrigo Rodriguez gemeldet. Vielen Dank dafür. Und Sievekingsallee haben wir einen, in beiden Richtungen sogar, Höhe der Hausnummer 103. Wenn ihr auch noch einen habt, her damit. Gerne per WhatsApp 040 333 10.000. Das ist der Radio Hamburg Verkehr für Hamburg, Niedersachsen und Schleswig-Holstein.
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0: Guten Morgen!
1: Schönen Mittwoch!
0: Gut rein in den Tag mit ganz vielen Mega-Hits. Katy Perry gleich mit Band-Aids.
1: Ja, und das ist ein ganz besonderer Mega-Hit, denn wenn ihr euch gleich mal das Musikvideo vielleicht anschaut, ne, ganz am Ende, das ist wirklich ein Fun-Fact, letztes Jahr ist dieser Titel rausgekommen, ganz am Ende hört man, glaube ich, so 5 Sekunden schon ihre neue Single, die sie jetzt rausbringt. Hat nur niemand gecheckt, weil keiner wusste, dass das ein neuer Katy Perry-Song ist. Ja. Aber okay, wir hören jetzt erstmal die Nummer, die so erfolgreich war, Band-Aids gleich.
0: Ja, interessante Taktik. Ihr achtet drauf, direkt nach Stefanie Heinzmann noch mit Good für euch.

0: mit Radio Hamburg durch die Urlaubssaison jetzt um 8.40 Uhr.
1: Ach, herrlich.
0: Was ein toller Sound. Ja, Tim, du liebst ihn sowieso, Flugzeugfreak.
1: Das ist schon Urlaub pur.
0: Ist echt so. Aber ihr alle jetzt in den Sommerferien hört ihn natürlich auch ständig. Wir spielen jetzt zusammen mit der Shop- und Gastrowelt am Hamburg Airport eine neue Runde Kofferquiz.
1: Oh ja.
0: Kommt ihr alle jetzt auch beim Mitraten nur anhand des Kofferinhalts drauf, wohin die Reise geht? Anneke aus dem Morningshow-Team, du bist dafür jetzt am Hamburg Airport und scannst mal die Koffer von dem Pärchen.
2: So, ihr habt zwei ganz kleine Koffer dabei, aber ihr seht mir richtig hart nach Urlaub aus. Wir spielen jetzt das Kofferquiz. Was habt ihr denn so gepackt?
3: Also der große Koffer ist schon vor Ort.
2: Ah, das heißt Familie ist schon da.
3: Okay. Ich habe eine kurze Hose mit.
2: Mhm, es geht ins Warme.
3: Ja, eine Taucherbrille.
2: Also wahrscheinlich nicht nur Poolschwimmerei, sondern auch ins Meer.
3: Ja.
2: Okay.
3: Ein Bikini.
2: Mhm.
4: Ja, Sonnencreme natürlich auch, ne?
2: Wichtig.
4: Ja, genau. Und ich habe auch eine Badehose dabei.
2: Okay, tauchen kann man ja auch in so ganz exotischen Gebieten. Ist es noch Europa, wo es hingeht, oder ein anderer Kontinent?
3: Nee, es ist Europa.
2: Okay, also Südeuropa irgendwo. Sagt mal Westen, Osten, vielleicht noch kleiner ist es nicht?
4: Ein bisschen östlicher.
2: Okay, ich gebe schon mal ab. Vielleicht ratet ihr schon mal im Studio und zu Hause weiter mit.
1: Oh, das ist gar nicht so leicht.
0: Ich bin nicht so der Erdkunde-Pro.
1: Ich habe mir hier mal die Karte aufgemacht.
0: Ja, schon, du bist auf Maps. Ja, echt, okay.
1: Ich könnte mir vorstellen, da habe ich schon öfter gehört, dass man da auch schön Urlaub machen können soll. Vielleicht ist es Bulgarien.
0: Ich sehe da jetzt auch gerade Kroatien. Da habe ich auf jeden Fall Tauchen irgendwie in dem Kontext immer mal gehört.
2: So, jetzt einmal die Auflösung. Koffer ist schon vor Ort und der ist wo?
3: In Kroatien.
1: Ah, ah, hey, guck mal.
2: Wie viel Familie wartet da auf euch?
3: Oh Gott, 5?
2: Nee.
4: Vier Leute.
2: Dann entspannt ihr nochmal richtig. Es gibt nämlich als kleines Dankeschön für euch für den Hamburg Airport hier eine 50-Euro Gutscheinkarte. Für die Shoppingwelt hier 30 Shops, Bars und Restaurants sind mit drin.
3: Schön. Dankeschön.
4: Vielen Dank.
2: Dann gute Reise euch.
3: Danke.
0: Juhu und ganz viel Spaß im Urlaub euch allen. Sweet.

0: Moin, Radioburg hier um 8.45 Uhr. Schön, dass ihr schon dabei seid.
1: Ja, neuer Mittwoch.
0: Yes, mit dem Radioburg-Wetter-Update. Und da einmal erstmal danke an Radioburg-Kurierin Carmen, die mich gerade auf WhatsApp daran erinnert hat, es gibt auch Sonnenschutz für Lippen, sodass man nicht die eklige Sonnencreme raufschmieren muss. Ja, ich habe einen Sonnenbrand auf den Lippen und den könnt ihr euch heute wirklich auch holen. Bei 29 Grad. Es ist so schön sonnig, auch jetzt schon bei 24 in der City und dazu bleibt es auch den ganzen Tag schön trocken.
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8:51 Uhr. Achtung Autofahrer, es gibt einen Liegenbleiber auf der A7 Hamburg Richtung Flensburg und zwar im Dreieck Nordwest direkt. Fahrt also hier besonders vorsichtig. 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

0: Habt ihr gerade genossen, dass ihr noch allein im Auto sitzt, den alleine genießen konntet hier bei Radio Hamburg?
1: Aber jetzt wird gearbeitet.
0: Jetzt wird so geackert ist es. Im 8:55 und auch dafür haben wir den richtigen Sound.
2: Ja, dann geht's doch.
0: Ja. Mit Felixin und J-Hard Pride und ihr kommt ins Büro gleich einfach mal wie Shakira rein.
1: Mal schön die Hüften bewegen.
0: Ja, sehr gerne, macht's mal. Mit Grüßen von Radio Hamburg. Mit Burner Boy Die Die gibt's gleich nach 9 und vorher noch für ganz viele Mega-Hits Ray Dalton mit Blood Running.
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0: Moinsen in eurer Radio Muck Morning Show hier an eurem Mittwoch.
1: Yes.
0: Achtet mal, wenn ihr gleich bei der Arbeit ankommt oder auch jetzt schon seid, ganz bewusst auf eure Wortwahl für die nächsten 10 Minuten, wenn ihr vielleicht mit euren Kollegen redet und gleicht ab, ob ihr bestimmte Worte verwendet, wo Stübi aus eurem Radio Muck Nachmittag der Stübi Show sagt, die werden viel zu selten verwendet. Seine Liste führt ihr euch gleich vor in 10 Minuten.
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0: Es ist 9 Uhr.
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6: Ja, guten Morgen. Urteil gegen Rechtsterroristen erwartet. Künstliche Intelligenz auf Abwägen. Später etwas Regen, 29 Grad. Versuchter Mord, Verabredung zum Mord, Brandstiftung, gefährliche Körperverletzung. Im Prozess um die rechte Terrorgruppe Letzte Verteidigungswelle sollen heute hier in Hamburg die Urteile gefällt werden. Marc Elvers.
7: Es geht um 7 teils sehr junge mutmaßliche Mitglieder der Gruppe. Die 14- bis 21-Jährigen sollen laut Anklage Brand- und Sprengstoffanschläge auf Asylbewerberheime und linke Einrichtungen verübt und geplant haben. Außerdem sollen sie Jagd auf Menschen gemacht haben, die sie für Pädophile hielten. Wegen des Alters war die Öffentlichkeit vom Prozess ausgeschlossen. Auch die Plädoyers wurden hinter verschlossenen Türen gehalten. Bei einer Verurteilung drohen den minderjährigen Angeklagten bis zu 10, den Volljährigen bis zu 15 Jahren Haft.
6: Es gibt einen neuen Fall, bei dem ein Test von künstlicher Intelligenz aus dem Ruder gelaufen ist. Britische Experten ertappten das KI-Modell von Anthropic beim Versuch, eine Schwachstelle in öffentlich zugängliche Software einzuschleusen. Katrin Müller.
8: KI-Modelle sollen selbstständig Aufgaben lösen. Problematisch wird's aber, wenn sie selbst zum Hacker werden. Um das zu testen, hatten britische Forscher den Modellen von Anthropic und des ChatGPT-Entwicklers OpenAI Zugang zum Internet gewährt. Statt sich aber nur Softwarewerkzeuge zu holen, um eine Aufgabe zu erfüllen, legte sich die Anthropic-KI einen Account zu, erschuf Fake-Identitäten und versuchte gezielt, einen Betreuer der Software zu manipulieren. Verschickt wurden auch Phishing-Mails zum Abgreifen sensibler Daten. Bemerkt hatten die Forscher das Ganze wohl auch erst bei einer

0: Flughafens ist wegen Ermittlungen noch gesperrt. Durch einen russischen Raketenangriff auf die ukrainische Hauptstadt Kiew und das Umland sind nach Behördenangaben mindestens 15 Menschen getötet worden. Außerdem soll es Dutzende Verletzte geben. Das waren die Nachrichten aus Hamburg, Deutschland und der Welt.
1: Das Radiomurk-Wetter wird heiß bei 29 Grad, ganz viel Sonnenschein. Jetzt einfach sogar schon 25 Grad in der City, 24 in Bremervörde und Geesthacht. Und eigentlich sind im Bus so die beliebtesten Plätze ja immer so am Fenster. Tim, du fährst ja auch viel Bus und Bahn. Das sind eigentlich die geilsten.
2: Ja, obwohl gestern habe ich mich einmal umgesetzt. Tatsächlich, weil mir so heiß wurde im Bus, weil diese Klimaanlage nicht ging. Und dann bin ich auf die schattige Seite.
1: Ach so, Schatten, klar.
2: Und das war wirklich deutlich kühler als Tipp. Setzt euch auf die schattige Seite.
1: Stimmt, ansonsten hätte ich gesagt, unter der Klimaanlage, wenn sie geht. Aber das ändert sich so ein bisschen, die Anordnung im Bus. Auf jeden Fall heute den ganzen Tag. Morgen ist es dann schon mal wieder angenehmer. 24 Grad, 9 Stunden Sonnenschein, aber auch da echt herrlich sommerlich, wenn dann nur so ein bisschen Nieselregen. 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
2: Jo, und wir haben eine wichtige Meldung. Achtung, Autofahrer, ein Liegenbleiber ist noch immer auf der A7 Hamburg Richtung Flensburg, da im Dreieck Nordwest. Also hier vorsichtig fahren. Ansonsten gibt es gerade gut Stop and Go noch auf der A24 Hamburg Richtung Berlin. Das sind 4 Kilometer zwischen Zarrentin und Wittenburg. Da gab es einen Unfall und die Strecke ist jetzt hier voll gesperrt. Dadurch dauert das 40 Minuten länger. In den anderen Staus seid ihr so in etwa 10 Minuten durch. Das Blitzer-Update, das ist der neueste, A1 Hamburg Richtung Bremen, direkt Hörade unter der Brücke. Wenn ihr auch noch einen habt, gerne her damit. Schnell per Sprachnachricht WhatsApp. Freuen wir uns unter der 040 333 10.000. Das ist der Radio Hamburg Verkehr für Hamburg, Niedersachsen und Schleswig-Holstein.
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1: Ja, moinsen.
2: Wir haben schon Mittwoch, ist das toll.
1: Ja, herrlich. Und alles richtig, Andreas. Grüße in die Firmenwagen. Lasst euch nicht ärgern. Felix Jen und Jayard kommt dann zugleich mit Pride. Direkt nach dem Besten von heute. Shakira und Burna Boy. Auch so sommerlich mit Die.

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1: Guten Morgen, Radio Hamburg hier um 9.11 Uhr. Hello. Und ihr habt vielleicht den ersten Schnack mit den Kollegen durch. Und da fällt dann ja auch immer auf, jeder hat so seinen eigenen Sprachstil. Und Stübi aus dem Radio Hamburg Nachmittag, der Stübi Show, du achtest ja auch gerne mal auf sowas.
2: Ich habe letztens ein Telefonat geführt mit einer fremden Person, die das Wort ob schon benutzt hat. Mhm. Und heute Morgen auf meinem Joghurt, 3,8% Fett aus ökologischer Landwirtschaft, habe ich gelesen, nach dem Öffnen gekühlt lagern und alsbald verzehren.
1: Okay.
2: Ob schon und alsbald, vielleicht gibt es noch mehr alte Wörter, die wir viel zu selten benutzen. Heute Nachmittag wird gebrainstormt in der Stübi-Show. Fällt euch noch was ein?
1: Ja, meine Freundin sagt immer Obacht. Das ist irgendwie auch so die Kategorie. Würde ich noch ergänzen. Ansonsten sammelt ihr doch gerne und schaltet unbedingt ein nachher ab 14 Uhr hier bei Radio Hamburg.

0: Euer Glück, dass ihr Tim und mich gerade nicht singen hören habt bei Lady Gaga. Schön war's. 9.16 Uhr, guten Morgen im Radiomurg-Wetter-Update. 25 Grad jetzt schon und später nur Sonnenschein bei 29 Grad. Und es ist doch Wahnsinn, wir merken es an eurem Feedback. Klar, zu Recht, ihr liebt dieses Line-Up.
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0: Es ist doch einfach nur wild. Ihr erlebt kostenlos, ihr zahlt nichts, alles for free. Purple Disco Machine, Fastboy, Tiffany Eriks, Clock Clock und Liv.

0: Wahnsinn einfach. Und es ist ja echt so, Tim, du liebst auch Konzerte, ständig auf Konzerten. Würden wir uns jetzt echt für jeden einzelnen Radio Megastar ein Ticket kaufen, wäre schon teuer.
1: Also so um und bei, ne? Wenn wir jetzt sagen, wir gehen wirklich zu 5 Konzerten direkt so hintereinander, wäre man so bei ungefähr 250 Euro mindestens dabei bei einem Ticket. 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Und während ihr das auscheckt, haben wir für euch den Mann, der zuletzt mit Ordinary oder auch Fever Dream Nummer 1 Megahit hatte. Wird das vielleicht der neue Nummer 1 Megahit von Alex Rowland? Das Beste von heute, Passenger.

0: Hallo und Achtung Autofahrer, um 9.23 Uhr ist hier der Radiburg-Verkehr mit der Edeka-App und Tim.
1: Achtung Autofahrer, es liegen Solarteile auf der A23 Hamburg Richtung Heide zwischen Elmshorn und Horst Elmshorn. Also da besonders vorsichtig fahren, auch wenn die gerade in der Sonne liegen, was ja...
0: Oh ja, stimmt. Eigentlich gut einsammeln vielleicht. Nein, bitte bloß nicht. Natürlich eine gute Fahrt mit ganz vielen Mega-Hits gleich.
1: Taylor Swift.
0: Immer gut, Blank Space gleich dabei. Und das Beste von heute auch so ein Sonnenbrillen-Mega-Hit. Glockenbach und Tom Walker mit Home gibt's alles gleich. Und bei euer Musiksender Nummer 1 vor 9:30 noch das Beste von heute, Michael Schulte mit Lovesick.
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0: kurzer Test hier in der Radio Burg Morning Show. Was löst dieses Geräusch bei euch aus? Eine Mail. Eigentlich denkt man immer so, genau,
1: Arbeit.
0: So puh, muss jetzt nicht sein. Aber wir haben eine Mail, die euch auf jeden Fall voranbringt, garantiert in 10 Minuten. Jetzt ist es 39.
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3: Guten Morgen, ich bin Rainer Hirsch. Das Hanseatische Oberlandesgericht hier in Hamburg soll heute Mittag das Urteil gegen 7 Mitglieder und einen Unterstützer der rechtsextremen Terrorgruppe Letzte Verteidigungswelle fällen. Die Jugendlichen und jungen Männer sollen Brand- und Sprengstoffanschläge auf Asylbewerberheime und linke Einrichtungen verübt und geplant haben. Wegen eines unbekannten Flugobjekts und eines verdächtigen Gegenstandes ist der Betrieb am Flughafen Leipzig-Halle in der Nacht für einige Zeit eingestellt worden. Eine aus Palma de Mallorca kommende Passagiermaschine von Marabu und mehrere Frachtflieger, unter anderem von DHL, wurden umgeleitet. Ein Teil des Flughafens ist wegen Ermittlungen noch immer gesperrt. Wichtige Mitarbeiter der FIFA sollen sich laut Berichten britischer Medien heute zum Krisentreffen in der marokkanischen Hauptstadt Rabat treffen. Eingeladen hat der wegen seiner dubiosen Investorenpläne unter Druck stehende Chef des Fußballweltverbandes Gianni Infantino. Die Agenda des Treffens ist noch nicht durchgesickert.
0: Die nächsten Radiomurg-Nachrichten gibt es für euch um 10. Und das Radiomurg-Wetter heute mit 29 Grad maximal ist richtig so ein Tag, wie wir ihn alle auch noch früher aus den Sommerferien kennen. Aufwachen, Fenster auf, direkt warm, jetzt schon bei 25 Grad in der City. Wir sind sogar schon bei 26 in Glinde, 22 Wonderful. In Lüneburg. Ein Ticken wärmer wird es dann noch, vor allem auch sonnig den ganzen Tag. Kein Regen ist auch das Schöne. Morgen so ein bisschen Nieselregen, der aber echt auch nicht schlimm ist. 24 Grad und auch da viel Sonnenschein. Für eure Sicherheit ist jetzt der Radio Munk Verkehr mit der Edeka-App für John Ment, der Urli hat, mit Tim Gaffron.
4: Jo, Achtung Autofahrer, es liegen immer noch Solarteile auf der A23 Hamburg Richtung Heide zwischen Elmshorn und Horst Elmshorn. Also hier vorsichtig fahren. Und wir haben einen Liegenbleiber auf der A7 Hamburg Richtung Flensburg im Dreieck Nordwest. Außerdem gibt es eine Vollsperrung auf der A24 Hamburg Richtung Berlin zwischen Zarrentin und Wittenburg. Davor staute sich auch schon ganz schön. Es gab nämlich einen Unfall, wenn es geht um Fahrtersgebiet großräumig, zum Beispiel über die B195 und plant so mindestens 20 Minuten mehr ein. Ansonsten, falls ihr noch was habt, ruft gerne an oder schickt eine WhatsApp 040 333 10.000. Das ist der Radio Hamburg Verkehr für Hamburg, Niedersachsen und auch euch Pendler in Schleswig-Holstein.
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0: Guten Morgen!
4: Ein wunderschönen Mittwoch!
0: Schön, dass ihr dabei seid. Willkommen vielleicht bei euch gerade bei der Arbeit. Sonne blendet schon so leicht auf den Bildschirm. Lenkt euch ein bisschen ab mit Glockenbach und Tom Walker gleich home. Direkt nach Taylor Swift mit Blank Space. Schönen Mittwoch!

0: Schön, dass ihr dabei seid hier in eurer Radiomuck Morning Show um 9.40 Uhr. Guten Morgen.
1: Ein wunderschön.
0: Diese Woche von Tim Gaffron und mir.
1: Ja.
0: John Mendt hat Urlaub, der ist in der Schweiz.
1: Sei ihm auch mal gegönnt.
0: Sei ihm wirklich gegönnt, der ist auch sehr happy. Grüßt euch auch alle, hat er gestern nochmal gesagt. 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Milo jetzt für euch.

0: Guten Morgen.
1: Ah, ist das schön
0: Einen
1: heute, ne?
0: Schönen sonnigen Start, ja. Um 9.43 Uhr jetzt mit dem Radimburg-Wetter-Update. 25 Grad schon in der City und es wird nur immer schöner, sonniger bei 29 Grad.
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0: 280 Euro zahlt ihr, wenn ihr bei Radio Hamburg Megastar Teddy Swims vorne an der Bühne stehen möchtet, Anfang nächsten Jahres beim Konzert. Vorschlag, ihr hört ihn gleich bei uns mit dem Besten von heute, Mr. Know-It-All. 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September. Online haben wir alle Infos dazu und während ihr euch das Ganze in Ruhe anschaut, hören wir noch Austies vor den News mit Electrified.
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0: 10 Uhr.
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2: Schönen guten Tag. Hunderte Eltern verlieren das Sorgerecht. Kriminelle Vorfälle an ostdeutschem Flughafen. Später etwas Regen, maximal 29 Grad. Familiengerichte bei uns in der Stadt haben hunderten Eltern im vergangenen Jahr zum Wohl des Kindes das Sorgerecht entzogen. Marc Elvers.
3: Bei fast 550 Kindern und Jugendlichen haben Gerichte das Sorgerecht ganz oder teilweise auf andere übertragen. Im Vergleich zu 2024 ist das ein Anstieg um 72 Fälle, wie Daten des Statistikamts Nord zeigen. In 49% der Fälle ist das Sorgerecht vollständig, in 51% der Fälle teilweise entzogen worden. Etwas über ein Drittel der betroffenen Minderjährigen war jünger als 6 Jahre. Fast die Hälfte war zwischen 6 und 14 Jahren alt. Das Sorgerecht wird dann entzogen, wenn eine Gefahr für das Wohl des Kindes besteht und es keine andere Alternative gibt.
2: Am Flughafen Leipzig-Halle hat es in der Nacht einen Großeinsatz wegen eines Sicherheitsalarms gegeben. Mehrere Flugzeuge wurden umgeleitet, zum Beispiel nach Hannover, Nürnberg oder Kopenhagen. Die Bild-Zeitung berichtet jetzt, dass auf dem Vorfeld des Flughafens eine Drohne entdeckt worden war, an der eine unbekannte Masse und ein Zünder angebracht waren. Sie soll in der Nähe einer dort geparkten ukrainischen Frachtmaschine gelegen haben. Entsprechend wäre ein Bezug zum russischen Angriffskrieg auf die Ukraine denkbar. Später soll dann noch ein Flugzeug in der Nähe des Flughafens Leipzig-Halle mit einem unbekannten Flugobjekt kollidiert und leicht beschädigt worden sein. Ermittlungen laufen in beiden Fällen. Bundeswirtschaftsministerin Reichner rechnet erst mittelfristig mit sinkenden Strompreisen, also in den 30er Jahren, wie sie der deutschen Presseagentur sagte. Tine Klimach.
4: Energiewende ja, aber die Kosten sollen gesenkt werden, weil steigende Energiepreise den Wirtschaftsstandort Deutschland belasten, sagt Ministerin Reiche. Ihr Ziel sei mehr Markt und weniger Dauerförderung, so Reiche. Die Grünen, Verbände der erneuerbaren Energien sowie Umweltverbände werfen Reiche vor, die Energiewende auszubremsen.
2: Und das waren die Nachrichten aus Hamburg, Deutschland und der Welt.
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0: Lieben wir dieses einfach T-Shirt überziehen und sich keine Sorgen machen müssen. Wetter. Von vorne bis hinten. Richtig herrlich. Wenn mal ein kurzer Schauer runterkommen sollte, dann sowieso erst heute Nachmittag und auch nur an wenigen Orten. Ansonsten haben wir heute ganz viel von der Sonne, die gestern Morgen ja absolut zu kurz gekommen ist. Bei 29 Grad das Ganze maximal. 26 haben wir im Moment hier in der City. 25 in Bad Bramstedt und 25 messen wir bei euch in Seevetal. Morgen ist das Wasser auf der Alster dann nicht mehr ganz so glatt wie heute Morgen, wenn ihr dran vorbeigefahren seid und drauf

0: Was geht auf den Straßen? Für eure Sicherheit der Radio Hamburg Verkehr mit der Edeka-App. Achtung Autofahrer, da laufen Rehe auf der A7 Flensburg-Hamburg zwischen dem Dreieck Bortesholm und Neumünster-Nord, da vor allem in beiden Richtungen ganz besonders vorsichtig fahren. Ein Liegenbleiber haben wir auf der A7 Hamburg Richtung Flensburg im Dreieck Nordwest und Stop and Go. Ihr steht auf der A7 Hannover Richtung Hamburg. 10 Kilometer zwischen Waltershof und Othmarschen. Klingt erstmal nach ganz, ganz viel Zeit, die ihr da länger einplanen müsst. Nee, seid ihr in 10 Minuten auf jeden Fall durch. Dann haben wir noch eine Vollsperrung auf der A24 Hamburg Richtung Berlin zwischen Zarrentin und Wittenburg. Da gab es einen Unfall. Ihr werdet aber Zarrentin perfekt abgeleitet, deswegen staut es sich da momentan auch nicht. Wir haben eben bei der Polizei mal nachgefragt. Bisher ist noch nicht abzusehen, wie lange die Sperrung noch dauert. Gerade sind da noch die Aufräumarbeiten im Gange. Das Radio Hamburg Blitzer-Update noch fix für euch. Berliner Straße in Elmshorn blitzt es. Danke an der Stelle an Rico aus Pinneberg. 040 333 10.000. Macht's doch wie Rico und meldet euch bei uns, wenn ihr einen Blitzer oder einen Stau entdeckt habt. Der Radio Hamburg Verkehr für Hamburg, Niedersachsen und Schleswig-Holstein.
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0: Schönen Mittwoch euch. Außer ihr habt Urlaub, dann einfach einen schönen Tag. Im Urlaub ist es vollkommen egal, welchen Tag wir gerade haben, oder? Hauptsache der Sound passt. Teddy Swims mit dem Besten von heute, Mr. Know-It-All.

0: Wenn das fehlt, dann wird das kein schöner Tag. Moin, Radio Hamburg hier. Und gerade jetzt im Sommer, wenn es morgens so schön warm ist, dann habt ihr doch eure herrlichen Morgenrituale vor der Arbeit. Moin.
1: Hi Finn, morgens ist unser Ritual, einfach zu kuscheln mit meinem Sohn und die erste Zeit noch vorm Anziehen und vorm Tagesstart zu verbringen.
0: Fühlen wir komplett. Wie sieht's bei dir aus, Hi?
2: Moin Finn, ich bin Jona. Unser Ritual ist einmal eine kalte Dusche am Morgen und ein Eiskaffee gerne auch für einen guten Start in den Tag.
0: Yo, Team kalte Dusche, bist bei mir auch genau an der richtigen Stelle. Und das jetzt noch on top hier, Hi.
3: Moin Finn, mein Name ist Chiara. Und meine Morgenroutine hat sich ein bisschen geändert, weil ich diesen einen Tipp gefunden habe, und zwar der Handventilator von Butlers. Das hat den ganzen Sommer für mich verändert. So macht es jetzt auf jeden Fall ziemlich erträglich.
0: Oh, ist das gut. Fühle ich auch komplett. Und das jetzt in Kombination mit der kalten Dusche von Jona, ne? Perfekt. Hier sprechen wir vor allem über nicht viel Zeit, die wir extra brauchen morgens, ne? Bei den ganzen Geschichten. Gestern mit Judai von meinem Lieblings-Rap-Laden gesprochen in der Wandelhalle. Und der hat mir gesagt, dass er einfach mal um 5 aufsteht und sich dann 2 Stunden Zeit nur für sich nimmt. Inklusive Kaffee auf dem Balkon, kalter Dusche, allem drum und dran. 2 Stunden. Was für ein Genießer, oder? Und sind wir mal ehrlich, diese ganzen Dinge, das ist doch der einzig wahre Luxus, den wir am Tag so haben. Der passende Sound am besten noch dazu. Wonderful Life 25.

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1: 10.18 Uhr. Achtung, Autofahrer, Gegenstände. Bei euch auf der A23 Hamburg Richtung Heide zwischen Pinneberg Süd und Pinneberg Mitte. 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

0: So schön, oder? Und so langsam seid ihr auch wieder runtergekühlt nach eurer Fahrradtour zur Arbeit, die aber sein musste bei der Sonne und nur so leichten Gegenwind heute. Und wenn ihr sie noch vor euch habt, weil ihr irgendwie später startet, ne, dann hoffe ich sehr, dass ihr erst kurz nach halb elf ankommt, damit ihr während der Fahrt noch schön J-Lo und David Guetta genießt. Mit dem Besten von heute, Save Me Tonight, geht gleich an den Start. Hier bei eurem Musiksender Nummer 1, Radio Hamburg.
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0: 10:30.
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10: Mit Rainer Hirsch. Guten Tag. Das Hanseatische Oberlandesgericht soll nachher am Mittag das Urteil gegen 7 Mitglieder und einen Unterstützer der rechtsextremen Terrorgruppe Letzte Verteidigungswelle fällen. Die Jugendlichen und jetzt jungen Männer sollen Brand- und Sprengstoffanschläge unter anderem auf Asylbewerberheime verübt und geplant haben. Jetzt ist es offiziell, nach Angaben eines NATO-Sprechers ist am Leipziger Flughafen eine Drohne in der Nähe eines geparkten ukrainischen Flugzeugs gesichtet worden. Die Polizei habe das Fluggerät in der Nacht gesichert. Nach Informationen aus Sicherheitskreisen sollen an der Drohne Sprengstoff und ein Zünder befestigt gewesen sein.
0: Um 11 hört ihr die nächsten Radio Hamburg Nachrichten. Wetter und Verkehr in wenigen Sekunden.
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0: Leichte Wolken, aber auch nur ganz leichte Schleierwolken. Ab und zu da bei euch in Stade momentan. Ansonsten strahlender blauer Himmel und 26 von 29 Grad momentan. Für eure Sicherheit, der Radio Hamburg Verkehr mit der Edeka-App. Achtung Autofahrer, es gibt eine Entwarnung für die Rehe auf der A7 Flensburg-Hamburg. Zwischen dem Dreieck Bordesheim-Holm und Neumünster-Nord sind keine Rehe mehr unterwegs. Eine ungesicherte Unfallstelle auf der A7 Hannover Richtung Hamburg zwischen Waltershof und dem Elbtunnel. Ein Liegenbleiber noch auf der A7 Hamburg Richtung Flensburg im Dreieck Nordwest und Stop-and-Go momentan steht ihr auf der A7 Hannover Richtung Hamburg. 10 Kilometer zwischen Hausbruch und Othmarschen, dauert 15 Minuten länger. Dann haben wir immer noch die Vollsperrung auf der A24 Hamburg Richtung Berlin zwischen Zarrentin und Wittenburg. Da gab es einen Unfall. Ihr werdet da Zarrentin abgeleitet, müsst aber trotzdem 20 Minuten länger einplanen momentan. Wir haben nochmal bei der Polizei nachgefragt. Bisher laufen da aber noch die Aufräumarbeiten. Wir geben euch natürlich durch, sobald da irgendwas mit der Vollsperrung aufgelöst wurde. Das Radio Hamburg Blitzer-Update. Berliner Straße in Elmshorn. Da blitzt es. Und wenn ihr noch was für uns habt, 040 333 10.000, ihr klingelt durch oder schickt uns noch einfacher eine WhatsApp rüber. Der Radio Hamburg Verkehr für Hamburg, Niedersachsen und Schleswig-Holstein. Jetzt schon mal zur Mittagspause verabreden mit den Kollegen und dann habt ihr doch gleich noch mehr Vorfreude auf heute Mittag als ohnehin schon. Ganz viele Mega-Hits auf dem Weg dahin. Hier bei Radio Hamburg, Jennifer Lopez, David Guetta mit dem Besten von heute. Save Me Tonight.

Wir freuen uns immer über neue Musik hier bei Radio Hamburg. Die hören wir gleich von The Bowser aus Norwegen, was absolut witzig ist. Hier passen Sound und Wetter in Norwegen heute mal so gar nicht zusammen. Was in dem Fall sehr gut ist, neue Musik entdeckt ihr ja für euch sowieso immer über unseren kostenlosen Radio Hamburg Neuheiten-Stream über die App zum Beispiel. Und wenn wir jetzt mal schauen, Norwegen 16 Grad und Regen im Moment. Und The Bowser, Magnetic, klingt absolut nach Sonne und nach diesen 27 Grad, die wir momentan haben.

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0: Da sehen wir die Strandbar doch schon vor uns. Vielleicht die da beim Leuchtturm in Travemünde oder die gerade erst aufgemacht hat da ganz neu in Grömitz. Das wäre doch mal was fürs Wochenende, oder? Wetter passt doch. Und der Sound erst, ey, der passt richtig gut. Super High und Nika, Following the Sun. Und hier ist das eher so ein Festival am Strand. Kygo, Khalid und Griffin gehen gleich zu dritt an den Start. Save my love.
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0: 11 Uhr.
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4: Hallo. Hunderte Eltern verlieren das Sorgerecht. Urteil gegen Rechtsterroristen erwartet. Vielleicht noch Regen bis zu 29 Grad. Familiengerichte bei uns in Hamburg haben hunderten Eltern vergangenes Jahr zum Wohl des Kindes das Sorgerecht entzogen. Marc Elvers.
5: Bei fast 550 Kindern und Jugendlichen haben Gerichte das Sorgerecht ganz oder teilweise auf andere übertragen. Im Vergleich zu 2024 ist das ein Anstieg um 72 Fälle, wie Daten des Statistikamts Nord zeigen. In 49% der Fälle ist das Sorgerecht vollständig, in 51% der Fälle teilweise entzogen worden. Etwas über ein Drittel der betroffenen Minderjährigen war jünger als 6 Jahre. Fast die Hälfte war zwischen 6 und 14 Jahren alt. Das Sorgerecht wird dann entzogen, wenn eine Gefahr für das Wohl des Kindes besteht und es keine andere Alternative gibt.
4: Für 7 teils noch minderjährige Mitglieder der rechtsextremen Terrorgruppe Letzte Verteidigungswelle fällt heute Mittag das Urteil am Hanseatischen Oberlandesgericht. Lynn Kühner.
6: Angeklagt sind 7 mutmaßliche Mitglieder und ein Unterstützer der Gruppe. Vorgeworfen werden ihnen unter anderem versuchter Mord, Brandstiftung und die Verabredung zu weiteren Brand- und Sprengstoffanschlägen auf Asylunterkünfte und linke Einrichtungen. Außerdem sollen sie sogenanntes Pedo-Hunting, also Jagd auf Menschen, die sie für Pädophile hielten, gemacht haben. Weil die Angeklagten zur Tatzeit zwischen 14 und 21 Jahre alt waren, fanden der Prozess sowie die Plädoyers unter Ausschluss der Öffentlichkeit statt. Heute um 12.30 Uhr will die Richterin das Urteil dann verkünden. Höchststrafen bei den Vorwürfen sind für Minderjährige 10 Jahre, bei Volljährigen sogar 15 Jahre.
4: Offenbar haben Sicherheitskräfte einen Anschlag auf ein Flugzeug am Flughafen Leipzig-Halle verhindert. Am späten Abend wurde dort laut NATO-Angaben in der Nähe eines geparkten ukrainischen Flugzeugs eine Drohne gefunden und gesichert. Aus Sicherheitskreisen heißt es, an dem Fluggerät seien Sprengstoff und ein Zünder befestigt gewesen. Naheliegend ist, dass ein Anschlag auf das ukrainische Flugzeug verübt werden sollte. Am Leipziger Flughafen war schon vor 2 Jahren ein Brandsatz an Bord einer DHL-Frachtmaschine explodiert. Da wurde ein Zusammenhang zum russischen Militärgeheimdienst festgestellt. Soweit die Nachrichten aus Hamburg, Deutschland und der Welt.
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0: Der perfekte Snack in der Tupperdose heute. Am besten noch aus dem Kühlschrank. So ein großes, saftiges Stück Wassermelone. Oh, das ist auch perfekt bei diesen 27 Grad momentan. Viel mehr wird's auch nicht. 29 schaffen wir noch. 26 habt ihr in Trittau und 27 messen wir in Maschen. Für heute Nachmittag sind dann zwar so ein paar Schauer angesagt. Die kommen aber nur an manchen Stellen runter. Ansonsten bleibt es sonnig. Morgen dann auch wieder viel Sonne. Kurze Schauer sind auch mit dabei. Und windig wird es vor allem. Dann bei 24 Grad.
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0: Und das ist für eure Sicherheit. Der Radio Hamburg Verkehr mit der Edeka App. Stop and Go. A1 Hamburg Richtung Lübeck. 5 Kilometer steht ihr zwischen Rheinfeld und dem Kreuz Lübeck. Seid ihr in einer Viertelstunde durch. A7 steht ihr noch, Hannover Richtung Hamburg. 10 Kilometer zwischen Hausbruch und Othmarschen, da seid ihr sogar

0: was für uns habt. Der Radio Hamburg Verkehr für Hamburg, Niedersachsen und Schleswig-Holstein.
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0: Wie diese Kollegen bei euch, bei denen ihr schon wisst, wenn ihr die trefft auf dem Büroflur, ne, dann wird's richtig lustig. Und bei DJ Kygo wissen wir auch, jedes Mal, wenn wir seine Beats hören, dann geht's uns immer ein Stück besser. Automatisch. Save My Love, das Beste von heute. 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

Einmal lächeln bitte. Jo, da bleibt einem auch wirklich nichts anderes übrig als das, wenn ihr den Blitzer im Gebüsch erst in letzter Sekunde seht, weil ihr mit dem Kopf einfach mal so ganz woanders seid. Das fühlen wir absolut alle. Und richtig crazy wird's ja erst, wenn aus dem Gebüsch da am Straßenrand auf einmal ein Polizist wird. Kein Witz. Im Bundesstaat New Jersey verkleidet sich die Polizei gerade als Busch am Straßenrand und guckt nicht nur, ob zu schnell gefahren wird, sondern vor allem, ob die Autofahrer on top auch noch am Handy sind. Was ist das denn bitte? Was für ein Schock. Stellt euch das mal vor, wenn da neben euch im Auto auf einmal so ein Polizist aus dem Gebüsch rausspringt. Auf der anderen Seite wiederum nicht so gut für den Polizisten, ne? Wenn der Hund, der da gerade auf der gassigen Runde ist, sich auf unserer Seite befindet, ne? Von den Autofahrern. Und dann sich am Gebüsch einfach mal so ein bisschen erleichtern möchte. Lecker, lecker, lecker. Bei uns stehen natürlich weiterhin richtige Blitzer am Straßenrand, jetzt in der Speed Week. Und dieser Sound sorgt dafür, dass wir alle ganz entspannt und auf keinen Fall zu schnell unterwegs sind, damit ihr gar nicht erst abgelenkt seid. So schön und ganz neu. Aussies mit The Art of Letting Go. Hier bei eurem Musiksender Nummer 1.

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0: alles richtig gemacht. Das Längste, was ich vorhin im Bus, im 17er, gesehen habe heute Morgen, war ein Leinhemd bei meinem Sitznachbarn. Ansonsten so viele schöne, bunte Sommeroutfits bei euch. Hellblau, sehr hoch im Kurs. Und ansonsten vor allem so Grüntöne, waren viele von dabei. Richtig, richtig schön. Und wie viel schöner macht es diesen Sommer? Wie viel bunter, oder? Dazu noch mit dem richtigen Sound hier bei eurem Musiksender Nummer 1. Fading von Alle Farben hört ihr gleich. Robin Schulz übrigens anstatt grün und blau eher so der Pink-Träger. Better Times hören wir gleich von ihm. Das Beste von heute.
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0: Es ist 11:30.
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16: Mit Rainer Hirsch. Guten Tag. Das Hanseatische Oberlandesgericht soll nachher am Mittag das Urteil gegen 7 Mitglieder und einen Unterstützer der rechtsextremen Terrorgruppe Letzte Verteidigungswelle fällen. Die Jugendlichen und jetzt jungen Männer sollen Brand- und Sprengstoffanschläge unter anderem auf Asylbewerberheime verübt und geplant haben. Jetzt ist es offiziell. Nach Angaben eines NATO-Sprechers ist am Leipziger Flughafen eine Drohne in der Nähe eines geparkten ukrainischen Flugzeugs gesichtet worden. Die Polizei habe das Fluggerät in der Nacht gesichert. Nach Informationen aus Sicherheitskreisen sollen an der Drohne Sprengstoff und ein Zünder befestigt gewesen sein.
0: Die nächsten Radio Hamburg Nachrichten um 12. Ein Grad fehlt uns noch. Und dann haben wir sie doch, die 29 Grad Tagestop-Temperatur. Und diese kleinen Regenwölkchen sind es ja schon eigentlich, ne? Da bei euch so rund um Hasefeld die lösen sich dann auch gleich wieder auf und dann ist die Sonne auch wieder am Start. Für eure Sicherheit, der Radio Hamburg Verkehr mit der Edeka-App. Stop and go. Ihr steht auf der A1 Hamburg Richtung Lübeck. 5 Kilometer zwischen Rheinfeld und dem Kreuz Lübeck dauert 15 Minuten länger. A7 steht ihr noch, Hannover Richtung Hamburg. 10 Kilometer zwischen Hausbruch und Othmarschen, auch da 15 Minuten länger einplanen. Dann haben wir immer noch die Vollsperrung auf der 4A24 Hamburg Richtung Berlin zwischen Zarrentin und Wittenburg. Da gab es einen Unfall. Ihr werdet Zarrentin direkt noch abgeleitet. Trotzdem 50 Minuten aktuell länger einplanen. Wir haben eben nochmal bei der Polizei nachgefragt. Die sagt auch, wir können noch nicht abschätzen, wie lange die Sperrung noch dauert, sagen euch aber auf jeden Fall Bescheid. Das Radio Hamburg Blitzer Update. Glinder Weg kurz vor der Wedeler Chaussee. Beidseitig blitzt es da. 040 333 13000. Wenn ihr noch was für uns habt, schickt uns doch gerne WhatsApp rüber. Der Radio Hamburg Verkehr für Hamburg, Niedersachsen und Schleswig-Holstein. Alles richtig gemacht, DJ Robin Schulz. Für das Beste von heute hat er sich die griechisch-amerikanische Sängerin Babs rangeholt. Passt perfekt zu diesem Mega-Hit. Better Times, der Start von ganz vielen Mega-Hits.

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Das wird einfach nur fett. Und wir sehen uns vorher in einem der 6 Shoppingcenter von Hamburg United. Nächste Woche Freitag ab 14 Uhr zum Beispiel, da sind wir im Elbe Einkaufszentrum. Alle Infos natürlich auch nochmal zum Nachlesen online bei uns. Mabel mit Don't Call Me Up.

11.52 Uhr, Achtung Autofahrer, eine ungesicherte Unfallstelle bei euch auf der A7 Flensburg Richtung Hamburg zwischen Bad Bramstedt und Kaltenkirchen. 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

0: das absolute Geheimrezept. Bei so vielen Sachen, auch in der Musik, einfach Bock drauf haben und gucken, was draus wird. So haben es auf jeden Fall die Jungs von Tampa City aus Australien gemacht. Gerade mal ein paar Jahre her, dass sie ihre Band gegründet haben. Und hier ist er, der erste richtig große Mega-Hit. Passt vom Sound her auch perfekt zu diesem Bild, ne? Wie sie sich online präsentieren. Ausschließlich mit Sonnenbrille auf fast jedem Foto, weißes Sommerhemd mitten in der australischen Natur. Herrlich. Self-Aware, das Beste von heute, hört ihr gleich nach den News.
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0: Wir haben es 12 Uhr.
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10: Guten Tag. Urteil gegen Rechtsterroristen erwartet. Öjendorfer See wegen Blaualgen gesperrt. Einzelne Schauer möglich bis 29 Grad. Für 7 teils noch minderjährige mutmaßliche Mitglieder der rechtsextremen Terrorgruppe Letzte Verteidigungswelle fällt in den nächsten Stunden das Urteil am hanseatischen Oberlandesgericht. Ihnen drohen teils lange Haftstrafen. Lynn Kühner.
11: Angeklagt sind 7 mutmaßliche Mitglieder und ein Unterstützer der Gruppe. Vorgeworfen werden ihnen unter anderem versuchter Mord, Brandstiftung und die Verabredung zu weiteren Brand- und Sprengstoffanschlägen auf Asylunterkünfte und linke Einrichtungen. Außerdem sollen sie sogenanntes Pedo-Hunting, also Jagd auf Menschen, die sie für Pädophile hielten, gemacht haben. Weil die Angeklagten zur Tatzeit zwischen 14 und 21 Jahre alt waren, fanden der Prozess sowie die Plädoyers unter Ausschluss der Öffentlichkeit statt. Heute um 12.30 Uhr will die Richterin das Urteil dann verkünden. Höchststrafen bei den Vorwürfen sind für Minderjährige 10 Jahre, bei Volljährigen sogar 15 Jahre.
10: Das Sommerwetter lädt weiter zum Baden bei uns in Hamburg ein. Die Auswahl an Badeseen wird mit anhaltend hohen Temperaturen allerdings kleiner. Marc Elvers.
12: Das Problem sind Blaualgen. Nach dem Eichbaumsee ist jetzt auch der Öjendorfer See für Badegäste gesperrt. Das hat der Bezirk Mitte mitgeteilt. Blaualgen können Hautreizungen, Entzündungen und allergische Reaktionen hervorrufen oder zu Übelkeit und Erbrechen führen. Hunden drohen sogar akute Leberschäden.
10: Ein Teil des Leipziger Flughafens ist weiter gesperrt, nachdem eine Drohne in der Nähe eines ukrainischen Flugzeugs gesichtet worden ist. Die Polizei hat sie nach Angaben eines NATO-Sprechers abgefangen. An der Drohne sollen Sprengstoff und ein Zünder befestigt gewesen sein. Fiona Reinhardt mit Einzelheiten.
13: Kurz vor Mitternacht wurde die Drohne in der Nähe einer ukrainischen Transportmaschine entdeckt. Die Bundespolizei holte sie vom Himmel und untersuchte sie dann mit einem Röntgengerät. Auch ein Sprengstoffroboter kam laut Polizei Sachsen zum Einsatz. Gleichzeitig wurde am Leipziger Flughafen auch ein verdächtiger Gegenstand gefunden. Deswegen wurde der Flugbetrieb in der Nacht eingestellt. Ob diese beiden Vorfälle zusammenhängen, kann die Polizei im Moment noch nicht sagen. Die Ermittlungen laufen noch.
10: Und das waren die Nachrichten aus Hamburg, Deutschland und der Welt.
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0: Ich könnte jetzt sagen, viel Sonne und 28 Grad. Oder ich könnte sagen, wie Radio Hamburg-Hörer Andreas.
14: 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Gruß Andreas. Schönen Tag euch allen noch bei bestem Wetter. Tschüss.
0: Jo, das wünschen wir dir auch. Größtenteils sieht es auch genauso aus, wie Andreas das gerade gesagt hat. Nur hier in der City. Sieht ganz lustig aus, wenn man mal aufs Radio Hamburg-Regenradar guckt. Nur hier in der City. Eine große dunkle Wolke. Mit ein paar Tropfen sogar, die runterkommen. Crazy. Ansonsten überall sonnig. 27 Grad habt ihr dazu in Henstedt-Ulzburg momentan. 25 in Otterndorf. Und morgen

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1: Und das ist für eure Sicherheit. Der Radio Hamburg Verkehr mit der Edeka-App. Achtung Autofahrer, eine ungesicherte Unfallstelle immer noch auf der A7 Flensburg Richtung Hamburg zwischen Bad Bramstedt und Kaltenkirchen. Stop and Go, A7 Hamburg Richtung Hannover. 7 Kilometer zwischen Stellingen und Waltershof, dauert 20 Minuten länger. Und dann steht ihr noch in der Gegenrichtung, A7 Hannover Richtung Hamburg. 10 Kilometer zwischen Hausbruch und Othmarschen, auch da 20 Minuten länger ein Plan. Die Vollsperrung, die gibt's immer noch bei euch auf der A24 Hamburg Richtung Berlin zwischen Zarrentin und Wittenburg. Da gab es einen Unfall, die Aufräumarbeiten, die laufen da aktuell noch. Ihr werdet Zarrentin abgeleitet. Und wenn ihr da jetzt aktuell im Stau steht, dann plant mal auf jeden Fall 50 Minuten länger ein. Wir halten euch natürlich auf dem Laufenden. Das Radio Hamburg Blitzer Update. Johannes, großes Kino, danke dir für deine WhatsApp. Hannoversche Straße, stadtauswärts, Höhe des Busdepots. Und Glinderweg blitzt es auch noch kurz vor der Wedeler Chaussee. Das Ganze beidseitig. 040 333 10.000. Eure Chance, so zu glänzen wie Radio Hamburg-Hörer Johannes, schickt gerne eine WhatsApp rüber, wenn ihr was gesehen habt. Der Radio Hamburg Verkehr für Hamburg, Niedersachsen und Schleswig-Holstein.
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1: Da gehen automatisch die Fenster runter und der Arm raus bei euch im Auto. Direkt, wenn dieses Schlagzeug einsetzt am Anfang. Beim Besten von heute. Tampa City Self-Aware.

0: Gehört auch jeden Morgen fest in eure Routine. 10 nach 7, Quizzeit hier bei Radio Hamburg. Weil John gerade im Urlaub ist, wird aus Wer schlägt John kurzerhand Wer schlägt Tim. Und der Beweis, dass es Wunder wirklich gibt. Bei dieser Frage hier am Montag.
1: Mit welchem deutschen Verein wurde Klopp 2011?
2: Tim.
1: Jasmin. Ja,
3: Dortmund.
1: Tim war schneller.
3: Borussia Dortmund.
1: Und das war der BVB, ja. Borussia Dortmund.
3: Ich weiß es tatsächlich nur, weil meine Tante großer Dortmund-Fan ist.
1: Ach so, jetzt ergibt es Sinn, okay.
0: Weil ansonsten, ich muss mich da ja auch outen, wir beide können ja nicht so gut mit Fußball, Timmy, ne?
3: Nicht so gut, gar nicht. Also ja. Ich sage einfach gar nicht, wenn wir ganz ehrlich sind. Und ich war selber überrascht, dass ich so schnell meinen Namen gerufen habe und bin da bis heute, auch Tage danach, noch immer stolz drauf.
0: Und wenn wir jetzt mal kurz gucken, das ist ja schon mal der erste Tipp, so Sport, eine Kategorie, wo ihr Radio Hamburg-Hörer auf jeden Fall eine gute Chance hättet. Mhm. Timmy, wir wollen ja auch, also wir wollen, du nicht, wir wollen, dass die Hörer gewinnen. Und da gibt es vielleicht noch eine andere Kategorie bei dir, so als kleiner Tipp. Wo müsstest du auch ein bisschen grübeln?
3: Oh, wie heute Morgen Mathe ist auch nicht meins. Ich bin einfach nicht so schnell im Kopf rechnen.
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0: Ihr bekommt hier bei Radio Hamburg die Antwort auf eure Frage, die ihr euch vielleicht gerade stellt. Wie so oft um die Uhrzeit, muss man ja dazu sagen. Was esse ich denn eigentlich heute zu Mittag? Bestimmt ist hier was für euch dabei von den vielen sehr guten Sachen, die es bei euch in Bad Segeberg so gibt. Was die Küchencrew hier so zaubert für das Ensemble von den Karl-May-Festspielen, also für Winnetou und Shatterhand und die ganze Crew, ne? Da gibt's dann gerne mal Kartoffelwraps und mexikanisch, tendenziell immer leicht zu scharf, ne? Und zuletzt hatten sie, Leute, zieht euch das rein, Pfifferlingspfanne mit Filet und Spätzle und Wirsing-Maultaschen mit Kartoffelstampf. Also jetzt haben wir alle richtig Hunger, richtig, richtig stark. Da, bei denen im Tal des Todes. Vielleicht habt ihr es ja sogar schon gesehen. Dazu Moschina gleich über die kostenlose Radio Hamburg App mit dem Besten von heute, Rhythm Unknown.
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0: Halb eins.
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17: Ich bin Ines Wiese. Schönen guten Tag. Nach dem Eichbaumsee ist jetzt auch der Öjendorfer See wegen Blaualgen für Badegäste gesperrt, teilt der Bezirk Mitte mit. Blaualgen können Hautreizungen, Entzündungen und allergische Reaktionen hervorrufen oder zu Übelkeit und Erbrechen führen. Nachdem in der Nacht eine Drohne in der Nähe eines ukrainischen Transportflugzeugs gesichtet worden ist, ist ein Teil des Leipziger Flughafens weiter gesperrt. Die Bundespolizei hat sie nach Angaben eines NATO-Sprechers abgefangen. An der Drohne sollen Sprengstoff und ein Zünder befestigt gewesen sein. Und der Chefarzt der Asklepios Hautklinik St. Georg warnt jetzt vor einem gefährlichen Trend, der sich per TikTok und Instagram verbreitet. Es geht um Sweet Sunburn und Tanmaxing. Dabei setzen sich Jugendliche gezielt der extremen Mittagssonne aus, verzichten auf Sonnenschutzcremes oder nutzen Bräunungsbeschleuniger und Bräunungsöle, um eine intensive Rötung oder extrem dunkle Haut zu erzielen.
0: Um 13 Uhr die nächsten Radio Hamburg Nachrichten, Wetter und Verkehr auf der anderen Seite von diesem hier.
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0: So wie vor einer halben Stunde angekündigt, die Regenwolke hier über der Innenstadt ist mittlerweile komplett weg. Dafür haben wir die Sonne wieder. Dafür haben wir jetzt so klitzekleine Regenwölkchen bei euch in Trittau. Ansonsten ganz viel blauer Himmel bei 28 von 29 Grad momentan. Für eure Sicherheit, der Radio Hamburg Verkehr mit der Edeka-App. Stop and go. Hamburg Richtung Hannover steht ja auf der 7. 7 Kilometer zwischen Stellingen und Waltershof dauert eine Viertelstunde länger. Und in der Gegenrichtung, Hannover Richtung Hamburg, 10 Kilometer zwischen Hausbruch und Othmarschen, auch da seid ihr in der Viertelstunde durch. Die Vollsperrung ist immer noch aktuell auf der A24 Hamburg Richtung Berlin zwischen Zarrentin und Wittenburg. Da gab es einen Unfall, es laufen immer noch die Aufräumarbeiten. Zarrentin werdet ihr da abgeleitet und braucht vorher 40 Minuten länger. Das Radio Hamburg Blitzer-Update. Hannoversche Straße blitzt es stadtauswärts, Höhe des Busdepots. 040 333 10.000. Klingelt gerne durch oder schickt uns eine Sprachnachricht über WhatsApp, wenn ihr noch was für uns habt. Der Radio Hamburg Verkehr für Hamburg, Niedersachsen und Schleswig-Holstein. Wie dieser Moment, wenn von jetzt auf gleich die Sonne hinter den paar Wolken da oben rauskommt. Dazu passt das Beste von heute perfekt. Auf in ganz viele Mega-Hits mit Moskina und Rhythm Unknown. Die Sonne kommt raus in 3, 2, 1.

0: nicht zu bremsen. Die Vorfreude bei euren Kids, Nichten oder Neffen, vielleicht auch bei euch selbst, kann auch sein. Paw Patrol 3 startet in den Kinos. Bevor ihr euch eure Kinotickets online bucht, ne, sagt euch natürlich unser Serien- und Filminsider Christian Aust morgen um 8.18 Uhr, was ihr euch von Teil 3 versprechen könnt. Ich sag schon mal so viel, Welpen und, nur deswegen muss ich den Film auch gucken, Dinos. Das größte Abenteuer überhaupt wartet auf die Paw Patrol. Und wir hören vor allem mal in den Soundtrack zum Film rein, gleich mit zwei Radio Hamburg Megastars. Einer davon Ed Sheeran und der klingt hier nicht so, wie ihr es erwarten würdet. Hört ihr in eurer Radio Hamburg Morning Show morgen zum Aufstehen. Das Beste von heute. Auch gleich aus dem nächsten Film, ne? Aus Toy Story 5, I Knew It, I Knew You.
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12:49 Uhr, Achtung Autofahrer, Liegenbleiber und Reifenteile auf der A7 Hamburg Richtung Flensburg zwischen Neumünster Süd und Neumünster Mitte. Der Radio Hamburg Verkehr mit der Edi Kalb. The Weeknd, jetzt auf eurer Fahrt mit Dancing in the Flames.

0: bestens ausgestattet für die Mittagspause auf dem Balkon bei euch im Homeoffice zum Beispiel, ne? Gerade keine einzige Wolke. Dafür ganz viel Ray Garvey gleich bei Radio Hamburg oder auch Shakira noch on top. Zusammen mit Burner Boy, Dai Dai, das Beste von heute.
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0: 13 Uhr.
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10: Schönen guten Tag. Urteil gegen Rechtsterroristen. Bügendorfer See wegen Blaualgen gesperrt. Einzelne Schauer möglich bis 29 Grad. 28 Tage hat das Gericht unter Ausschluss der Öffentlichkeit verhandelt. Soeben ist das Urteil im Prozess gegen die sogenannte letzte Verteidigungswelle veröffentlicht worden. Die Mitglieder der Terrororganisation sind zu Haftstrafen von bis zu 5 Jahren verurteilt worden. Ihnen wird unter anderem die Mitgliedschaft in und die Unterstützung einer terroristischen Vereinigung vorgeworfen. 4 von ihnen wurden außerdem wegen versuchten Mordes angeklagt, andere wegen Beihilfe dazu. Das Sommerwetter lädt weiter zum Baden bei uns in Hamburg ein. Die Auswahl an Badeseen wird mit anhaltend hohen Temperaturen allerdings kleiner. Marc Elfers.
11: Das Problem sind Blaualgen. Nach dem Eichbaumsee ist jetzt auch der Ügendorfer See für Badegäste gesperrt. Das hat der Bezirk Mitte mitgeteilt. Blaualgen können Hautreizungen, Entzündungen und allergische Reaktionen hervorrufen oder zu Übelkeit und Erbrechen führen. Hunden drohen sogar akute Leberschäden.
10: Ein Teil des Leipziger Flughafens ist weiter gesperrt, nachdem eine Drohne in der Nähe eines ukrainischen Flugzeugs gesichtet worden ist. Die Polizei hat sie nach Angaben eines NATO-Sprechers abgefangen. An der Drohne sollen Sprengstoff und ein Zünder befestigt gewesen sein. Fiona Reinhardt mit Einzelheiten.
12: Kurz vor Mitternacht wurde die Drohne in der Nähe einer ukrainischen Transportmaschine entdeckt. Die Bundespolizei holte sie vom Himmel und untersuchte sie dann mit einem Röntgengerät. Auch ein Sprengstoffroboter kam laut Polizei Sachsen zum Einsatz. Gleichzeitig wurde am Leipziger Flughafen auch ein verdächtiger Gegenstand gefunden. Deswegen wurde der Flugbetrieb in der Nacht eingestellt. Ob diese beiden Vorfälle zusammenhängen, kann die Polizei im Moment noch nicht sagen. Die Ermittlungen laufen noch.
10: 7 der 16 Ministerpräsidenten sind dagegen, die abschlagsfreie Rente nach 45 Beitragsjahren mit 63 abzuschaffen. Unionsfraktionschef Frei sieht für die Frührente aber keinen Spielraum und hat im ZDF auf die Kosten verwiesen. Katrin Müller.
13: Die Kosten für die abschlagsfreie Rente ab 63 belaufen sich auf 10 Milliarden Euro jedes Jahr und für jeden Rentnerjahrgang, rechnet Unionsfraktionschef Frei vor. Er verstehe auch den Widerstand der ostdeutschen Ministerpräsidenten nicht, denn im Osten würden kaum mehr Menschen abschlagsfrei in Rente gehen als im Westen. Und dann vor allem gesündere und wohlhabendere, die noch arbeiten könnten, sagt Frei. Ein Blick in die Statistik zeigt, jeder oder jede Siebte zwischen 65 und 74 Jahren arbeitet neben der Rente noch.
10: Und das waren die Nachrichten aus Hamburg, Deutschland und der Welt.
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0: So ein paar kurze Schauer sind ja angesagt für heute Nachmittag. Blick aufs Radio Hamburg Regenradar. Absolut gar nichts zu sehen. Der ausklappbare Schirm bei euch im Rucksack, der bleibt auch genau da. Und die Sonnenbrille bleibt natürlich auf der Nase bei ganz viel von dieser Sonne aktuell. 27 Grad dazu bei uns in der City. 27 messen wir auch bei euch in Buxtehude und 26 in Norderstedt. Morgen wird es höchstens das Langarm-Shirt, mehr dann aber auch nicht. 24 Grad bekommen wir immerhin mit Wind, kurzen Schauern und Sonne.
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0: Für eure Sicherheit, der Radio Hamburg Verkehr mit der Edeka-App. Achtung Autofahrer, ein Liegenbleiber und gleichzeitig auch Reifenteile auf der A7 Hamburg Richtung Flensburg zwischen Neumünster Süd und Neumünster Mitte. Stop and Go, ihr steht aktuell auf der A1 Hamburg Richtung Lübeck. 5 Kilometer zwischen Rheinfeld und dem Kreuz Lübeck seid ihr in einer Viertelstunde durch. Dann steht ihr noch auf der A7 Flensburg Richtung Hamburg. 4 Kilometer zwischen Bad Bramstedt und Kaltenkirchen. Nach einem Unfall ist da nur eine Spur frei, dauert deswegen 20 Minuten länger. Dann haben wir immer noch die Vollsperrung auf der A24 Hamburg Richtung Berlin zwischen Zarrentin und Wittenburg. Da gab es auch einen Unfall. Ihr werdet da von der Polizeihöhe Zarrentin abgeleitet, braucht aktuell 20 Minuten länger. Das Radio Hamburg Blitzer-Update noch. Juli, vielen Dank für deine WhatsApp. Als der Krugchaussee blitzte, stadteinwärts kurz vor den Schrebergärten. Und Kieler Straße, da blitzt es auch noch, stadtauswärts, Höhe der Auffahrt zur A7. Macht's doch bitte wie Juli. Schickt uns gerne WhatsApp rüber, wenn ihr was gesehen habt. 040 333 10.000. Der Radio Hamburg Verkehr für Hamburg, Niedersachsen und Schleswig-Holstein.
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0: Ihr hört Radio Hamburg und mal kurz an euer Lieblingsmittagessen denken, bitte. Lasagne, so ein frischer Salat oder Pizza vielleicht. Und jetzt stellt euch mal vor, ihr würdet davon nur einen Bissen bekommen und das war's. Genau dasselbe wie bei Ellie Goulding, die uns hier schon mal einen Hammer-Sound hinlegt aus ihrem ganz neuen Album. Der Rest, der kommt allerdings erst in genau 4 Wochen. Solange müssen wir es noch gedulden. Hört ihr dann natürlich auch hier bei Radio Hamburg, euer Musiksender Nummer 1. Und bis dahin freuen wir uns über das erste Stück von der großen Pizza. Black Prada Dress. Das Beste von heute.
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13.15 Uhr, Achtung Autofahrer, wir haben Reifenteile bei euch auf der A21 Hamburg Richtung Kiel zwischen Dalldorf und Trappenkamp. Das ist der Radio Hamburg Verkehr mit der Edeka-App. Gut und sichere Fahrt mit Ray Garvey, Take This Heart.

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0: Hier ist Radio Hamburg. Und was ein Start jetzt nach der Mittagspause. Bei eurem Musiksender Nummer 1 mit Lady. Und bei dem Sound würden wir doch am liebsten alle einfach Ostsee auf Google Maps eingeben und losfahren, oder? Drive Safe von Niall Horan und Miles Smith. Das Beste von heute habt ihr gleich hier bei Radio Hamburg.
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0: Halb zwei.
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12: Ich bin Ines Wiese. Schönen guten Tag. Im Prozess gegen 7 Mitglieder und einen Unterstützer der rechtsextremen Terrorgruppe Letzte Verteidigungswelle sind die Urteile gefallen. Das Hanseatische Oberlandesgericht hat Haftstrafen zwischen 1,5 und 5 Jahren verhängt. Die Angeklagten waren zur Tatzeit zwischen 14 und 21 Jahre alt. Nach Überzeugung des Gerichtes hat die Gruppe unter anderem Brand- und Sprengstoffanschläge auf Asylbewerberheime und linke Einrichtungen verübt und geplant. Nachdem in der Nacht eine Drohne in der Nähe eines ukrainischen Transportflugzeugs gesichtet worden ist, ist ein Teil des Leipziger Flughafens weiter gesperrt. Die Bundespolizei hat sie nach Angaben eines NATO-Sprechers abgefangen. An der Drohne sollen Sprengstoff und ein Zünder befestigt gewesen sein. Und nach dem Eichbaumsee ist jetzt auch der Ügendorfer See wegen Blaualgen für Badegäste gesperrt, teilt der Bezirk Mitte mit. Blaualgen können Hautreizungen, Entzündungen und allergische Reaktionen hervorrufen oder zu Übelkeit und Erbrechen führen.
0: Um 14 Uhr, die nächsten Radio Hamburg Nachrichten, Wetter und Verkehr in 20 Sekunden.
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0: Nicht eine Wolke am Himmel. Jetzt hier gerade auf jeden Fall in das Jahr. Doch da hinten sind tatsächlich so ein paar. Aber ansonsten sind die nur zur Deko, die Wolken. Komplett trocken und schön sonnig bei 28 von 29 Grad momentan. Und das ist für eure Sicherheit der Radio Hamburg Verkehr mit der Edeka-App. Achtung Autofahrer, ein Liegenbleiber und Reifenteile auf der A7 Hamburg Richtung Flensburg zwischen Neumünster Süd und Neumünster Mitte. Reifenteile auf der A21 Hamburg Richtung Kiel zwischen Dalldorf und Trappenkamp. Dann haben wir Stop and Go auf der A1 bei euch, Hamburg Richtung Lübeck. 5 Kilometer zwischen Rheinfeld und dem Kreuz Lübeck seid ihr in einer Viertelstunde durch. und dann etwas weiter südlich, Hamburg Richtung Bremen, dann auf der A1. 9 Kilometer zwischen Billstedt und Stillhorn, auch da 15 Minuten länger ein Plan. Dann die Vollsperrung auf der A24, Hamburg Richtung Berlin, zwischen Zarrentin und Wittenburg. Da gab es ja vorhin einen Unfall. Ihr werdet da direkt von der Polizei Zarrentin abgeleitet. Die Polizei ist da auf jeden Fall immer noch zur Stelle. Wir haben da eben nochmal angerufen und die Bergungsarbeiten, die laufen. Auf der Straße sind auch noch Betriebsstoffe bzw. Benzin ausgelaufen, was da erstmal weggeräumt werden muss. Danke für eure Arbeit, wenn ihr da am Arbeiten seid. Das Radio Hamburg Blitzer-Update. Alzer Krug-Chaussee stadteinwärts kurz vor den Schrebergärten blitzt es und Kieler Straße stadtauswärts für der Auffahrt zur A7. 040 33 13000, wenn ihr noch was für uns habt, schickt uns doch gerne Sprachnachricht über WhatsApp rüber. Der Radio Hamburg Verkehr für Hamburg, Niedersachsen und Schleswig-Holstein. Wer hat hier den ersten Schritt gemacht? Niall Horan hat Miles Smith angerufen, nicht andersrum. Und wie gut, dass er es gemacht hat. Das Beste von heute ist draus entstanden. Der Start von ganz vielen Megahits hier bei Radio Hamburg. Drive safe.

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0: einer der größten deutschen Megastars, international auch super erfolgreich und trotzdem super lustig und auf dem Boden geblieben. Radio Hamburg Megastar Leonie, auf die wir uns natürlich auch bei Stars for Free am 19. September in der Barclays Arena freuen. Wir hören sie gleich hier bei Radio Hamburg mit Callum Scott und dem Besten von heute, Stay.
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0: 14 Uhr.
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5: Schönen guten Tag. Urteile gegen Rechtsterroristen. Luft für FIFA-Chef Infantino wird immer dünner. Einzelne Schauer möglich bis 29 Grad. 28 Tage hat das Gericht verhandelt. Jetzt sind im Prozess am Hanseatischen Oberlandesgericht gegen 7 Mitglieder und einen Unterstützer der rechtsextremen Terrorgruppe Letzte Verteidigungswelle die Urteile gefallen. Clemens Benke.
6: Die Mitglieder der Terrororganisation sind zu Haftstrafen zwischen 1,5 und 5 Jahren verurteilt worden. Die Schuldsprüche wurden unter anderem wegen versuchten Mordes, Brandstiftung und gefährlicher Körperverletzung gefällt. Die Angeklagten waren zur Tatzeit zwischen 14 und 21 Jahre alt, also zum Teil noch minderjährig. Deshalb hat das Gericht unter Ausschluss der Öffentlichkeit verhandelt. Die rechte Terrorzelle hatte laut Anklage zum Ziel, das politische System in Deutschland zu stürzen, mit geplanten Spreng- und Brandanschlägen auf Geflüchtete und Linke. Erste Taten wie der Brandanschlag auf ein Kulturzentrum in Brandenburg sind bereits verübt worden.
5: 7 der 16 Ministerpräsidenten sind dagegen, die abschlagsfreie Rente nach 45 Beitragsjahren mit 63 abzuschaffen. Unionsfraktionschef Frei sieht für die Frührente aber keinen Spielraum und hat im ZDF auf die Kosten verwiesen. Katrin Müller.
7: Die Kosten für die abschlagsfreie Rente ab 63 belaufen sich auf 10 Milliarden Euro jedes Jahr und für jeden Rentnerjahrgang, rechnet Unionsfraktionschef Frei vor. Er verstehe auch den Widerstand der ostdeutschen Ministerpräsidenten nicht, denn im Osten würden kaum mehr Menschen abschlagsfrei in Rente gehen als im Westen. Und dann vor allem gesündere und wohlhabendere, die noch arbeiten könnten, sagt Frei. Ein Blick in die Statistik zeigt, jeder oder jede Siebte zwischen 65 und 74 Jahren arbeitet neben der Rente noch.
5: FIFA-Boss Infantino hat für heute zu einer Krisensitzung des Weltverbandes nach Marokko geladen, melden verschiedene Medien und die DPA übereinstimmt. Inhalt und Ausgang der Gespräche sind vorab aber noch offen. Thomas Thunfeld.
8: Offenbar will Infantino checken, wie es in seiner engeren Umgebung um seinen Rückhalt bestellt ist. Denn laut BBC nehmen unter anderem Generalsekretär Graafström und Finanzchef Payer an der Sitzung teil. Allerdings hatte auch der Generalsekretär in einer internen Mail mindestens die Abläufe rund um Infantinos gescheiterten Investorendeal beklagt. Aktuell kommen jetzt noch Erpressungsvorwürfe vom Chef des jordanischen Fußballverbandes dazu.
5: Und das waren die Nachrichten aus Hamburg, Deutschland und der Welt.
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0: 29 Grad, das ist schon richtig warm. Hier in der Spitaler Straße messen wir genau die Tagestoptemperatur. In Bad Bramstedt 28, in Seevetal 27. Ganz angenehm, so ein kleiner Hauch weht durch Hamburg, Niedersachsen und Schleswig-Holstein. Heute Nachmittag gibt's einzelne Schauer. Man sieht auch jetzt mal so ein paar dunklere Wolken. Am Abend ist es aber auch nochmal schön, sonnig und trocken.
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0: Für eure Sicherheit der Radio Hamburg Verkehr mit der Edeka-App A1 Hamburg-Lübeck. 5 Kilometer zwischen Rheinfeld, Rheinweg wollte ich sagen, 5 Kilometer zwischen Rheinfeld und dem Kreuz Lübeck, 15 Minuten. Und A7 Flensburg Richtung Hamburg, 7 Kilometer zwischen dem Dreieck Nordwest und dem Elbtunnel. Eine Viertelstunde dauert es hier. Und wir haben ein Update von der Vollsperrung auf der A24 zwischen Zarrentin und Wittenburg. Gab es heute Morgen einen Unfall. Es bleibt weiterhin gesperrt. Laut Polizei dauert es auch noch ein bisschen länger. Ihr werdet über Zarrentin abgeleitet. Radio Hamburg-Hörer Sascha weiß mehr.
11: Der Verkehr rollt jetzt wieder über Zarrentin. Das heißt, die Autos müssen alle auf der Autobahn drehen. Die Polizei fährt vorweg, schickt dann die ganzen Autos runter von der Autobahn, damit dann die Lkw-Fahrer gar noch Platz haben, um dann auch zu drehen und dann auch Zarrentin von der Autobahn abzufahren. Allerdings das Ganze mit Vorsicht, weil ja, wir fahren halt alles über die Gegenfahrbahn.
0: Sascha, klasse. Danke fürs Update der Radio Hamburg Verkehr für Hamburg, Niedersachsen und Schleswig-Holstein.
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0: Gleich mit Milo, immer einfach ein gutes Gefühl, wenn der läuft, ne? Whatever it takes, hören wir uns nach Leonie und Callum Scott an. Eine Kombi, von der wir bis vor wenigen Monaten noch gar nicht wussten, dass wir sie brauchen. Das Beste von heute, Stay.

0: Vom Team des Radio Morgen Nachmittag wurde mir fürs heutige Intro was ganz Besonderes versprochen und wir hören jetzt alle gemeinsam rein in 3, 2, 1.
1: Grüß die Herrschaften, ich bin Thomas aus dem famosen Stadtteil Altona. Hier gibt's den besten Sonnenschein. Ich muss sagen, ich habe schon viele Radiodarbietungen gehört, aber die Stübi-Show, das ist bisweilen die beste, die meinen Ohren wahrnehmen durften. Deswegen behagt mich der Gedanke an diese Show jetzt schon. Mit Stübi, dem Teufelskerl, wird der Tag wahrhaftig großartig, obgleich wir alle bei der Arbeit den Talen nachjagen. Und nach vollbrachter Tat zieht es mich mitnichten nach Hause, sondern straks auf den Dom. Frohlocke ich doch ob des Umstands, dass es auch heute wieder ein veritables Dompaket in der Sendung gibt.
0: Geil.
1: Also frohes Schaffen und gehabt euch.

früher Mittwochnachmittag, 14.16 Uhr. Dafür ist gerade relativ viel los auf den Straßen. Der Radio-Hamburg-Verkehr mit der Edeka-App. Ungesicherte Unfallstelle auf der A7 Flensburg Richtung Hamburg zwischen Stellingen und Volkspark. Liegenbleiber A23 Heide Richtung Hamburg-Höhe Tornisch und nochmal Reifenteile A1 Lübeck Richtung Hamburg. Wenn ihr zwischen Rheinfeld und Bad Oldesloe unterwegs seid, einmal Vorsicht! Dabei begleiten euch ganz viele Mega-Hits. Schön, dass ihr eingeschaltet habt. Alex Warren mit dem Besten von heute. Passenger.

0: Musiksender Nummer 1 Radio Hamburg als Begleitung bei der Arbeit, um euch vielleicht nochmal kurz rauszuholen aus einem kleinen Mittagstief. Ja, nehmt die Hand, die ich euch reiche. Mit J-Lo und David Guetta geht's nämlich in die nächste halbe Stunde. Das Beste von heute, Save Me Tonight.
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0: 14.30 Uhr.
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9: Ich bin Ines Wieser. Schönen guten Tag. Im Prozess gegen 7 Mitglieder und einen Unterstützer der rechtsextremen Terrorgruppe Letzte Verteidigungswelle sind die Urteile gefallen. Das Hanseatische Oberlandesgericht hat Haftstrafen zwischen 1,5 und 5 Jahren verhängt. Die Angeklagten waren zur Tatzeit zwischen 14 und 21 Jahre alt. Nach Überzeugung des Gerichtes hat die Gruppe unter anderem Brand- und Sprengstoffanschläge auf Asylbewerberheime und linke Einrichtungen verübt und geplant. Nachdem in der Nacht eine Drohne in der Nähe eines ukrainischen Transportflugzeugs gesichtet worden ist, ist ein Teil des Leipziger Flughafens weiter gesperrt. Die Bundespolizei hat sie nach Angaben eines NATO-Sprechers abgefangen. An der Drohne sollen Sprengstoff und ein Zünder befestigt gewesen sein. Und nach dem Eichbaumsee ist jetzt auch der Ügendorfer See wegen Blaualgen für Badegäste gesperrt, teilt der Bezirk Mitte mit. Blaualgen können Hautreizungen, Entzündungen und allergische Reaktionen hervorrufen oder zu Übelkeit und Erbrechen führen.
0: Um 15 Uhr gibt es wieder Radio Hamburg Nachrichten und in 20 Sekunden machen wir hier sowas von weiter mit ganz vielen Mega-Hits.
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0: Das Radio Hamburg-Wetter. Jetzt so ein bisschen bewölkt hier im City-Bereich, gibt aber auch ganz viele sonnige Stellen in Hamburg, Niedersachsen und Schleswig-Holstein bei 28 Grad. Ja, manchmal knacken wir auch die 30, wenn dann mal die Sonne dauerhaft scheint, ist auf jeden Fall eher sonnig, sommerlich trocken. Mit ein paar Ausnahmen kann dann ab und zu mal ein paar einzelne Schauer geben, aber nichts Dramatisches, vor allem am Abend dann auch wieder richtig freundlich. Da könnt ihr euch gerne nochmal was draußen vornehmen. Morgen Abend, Donnerstag, Sonne und Wolken, einzelne Schauer, aber sehr windig bei 24 Grad maximal. Hier ist für eure Sicherheit der Radio Hamburg Verkehr mit der Edeka-App. Rehe auf der A7 Hamburg-Flensburg zwischen Bordesholm und Wader in beiden Richtungen. Vorsicht, hier laufen Rehe rum. Dann Stop and Go. A7 Flensburg-Hamburg, 9 Kilometer zwischen Dreieck Nordwest und Volkspark, 15 Minuten. Und in der Gegenrichtung A7 Hannover Richtung Hamburg, 10 Kilometer zwischen Hausbruch und Othmarschen. Dauert auch eine Viertelstunde länger. Gibt noch einen Ampelausfall in Pinneberg auf der Hauptstraße bei der Kreuzung vor Mercedes, sagt uns Rico aus Pinneberg. Und beim Blitzer-Update haben wir wiederum nicht Rico aus Pinneberg, sondern unseren Blitzerkönig Rico, Elbgaustraße in beiden Richtungen Höhe ATU. Und Jackie hat auch eingesehen, Borsteler Chaussee statt auswärts Höhe Edeka, also Speed Week. Nimmt langsam so ein bisschen Fahrt auf. Das ist der Radio Hamburg Verkehr für Hamburg, Niedersachsen und Schleswig-Holstein.
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0: Ja, und hier ist es ja so, wer Zweite wird bei Radio Hamburgs Next Megastar, wird zum internationalen Megastar. Das ist quasi der Fluch, zumindest bei Tiffany Ares, genauso eingetreten. Mal schauen, wie es dieses Jahr wird. 2026 am 19. September holt ihr euch selbst oder eure super talentierten Freunde auf die Bühne. Darüber schnacken wir nach 4 Megahits hintereinander. Nico Santos dabei, J-Lo und David Guetta mit diesem Banger. Das Beste von heute, Save Me Tonight. Davor noch Kate.

0: Das ist euer Radio Hamburg Nachmittag. Und jetzt stellt ihr euch einfach mal eine Megastar-Umkleidekabine vor so einem Konzert vor. Da stehen eure Lieblingsgetränke, die Lieblingssnacks, Lieblingsblumen vielleicht und weitere Sonderwünsche. Und an der Tür einfach euer Name. Und das wird tatsächlich Realität.
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0: Und wir suchen wieder Radio Hamburgs Next Megastar. Also euch. Ihr tretet gemeinsam mit unseren Megastars, wie zum Beispiel Purple Disco Machine oder Leonie, auf. 10 Minuten lang. Das sind schon 3 Songs oder 2 sehr lange. Vor 12.000 Menschen in der Barclays Arena beim Konzertevent des Jahres. Radio Hamburg Stars for Free und Tiffany Harris hat es ja so auch geschafft. Geht dieses Jahr auf Tour, wünscht sich irgendwelche Sachen, die sie gerne in ihrer Umkleidekabine haben möchte. Und ihr werdet jetzt ihre Nachfolgerin, ihr Nachfolger. Bewerbt euch oder Leute vielleicht auch aus eurem Freundeskreis, die ihr kennt, die wahnsinnig talentiert sind. Als Solokünstler, Duo oder Band. Bei uns auf der Homepage gibt's alle Infos. Radio Hamburg Megastar Pink mit Walk Me Home bringt uns durch den Nachmittag. Genießt die Sonne.

0: hier bei eurem Musiksender Nummer 1. Fast 30 Grad, da lieber was Leichtes essen, ne?
1: Moin Stübi, ich bin Lilly.
2: Ich bin Toke.
1: Und bei dem schönen Wetter gehen wir heute noch Acai Bowl essen bei Oakberry. Mm. Und sonst mal schauen, vielleicht ein bisschen spazieren gehen oder so.
2: Ja, ein bisschen in die Speicherstadt und uns die Stadt angucken.
0: Viel Spaß euch beiden, ganz viele Mega-Hits als Begleitung hier bei

0: Passt zum Sommer, The Black Eyed Peas und J Balvin. Der Sound auf der Autofahrt hier bei Radio Hamburg, wo euer Thermometer auf jeden Fall auch mal über 30 Grad anzeigt. Rico hat gerade ein Beweisfoto geschickt. Taylor Swift mit Opalite ist auch noch mit dabei. Ewigkeiten auf Platz 1 der Radio Hamburg Charts gewesen. Wir freuen uns gleich drauf nach den Nachrichten um 15 Uhr.
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0: Es ist gleich 15 Uhr.
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7: Schönen guten Tag. Urteile gegen Rechtsterroristen. Ermittlungen nach Drohnenvorfall. Einzelne Schauer möglich bis 29 Grad. 28 Tage hat das Gericht verhandelt. Jetzt sind im Prozess am Hanseatischen Oberlandesgericht gegen 7 Mitglieder und einen Unterstützer der rechtsextremen Terrorgruppe Letzte Verteidigungswelle die Urteile gefallen. Clemens Benke.
8: Die Mitglieder der Terrororganisation sind zu Haftstrafen zwischen 1,5 und 5 Jahren verurteilt worden. Die Schuldsprüche wurden unter anderem wegen versuchten Mordes, Brandstiftung und gefährlicher Körperverletzung gefällt. Die Angeklagten waren zur Tatzeit zwischen 14 und 21 Jahre alt, also zum Teil noch minderjährig. Deshalb hat das Gericht unter Ausschluss der Öffentlichkeit verhandelt. Die rechte Terrorzelle hatte laut Anklage zum Ziel, das politische System in Deutschland zu stürzen, mit geplanten Spreng- und Brandanschlägen auf Geflüchtete und Linke. Erste Taten wie der Brandanschlag auf ein Kulturzentrum in Brandenburg sind bereits verübt worden.
7: Nachdem in der Nacht am Leipziger Flughafen ein verdächtiger Gegenstand gefunden worden ist, laufen die Ermittlungen. Es soll sich um eine mit einem Sprengsatz präparierte Drohne handeln. Nach Angaben des Landeskriminalamtes wurde der Zünder einer noch unbekannten Sprengvorrichtung entfernt. Demnach wurde die Drohne auf der Start- und Landebahn Südpiste von einem Mitarbeiter des Flughafens gefunden. Sachsens Innenminister Schuster spricht von einem sehr ernsten Sicherheitsvorfall. Der CDU-Politiker Thomas Bareis hat nach einem Autounfall in Baden-Württemberg in einer persönlichen Erklärung um Entschuldigung gebeten und eine Auszeit angekündigt. Die Staatsanwaltschaft ermittelt gegen den Bundestagsabgeordneten nach einer Blutanalyse wegen des Anfangsverdachts der fahrlässigen Straßenverkehrsgefährdung und der fahrlässigen Körperverletzung. FIFA-Boss Infantino hat für heute zu einer Krisensitzung des Weltverbandes nach Marokko geladen, melden verschiedene Medien und die DPA übereinstimmend. Inhalt und Ausgang der Gespräche sind vorab aber noch offen. Thomas Thonfeld.
9: Offenbar will Infantino checken, wie es in seiner engeren Umgebung um seinen Rückhalt bestellt ist. Denn laut BBC nehmen unter anderem Generalsekretär Grafström und Finanzchef Payer an der Sitzung teil. Aktuell kommen jetzt noch Erpressungsvorwürfe vom Chef des jordanischen Fußballverbandes dazu.
7: Und das waren die Nachrichten aus Hamburg, Deutschland und der Welt.
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0: 29 Grad in der Innenstadt hier in der Spitaler Straße, wo Radio Hamburg zu Hause ist. In Pinneberg 28, Buchholz 27 Grad. Es ist meistens trocken. Ja, im Laufe des Abends auch richtig schöne sonnige und trockene Abschnitte. Also genießen wir nochmal, bevor morgen am Donnerstag einzelne Schauer dazukommen. 24 Grad die Tagestopptemperatur. Schon ein bisschen angenehmer.
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0: Für eure Sicherheit der Radio Hamburg Verkehr mit der Edeka App. Und das ist schon mal gut, keine Rehe mehr auf der A7 Hamburg-Flensburg zwischen Bordesholm und Wader. Dann Fahrzeugteile, Vorsicht auf der A23 Heide Richtung Hamburg zwischen Pinneberg Nord und Pinneberg Mitte. Stop and Go. A7 Flensburg Richtung Hamburg. 9 Kilometer zwischen dem Dreieck Nordwest und Volkspark. Viertelstunde hier drauf rechnen in der Gegenrichtung A7 Hannover Richtung Hamburg. 10 Kilometer zwischen Horstbruch und Othmarschen. Auch 15 Minuten plus. Gute Nachrichten von der A24. Die Sperrung zwischen Zarrentin und Wittenburg. Da gab es heute Morgen einen schweren Unfall. Ist aufgehoben. Und es gibt einen Ampelausfall in Pinneberg auf der Hauptstraße bei der Kreuzung vor Mercedes. Deswegen hier vorsichtig ran und dann die Verkehrsregeln beachten, die gelten, wenn keine Ampeln funktionieren. Das Blitzer-Update. A7 Hamburg Richtung Flensburg, Höhe der Ausfahrt Volkspark. Danke an Lars und Elbgaustraße in beiden Richtungen, Höhe ATU. Der Radio Hamburg Verkehr für Hamburg, Niedersachsen und Schleswig-Holstein.
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0: Ja, mit einem Megastar, der born and raised in Norderstedt ist, Schleswig-Holstein, in der Nähe von Hamburg, mit ganz großer Beziehung zu seinem Musiksender Nummer 1.
10: Ja, Radio Hamburg steht für mich für Hamburg, für Heimat, für wo ich mich auch einfach wohlfühle. Also hier bin ich aufgewachsen und deswegen ist natürlich die Nähe einfach zu Radio Hamburg am größten.
0: Ja, und wir feiern ihn nicht nur deswegen. Das ist einfach ein unfassbarer Mega-Hit. Sometimes I Love You passt in den Sommer und das ist das Beste von heute jetzt bei eurem Musiksender

0: Ritmo. Kurzer Blick in meinen Kühlschrank. Das ist Radio Hamburg übrigens, die Stübi-Show. Und in meinem Kühlschrank sind ein paar Joghurts von Aldi, auf deren Packung nicht nur das Mindesthaltbarkeitsdatum steht, sondern auch der Satz nach dem Öffnen: alsbald verzehren. Alsbald. Was für ein geiles Wort. Was für ein geiles altes Wort vor allem. Habe ich mir vorgenommen, irgendwie in meinen Sprachgebrauch mit aufzunehmen, vielleicht mal bei der Arbeit so einfließen zu lassen. Könntest du mir alsbald eine Mail dazu schicken? Mit allen Infos. Irgendwie so. Ich weiß noch nicht so genau, wie man alsbald am besten verwendet, außer auf Joghurtpackungen. Aber vielleicht habt ihr auch noch so ein paar verbale Lieblinge.
1: Moin Stübi, ich bin Tristan. Bei mir ist es tatsächlich Donnerlieschen. Wenn man sich über etwas wundert, was man so nicht erwartet hat, ist so ein Insider in unserem Freundeskreis und ja.
0: Ja, Donnerlieschen. Das ist geil, wenn man mit Freunden so einen Insider hat. Bei euch ist es auch so, Aline, ne?
2: Ich benutze die alten Begriffe Plunkern und Mogeln ganz oft noch. Manchmal beim Uno-Spielen oder wenn eine Freundin irgendwie ein bisschen lügt über ihren Crush oder so, dann wird es immer oft benutzt.
0: Ja, und Plunkern finde ich zum Beispiel natürlich auch viel angenehmer, so als Vorwurf, als direkt Lügen. Lügen ist gleich, du bist ein schlechter Mensch. Flunkern ist so irgendwie auch noch sympathisch. Kygo, Khalid und Griffin, jetzt mit dem Besten von heute. Und ihr überlegt dann vielleicht auch nochmal, ob ihr ein paar alte Wörter heute in der Stübi-Show abfeiern möchtet, hier bei Radio Hamburg.

0: Meisterwerk, ne? Foster the People, Pumped Up Kicks. So klingt Radio Hamburg an eurem Mittwochnachmittag. Und mit Mark Ronson und Miley Cyrus gehen wir dann in die nächste halbe Stunde, wo es vielleicht nochmal einen Kaffee für euch gibt. Nothing breaks like a heart. Und das Beste von heute von The Bowser. Ein bisschen Funk-Sound. Magnetic. Gleich nach unserem News-Update um 15.30 Uhr.
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0: Es ist 15.30 Uhr.
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10: Ich bin Ines Wiese. Schönen guten Tag. Im Prozess gegen die rechtsextreme Terrorgruppe Letzte Verteidigungswelle sind die Urteile gefallen. Das Hanseatische Oberlandesgericht hat 8 junge Angeklagte unter anderem wegen versuchten Mordes und Brandstiftung zu Haftstrafen zwischen 1,5 und 5 Jahren verurteilt. Nachdem in der Nacht am Leipziger Flughafen ein verdächtiger Gegenstand gefunden worden ist, laufen die Ermittlungen. Es soll sich um eine mit einem Sprengsatz präparierte Drohne handeln. Nach Angaben des Landeskriminalamtes wurde der Zünder einer noch unbekannten Sprengvorrichtung entfernt. Der CDU-Politiker Thomas Barreis hat nach einem Autounfall in Baden-Württemberg in einer persönlichen Erklärung um Entschuldigung gebeten und eine Auszeit angekündigt. Die Staatsanwaltschaft ermittelt gegen den Bundestagsabgeordneten nach einer Blutanalyse wegen des Anfangsverdachts der fahrlässigen Straßenverkehrsgefährdung und der fahrlässigen Körperverletzung.
0: Die nächsten Nachrichten ausführlich dann um 16 Uhr. Und hier bei Radio Hamburg machen wir mit ganz vielen Megahits in 18 Sekunden weiter.
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0: Das Radio Hamburg-Wetter. Ja, immer noch herrlich mit 28 Grad. Dazu meistens trocken und sonnig. In Hamburg, Niedersachsen und Schleswig-Holstein. Einzelne Schauer sind möglich. Möglich, aber jetzt auch nicht wahnsinnig wahrscheinlich. Morgen am Donnerstag Sonne und Wolken, einzelne Schauer. Es ist aber auffällig windig dann bei 24 Grad maximal, aber schöne 9 Stunden Sonne. Hier ist für eure Sicherheit der Radio Hamburg Verkehr mit der Edeka-App. Auf der A7 Hamburg Richtung, nee, Flensburg Richtung Hamburg. Es ist 9 Kilometer zwischen Dreieck Nordwest und Volkspark. 20 Minuten in der Gegenrichtung A7 Hannover Richtung Hamburg. 10 Kilometer zwischen Hausbruch und Othmarschen. dauert 10 Minuten länger. Das Blitzer-Update dann auch noch. A7 Hamburg Richtung Flensburg, höhere Ausfahrt Volkspark. Ich sag heute echt viel Volkspark im Radio Hamburg Verkehr. Ist ja nicht so, dass mir das nicht gut gefallen würde, im Gegenteil, aber hat irgendeine Bedeutung hat das doch. Der Radio Hamburg Verkehr für Hamburg, Niedersachsen und Schleswig-Holstein.
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0: Und jetzt zum Start mit The Bowser und deren Mega-Hit Magnetic ist das Beste von heute. Der beginnt ja genau mit diesem Geräusch, was Leute auf dem Klavier machen, wenn sie nicht Klavier spielen können und einmal so hingehen und einmal so zwei Tasten ganz schnell im Wechsel drücken und dann das Klavier auch schnell wieder verlassen. Danach entwickelt sich aber dieser einmalige Funk-Sound jetzt bei eurem Musik.

ganz viele Mega-Hits für alle von euch, die im Büro arbeiten. Im Homeoffice durchziehen. Oder an der frischen

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Und die Jungs sind ja auch mit dabei. Fastboy, zwei Brüder, die sich aber auch blind verstehen. Beautiful Life, das Beste von heute.

0: Also wir alle zusammen können auch so ein Wörterbuch rausbringen mit alten Wörtern, fast schon vergessen, die man unbedingt wieder einführen muss. Die Stübi-Show, der Radio Hamburg Nachmittag. Nachdem ich gestern auf einem Joghurt gelesen habe, nach dem Öffnen alsbald verzehren, stand da wirklich, also ganz unironisch, alsbald verzehren, habe ich gedacht, ey, lass doch mal sammeln, was uns noch an alten Wörtern oder Phrasen so einfällt.
1: Moin Stübi, ich bin Cosima und ein altes Wort, was ich noch verwende, wäre munkeln. Das ist so ein bisschen ähnlich wie so raten, also ich munkel, ja. Ich mach das und das. Oder man munkelt, ich war gestern shoppen oder so.
0: Munkelt man, ne? Ja, stimmt. Sehr, sehr gut. Merkt ihr euch vielleicht auch nochmal für den Mittwochabend, wenn ihr so mit Freunden sitzt und da wird über ein Gerücht gesprochen, dann sagt ihr einfach nur mal so, man munkelt. Und dann guckt euch bestimmt keiner komisch an, sondern eher anerkennendes Nicken.
2: Moin Stübi, mein Name ist Emily und ich habe so eine Floskel, die man unbedingt wieder einführen sollte und das ist, das fetzt.
0: Finde ich auch richtig gut. Das fetzt. Nach so einer Ansage vom Chef, wie man irgendwie die Woche startet, klopft man auf den Tisch und sagt, ja, fetzt, machen wir so. Leonie mit Don't Worry bei eurem Musiksender Nummer 1. Letzter Mega-Hit, der noch reinpasst hier in diese Stunde.

0: Vielleicht nochmal einen Tee oder Kaffee. Vielleicht auch noch ein Stück Kuchen oder Snack, den ihr euch mitgebracht habt in der Büroküche. Und dazu ganz viele Mega-Hits bei eurem Musiksender Nummer 1, Radio Hamburg. Natürlich ist auch das Beste von heute in der neuen Stunde mit dabei. Gleich kurz nach 16 Uhr Moskena und Rhythm Unknown.
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0: So, und es ist ja noch nicht ganz 16 Uhr, sondern auch erst in 30 Sekunden. Deswegen, Ines Wiese, erst wenn du mir das Zeichen gibst.
6: Also hier ist das Zeichen, kein Problem.
0: Ja, wunderbar.
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6: Schönen guten Tag. Urteile im Prozess gegen Rechtsterroristen gefallen. Mutmaßliche Drogenhändler verhaftet. Einzelne Schauer möglich bis 29 Grad. Im Prozess gegen die rechtsextreme Terrorgruppe Letzte Verteidigungswelle sind die Urteile gefallen. Das Hanseatische Oberlandesgericht hat 8 Angeklagte unter anderem wegen versuchten Mordes und Brandstiftung zu Haftstrafen zwischen 1,5 und 5 Jahren verurteilt. Fiona Reinhardt.
8: Das Gericht ist überzeugt, dass die Gruppe Brand- und Sprengstoffanschläge auf Asylbewerberheime und linke Einrichtungen verübt und geplant hat. Dabei hinterließen die Mitglieder an den Fassaden unter anderem auch Hakenkreuze und rassistische Parolen. Außerdem soll die Gruppe sogenanntes Pedo-Hunting gemacht haben, also Jagd auf Menschen, die sie für Pädophile hielten. Weil die Angeklagten zur Tatzeit zwischen 14 und 21 Jahre alt waren, wurden sie nach Jugendstrafrecht verurteilt.
6: Polizisten haben in Hamburg und in Schleswig-Holstein 2 mutmaßliche Drogenhändler verhaftet und 2 mutmaßliche Kuriere festgenommen. Die mutmaßlichen Dealer sollen einer, wie es heißt, nicht näher genannten Gruppierung angehören und Drogen gelagert sowie Kurierfahrten organisiert haben. Vor den Festnahmen gestern hatte es schon länger Ermittlungen gegeben. Schon Ende März hatten Beamte in einer Wohnung hier in Hamburg mehr als 30 Kilogramm Kokain und über 40 Haschischplatten sichergestellt. Deutsche Sicherheitsbehörden beobachten jetzt verstärkt russische Versuche, durch gezielte Desinformationskampagnen auf die Landtagswahlen im September Einfluss zu nehmen. Im September wird in Berlin, Sachsen-Anhalt und Mecklenburg-Vorpommern gewählt. Clemens Benke.
9: Mit Videos in sozialen Netzwerken wird versucht, das Vertrauen in Politiker und Parteien zu zerstören, die nicht russlandfreundlich sind, heißt es aus Sicherheitskreisen. Betroffen sind demnach alle Parteien bis auf die AfD und das BSW. Um den geposteten Videos Glaubwürdigkeit zu verleihen, sind sie zum Beispiel mit ARD- oder BBC-Logos versehen. Bei den Fake-Inhalten werden Politiker unter anderem mit Vorwürfen der Veruntreuung von Geld oder sexuellen Belästigungen und Missbrauch in Verbindung gebracht.
6: Und das waren die Nachrichten aus Hamburg, Deutschland und der Welt.
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0: Ein bisschen zugezogen, gerade hier in der City, so ein paar grauere Wolken bei immer noch 29 Grad. Fühlt sich dann so ein bisschen drückend an. In Norderstedt 28, in Hollenstedt auch 28 Grad, wo es locker bewölkt ist. Ja, es kann auch mal ein paar Schauer geben im Laufe des Nachmittags. Heute Abend ist es dann aber wieder weitestgehend trocken. In der Nacht kühlt es einmal ab auf 16 Grad und dann gibt es morgen Morgen so eine Mischung aus Sonne, Wolken und Wind bei 24 Grad.
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0: Für eure Sicherheit, der Radio Hamburg Verkehr mit der Edeka-App. Ein Liegenbleiber auf der A1 Lübeck Richtung Hamburg zwischen Billstedt und Morfleth. Hier vorsichtig fahren. A7 Flensburg Richtung Hamburg, 9 Kilometer zwischen Dreieck Nordwest und Volkspark. 20 Minuten dauert es länger. Auf der A24 Hamburg Richtung Berlin, 4 Kilometer zwischen Witzhafe und Schwarzenbeck-Grande. 15 Minuten plus. Das ist der Radio Hamburg Verkehr für Hamburg, Niedersachsen und Schleswig-Holstein.
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0: Boah, ey, also mein Rasen hat wirklich diese Hitzewelle ganz schlecht überstanden. Vielleicht seid ihr fleißig. Stellt gleich nochmal den Sprenger raus. Kümmert euch um die Blumen auf dem Balkon, falls ihr einen habt. Und hört dazu ganz viele Mega-Hits. Danke fürs Einschalten schon mal. Offenbar Quarterhead, Head, Shoulders, Knees and Toes. Nach dem Besten von heute, Moskena und Rhythm an.

0: 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Und jetzt auch wieder ganz viele Mega-Hits mit Somba 12 to 12 als kleiner Energielieferant und Aussies mit The Art of Letting Go. Richtig schöner Sound.
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0: Gute Laune, Nicky Jor und Sunroof hier bei eurem Musiksender Nummer 1 bei Radio Hamburg, wo ja auch immer das Beste von heute mit am Start ist für euch. Michael Schulte mit Lovesick geht's unter anderem nach unserem News-Update um 16.30 Uhr.
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0: Es ist 16.30 Uhr.
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11: Mit Ines Wiese, schönen guten Tag. Sie haben nach Überzeugung des hanseatischen Oberlandesgerichtes unter anderem Brand- und Sprengstoffanschläge auf Asylbewerberheime und linke Einrichtungen verübt und geplant. Heute sind im Prozess gegen die rechtsextreme Terrorgruppe Letzte Verteidigungswelle die Urteile gefallen. 8 Angeklagte zwischen 14 und 21 Jahren sind zu Haftstrafen zwischen 1,5 und 5 Jahren verurteilt worden. Nach dem Drohnenfund am Leipziger Flughafen schließt die Polizei in Sachsen ein politisches Motiv nicht aus. Deshalb ermittelt sie jetzt zusammen mit dem sächsischen Landeskriminalamt. Inzwischen ist auch Innenminister Dobrindt auf dem Weg nach Leipzig. Er will an einer Lagebesprechung mit den Sicherheitsbehörden teilnehmen. Und nach Ermittlungen im Zusammenhang mit einem größeren Koksfund Ende März in einer Wohnung bei uns in der Stadt haben Polizisten in Hamburg und in Schleswig-Holstein 2 mutmaßliche Drogenhändler verhaftet und 2 mutmaßliche Kuriere festgenommen. Die mutmaßlichen Dealer sollen einer, wie es heißt, nicht näher genannten Gruppierung angehören und Drogen gelagert sowie Kurierfahrten organisiert haben.
0: Die nächsten Nachrichten um 17 Uhr und das Radio Hamburg Wetter, das ist jetzt schon absolut, ja, urlaubsreif, sag ich jetzt mal, ne? 29 Grad, da fragt man sich, müssen wir eigentlich gar nicht losfahren? Total sommerlich, 29 auch in Bad Oldesloe. Hollen steht 29 Grad. Ganz viel blauer Himmel über Hamburg, Niedersachsen und Schleswig-Holstein. Aber eben auch so ein paar vereinzelte Wolken. Manchmal auch so leichte Schauer möglich bei einer leichten Brise, die morgen zu stürmischen Böen wird. Am Donnerstag tatsächlich sehr, sehr windig. 24 Grad maximal und immer noch 9 Stunden Sonne. Für eure Sicherheit jetzt der Radio Hamburg Verkehr mit der Edeka-App. Reifenteile auf der A1 Hamburg Richtung Lübeck zwischen Ahrensburg und dem Kreuz Bargteheide. Dann Scharbeutz Richtung Hamburg, 10 Kilometer zwischen Scharbeutz und Rathekau. Es wird gebaut, 20 Minuten plus. Und A24 Hamburg Richtung Berlin, 4 Kilometer zwischen Witzhafe und Schwarzenbeck-Rande. Es dauert 20 Minuten länger. Danke Tom beim Blitzer-Update. Meldet einen auf der A1 Hamburg Richtung Lübeck vor der Ausfahrt Stapelfeld. Der Radio Hamburg Verkehr für Hamburg, Niedersachsen und Schleswig-Holstein.
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0: Ich sag das wegen diesem Urlaubsfeeling, weil Hamburgs Störche und Mauersegler jetzt schon, sieht man dann auch bei nabu-hamburg.de/Senderstorche, auf dem Weg in den Süden sind, beziehungsweise nach Afrika fliegen, wo man sich fragt, ist doch alles okay hier? Was habt ihr denn zu meckern? Ist doch immer noch warm genug in Hamburg, Niedersachsen und Schleswig-Holstein. Aber wir sind nicht beleidigt, feiern jetzt 4 Megahits am Stück. Michael Schulte mit Love Sick, das Beste von heute mit dabei. Sehr geil. Gibt's genau wie

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0: fast 30 Grad, Mittwochnachmittag. Die Stübi-Show ist an hier bei Radio Hamburg. Und was macht ihr noch aus diesem Tag?
1: Moin Stübi, ich bin Therese und ich gehe heute Abend mit meinem Freund ins Kino und wir gucken Spider-Man. Wir haben die anderen Filme alle schon geguckt, die fanden wir alle toll, deswegen wollen wir jetzt noch den neuen Film schauen.
0: Ey, viel Spaß, ich will auch unbedingt ins Kino, aber ich würde gerne The Odyssey, aber in der Originalversion mit Untertiteln gucken und hab schon geguckt, diese IMAX-Version, von der alle sprechen, die gibt's im UCI Wandsbek zum Beispiel nur so um 23.45 Uhr oder so. Bisschen schwierig. Was bei euch?
2: Hi Stübi, ich bin Laura. Ich gehe heute noch ins Port de Lumière zu der Ausstellung von der Ozeanwelt. Ich hoffe einfach, dass es cool wird. Ich gehe alleine tatsächlich und ich freue mich sehr drauf.
0: Sehr, sehr kulturell fortgeschritten, finde ich richtig stark. Und vor allem die Aussprache dieser einzigartigen Location hat mir sehr gut gefallen. Wollen wir nochmal hören bei Laura?
2: Port de Lumière.
0: Wow. Kygo und Ava Max, ganz basic. Deutsch-Englisch hier bei eurem Musiksender Nummer 1 bei Radio Hamburg mit Whatever durch den Mittwochnachmittag.

17.17 Uhr ist es wieder soweit. Bis dahin einmal kurz Hirn hochfahren für die schnellsten 33 Sekunden eures Lebens. Das ist ja unsere moderne Version von Stadtlandfluss. Team nördlich der Elbe gegen Team südlich der Elbe. 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Und jetzt Robin Schulz, All This Love bei eurem Musiksender Nummer 1.

0: Garten oder auf dem Hof ist vielleicht der Plastik-Swimmingpool mit ein bisschen Wasser gefüllt und ihr genießt jetzt nochmal die fast 30 Grad in Hamburg, Niedersachsen und Schleswig-Holstein. So sieht das auf jeden Fall ungefähr bei uns im Garten aus. Ich habe gerade von meiner Frau ein Foto gekriegt. Dazu noch 27 Bälle aller Farben und Größen. So muss das. Und im Hintergrund ganz viele Mega-Hits mit Lady Gaga. Und das ist einfach sehr lässig von Teddy Swims, Mr. Know-It-All. Beste von heute feiern wir gleich hier bei Radio Hamburg, vielleicht schon zum Feierabend, kurz nach 17 Uhr, nach den Nachrichten.
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10: Guten Tag. Rechtsterroristen verurteilt, Drogenhändler verhaftet. Einzelne Schauer möglich bis 29 Grad. Im Prozess gegen die rechtsextreme Terrorgruppe Letzte Verteidigungswelle sind die Urteile gefallen. Das hanseatische Oberlandesgericht hat 8 Angeklagte, unter anderem wegen versuchten Mordes und Brandstiftung, zu Haftstrafen zwischen 1,5 und 5 Jahren verurteilt. Fiona Reinhardt.
11: Das Gericht ist überzeugt, dass die Gruppe Brand- und Sprengstoffanschläge auf Asylbewerberheime und linke Einrichtungen verübt und geplant hat. Dabei hinterließen die Mitglieder an den Fassaden unter anderem auch Hakenkreuze und rassistische Parolen. Außerdem soll die Gruppe sogenanntes Pedo-Hunting gemacht haben, also Jagd auf Menschen, die sie für Pädophile hielten. Weil die Angeklagten zur Tatzeit zwischen 14 und 21 Jahre alt waren, wurden sie nach Jugendstrafrecht verurteilt.
10: Die Polizei in Sachsen schließt nach dem Drohnenfund am Flughafen Leipzig ein politisches Motiv nicht aus und ermittelt jetzt zusammen mit dem Sächsischen Landeskriminalamt. Inzwischen ist auch Bundesinnenminister Alexander Dobrindt auf dem Weg nach Leipzig. Clemens Benke.
12: Dobrindt will dort an einer Lagebesprechung mit den Sicherheitsbehörden teilnehmen. Die Drohne, die in der Nähe eines ukrainischen Frachtflugzeuges gefunden wurde, war tatsächlich mit einer Sprengvorrichtung ausgestattet. Das hat das LKA jetzt auch bestätigt. Und parallel war in der Nacht auf dem Flughafen in Leipzig noch ein weiteres unbekanntes Flugobjekt unterwegs, das mit einem Frachtflugzeug zusammengestoßen sein soll. Unklar ist noch, ob es zwischen diesen beiden Vorfällen einen Zusammenhang gibt. Da wird noch ermittelt.
10: Polizisten haben in Hamburg und in Schleswig-Holstein 2 mutmaßliche Drogenhändler verhaftet und 2 mutmaßliche Kuriere festgenommen. Sie sollen einer, wie es heißt, nicht näher genannten Gruppierung angehören und Drogen gelagert sowie Kurierfahrten organisiert haben. Vor den Festnahmen gestern hatte es schon länger Ermittlungen gegeben. Schon Ende März hatten Beamte in einer Wohnung hier in Hamburg mehr als 30 Kilogramm Kokain und über 40 Haschischplatten sichergestellt. Und das waren die Nachrichten aus Hamburg, Deutschland und der Welt.
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0: Na, fast 30 Grad in der Spitaler Straße 29, in Magdeheide 29 und Maschen auch 29 Grad. Damit die Tagestop-Temperatur erreicht. 8 von 16 möglichen Stunden Sonne und jetzt ist es auch so ein 50-50-Ding am Nachmittag. Zum Glück meistens trocken. Morgen windiger bei 24 Grad.
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0: Moin auf die Straßen, hier ist für eure Sicherheit der Radio Hamburg Verkehr mit der Edeka-App. A1 Scharbeutz Richtung Hamburg, 10 Kilometer zwischen Scharbeutz und Rathekau, 35 Minuten hier. Und A24 Hamburg Richtung Berlin, 4 Kilometer zwischen Witzhafen und Schwarzenbeckrande, 20 Minuten. Und dann hat Radio Hamburg Hörerin Kati noch eine Info.
14: Moin, ich wollte euch durchgeben, dass von Wandsbek Marktstadt auswärts ein recht großer Unfall ist und das stoppt natürlich. Also das sollte man schon ab Wandsbek versuchen, rechtzeitig zu umfahren. Okay, schönen Nachmittag.
0: Ja, dir auch. Dankeschön, Kati. Unsere WhatsApp-Nummer, falls sowas ist bei euch, 040 333 10.000. Der Radio Hamburg Verkehr für Hamburg, Niedersachsen und Schleswig-Holstein.
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0: Direkt zum Start in diese neue Stunde, jetzt kurz nach 17 Uhr. Teddy Swims, super lässig, Mr. Know-It-All. Und dann in der Viertelstunde das Elbduell, der Norden gegen den Süden. Euer Musiksender Nummer 1. Schön, dass ihr dabei seid. Ja.

0: wird's heiß im Radio Hamburg Nachmittag, denn Pierre hat schon sein T-Shirt ausgezogen.
1: Moin Stübi, heute würde ich dann nach der Arbeit das schöne Wetter nutzen, indem ich kurz zum Sport gehe und danach noch auf der Alster mit dem SUP unterwegs bin.
0: Also wenn ihr ihn nachher seht, einmal winken. Und Lisa auch unterwegs mit Mama Petra von der Ostsee zurück nach Hamburg. Dazu haben sie dem Radio Hamburg Team noch ein Foto geschickt. 040-333-10.000 und wir sind uns alle einig. Lisa, du meintest deine Schwester Petra, oder? 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

0: Javi kann es einfach, ne? 17.17 Uhr, jetzt wird gezockt.
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0: Moin, Petra Meier aus Finkenwerder.
3: Hallo.
0: Assistentin der Geschäftsführung bei einem Industrieelektriker. Du machst so klassische Büroarbeit. Hast du selber gesagt, was bedeutet das?
3: Nein, so ganz privat geht es dann nicht, aber so das Geschäftliche halt. Ja. Termine absprechen, Rechnungen bezahlen und sonstige Sachen.
0: Dein Ziel sind 8 Begriffe, das würde auch genau reichen, denn heute Morgen hat Frauke aus Stellingen fürs Team Norden 7 geschafft. Du hörst ja Radio Hamburg auf der Arbeit nebenbei, auch zu Hause hast du uns gesagt. Und bist deswegen auch einigermaßen im Training.
3: Genau, auf jeden Fall.
0: Dann lass uns loslegen. Geht ja auch noch um 100 Euro für dich. Petra, die schnellsten 33 Sekunden deines Lebens starten jetzt. Eine Farbe mit O wie Otto.
3: Oliv.
0: Eine Stadt mit B wie Bertha.
3: Berlin.
0: Ein Tier mit W wie Wilhelm.
3: Wolf.
0: Ein Kleidungsstück mit S wie Samuel.
3: Weiter.
0: Ein Land mit E wie Emil.
3: England.
0: Ein Werkzeug mit B wie Bertha.
3: Bra.
0: Ein Obst mit K wie Kaufmann.
3: Weiter.
0: Ein Schulfach mit G wie Gustav. Ja, zum Beispiel Geschichte, ne? Hattest du schon auf den Lippen.
3: Ja, genau.
0: Es hat nicht ganz gereicht. 6 mit zugedrückten Augen. Obst mit K. Jetzt muss ich mir selbst überlegen. Boah, schwierig, ne?
3: Ja.
0: Obst. Kiwi, Kirsche, Kaki.
3: Kiwi, Kirsche, ja.
0: Ja, genau. Gut. Aber wenn man googelt.
3: Aber da bin ich auch in dem Moment nicht drauf gekommen.
0: Nee, da kann das jeder. Ich wäre da auch nicht drauf gekommen. Das passiert dann einfach. Und dann hast du so einen Hänger und dann ist man ein bisschen aus dem Rhythmus. Dann spielst du einfach das nächste Mal wieder mit, ja?
3: Dankeschön, danke.
0: Und wie sich das gehört, gratuliert natürlich jetzt Team Süden, dem Team Norden zum Sieg. Die 7 Begriffe, liebe Frauke Osmann aus Stellingen, haben gereicht.
3: Wow, super, da freue ich mich sehr. Das
0: ja, der Sieg geht in den Norden.
3: Manchmal reicht es eben auch. Sehr schön. Man muss auch mal Glück haben, ne?
0: Eben. Viel Spaß mit den 100 Euro und einen schönen Abend, ja?
3: Danke, Stevie. Bis dann.
0: So, und jetzt gute Fahrt für alle, die unterwegs sind. Und schönen Feierabend, wenn es soweit ist. Shakira, Burner Boy, das Beste von heute bei Radio Hamburg. Da

0: Der Radio Hamburg Nachmittag klingt gleich so. Tayo Cruz und Ludacris, Break Your Heart, so ein richtig schöner Klassiker. Und mit Taylor Swift sind wir mit was ganz Neuem dabei. I knew it, I knew you, sagt sie. And I remembered I loved you. Das habt ihr bestimmt auch schon mal bei jemandem gedacht. Ich wusste es doch, ich habe dich doch eigentlich genau richtig eingeschätzt und dann am Ende doch so ein kleines bisschen auf die falsche Fährte gelockt worden. Wir hören Taylor Swift gleich bei eurem Musiksender Nummer 1 nach dem News-Update um 17.30 Uhr.
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9: Mit Ines Wiese, schönen guten Tag. Sie haben nach Überzeugung des hanseatischen Oberlandesgerichtes unter anderem Brand- und Sprengstoffanschläge auf Asylbewerberheime und linke Einrichtungen verübt und geplant. Heute sind im Prozess gegen die rechtsextreme Terrorgruppe Letzte Verteidigungswelle die Urteile gefallen. 8 Angeklagte zwischen 14 und 21 Jahren sind zu Haftstrafen zwischen 1,5 und 5 Jahren verurteilt worden. Nach dem Drohnenfund am Leipziger Flughafen schließt die Polizei in Sachsen ein politisches Motiv nicht aus. Deshalb ermittelt sie jetzt zusammen mit dem Sächsischen Landeskriminalamt. Inzwischen ist auch Innenminister Dobrindt auf dem Weg nach Leipzig. Er will an einer Lagebesprechung mit den Sicherheitsbehörden teilnehmen. Und nach Ermittlungen im Zusammenhang mit einem größeren Koksfund Ende März in einer Wohnung bei uns in der Stadt haben Polizisten in Hamburg und in Schleswig-Holstein 2 mutmaßliche Drogenhändler verhaftet und 2 mutmaßliche Kuriere festgenommen. Die mutmaßlichen Dealer sollen einer, wie es heißt, nicht näher genannten Gruppierung angehören und Drogen gelagert sowie Kurierfahrten organisiert haben.
0: Um 18 Uhr gibt es wieder Radio Hamburg Nachrichten und mit ganz vielen Megahits geht es hier in etwas mehr als 10 Sekunden schon weiter.
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0: Das Radio Hamburg Wetter mit ganz viel Sonnenschein, 29 Grad, so 15 km/h Windgeschwindigkeit. Aber das sind alles zu viele Zahlen. Ich überlasse es doch lieber Andreas.
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0: Ja, perfekt. Besser kann man es noch nicht ausdrücken. Für eure Sicherheit jetzt der Radio Hamburg-Verkehr mit der Edeka-App. A1 Scharbeutz Richtung Hamburg, 10 Kilometer zwischen Scharbeutz und Rathekau. 30 Minuten auf der A24 Hamburg Richtung Berlin. 4 Kilometer zwischen Witzhafen und Schwarzenbeck-Grande, 20 Minuten. Das Blitzer-Update mit Johannes.
13: Das war auf der B75 Fahrt Richtung Norden, Ausfahrthöhe Heimfeld.
0: Dankeschön. 040-333-10000, unsere WhatsApp-Nummer, falls noch was ist. Das ist der Radio Hamburg Verkehr für Hamburg, Niedersachsen und Schleswig-Holstein.
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0: Ja, 4 am Stück jetzt erstmal als perfekte Begleitung beim Sport. Nico Santos mit dabei, zusammen mit Fastboy. Den Jungs, die ja auch bei Stars for Free mit dabei sein werden, die schon zugesagt haben am 19. September in der Barclays Arena. Michael Patrick Kelly hören wir gleich. Tayo Cruz mit Ludacris und mit was ganz Neuem von Taylor Swift starten wir in dieser halbe Stunde um 17.33 Uhr. Das ist so ein bisschen die alte Taylor Swift mit Country-Elementen. I knew it, I knew you.

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Warum nicht, ne? Hier ist Radio Hamburg, der Nachmittag, die Stübi-Show. Und eben gerade haben sich so die ersten Kollegen schon verabschiedet in den Feierabend. Und die haben auch drin dann schon die Sonnenbrille aufgehabt. Erst so gedacht, brauchen wir eigentlich nicht. Aber nee, es vermittelt dann einfach nochmal so ein bisschen Euphorie, bisschen Lebensgefühl und Vorfreude auf den Mittwochabend. Chris de Serandi mit Good Old Days passt perfekt dazu. Das Beste von heute, wo es irgendwie darum geht, dass man bei der guten alten Zeit am besten in dem Moment, wo man sie erlebt, schon mal realisiert, vielleicht ist das genau jetzt gerade die gute alte Zeit. Good Old Days.

0: muss ich erst ein bisschen schmunzeln heute Morgen und dann habe ich auch gedacht, oha, es scheint ihm wirklich wichtig zu sein, die Radio Hamburg Morning Show. Im Moment mit Tim Gaffron für John Mend, zusammen mit Lea Kruse. Da ging es nochmal um die Sternbrücke, die ja jetzt wirklich spektakulär versetzt wurde und an die richtige Stelle gesetzt wurde und jetzt einfach da ist für die nächsten Jahrzehnte. Und vor Ort das gar nicht alle so sehr feiern.
1: Mein Name ist Andreas, ich bin Anwohner an der Sternbrücke. Und wenn ihr mich fragt, wie ich das finde, dann finde ich es total beschissen. Die ganze Brücke ist viel zu groß für dieses Viertel. Es erschlägt, erdrückt einen quasi.
0: Ja, kann ich voll nachvollziehen. Also ich wohne natürlich jetzt auch in Poppenbüttel und habe nicht direkt damit zu tun, bin aber jetzt das erste Mal live dran vorbeigegangen und hatte also zumindest einen ähnlichen Eindruck wie Thomas, der ja da nun auch wohnt. Mich würde mal interessieren, wie es euch geht, falls ihr da Berührungspunkte habt. 040 333 10.000. Vielleicht feiert ihr ja dieses Ding auch. Machen ja auch ganz viele. Austies, Electrified, jetzt bei Radio Hamburg.

0: wenn ihr jetzt schon seit fast 4 Stunden dem Radio Hamburg Nachmittag hört, ne, die Stübli-Show immer von 14 bis 19 Uhr, jetzt ist es 17.59 Uhr, und wenn ihr jetzt sagt, oh, langsam reicht's, ich möchte jetzt meinen Abend so ein bisschen in Ruhe verbringen, dann verstehe ich das, aber es wäre schade, weil es doch gleich noch unser legendäres Dompaket zu Beginn der nächsten Stunde gibt. Also bleibt einfach, wo ihr seid, und hört natürlich auch noch das Beste von heute, Leonie und Callum Scott mit Stay.
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5: Schönen guten Tag. Junge Rechtsterroristen zu Haftstrafen verurteilt. Drohne mit Sprengsatz am Leipziger Flughafen gefunden. Sonne und Wolken, 28 Grad. Im Terrorprozess gegen 8 Mitglieder und Unterstützer der letzten Verteidigungswelle hier in Hamburg sind heute Haftstrafen von 1,5 bis 5 Jahren verhängt worden. Ziel der noch sehr jungen Terroristen, die Vernichtung von Ausländern und politischen Gegnern. Clemens Benke.
6: Die von der Presse verwendete Bezeichnung braune Kinderzimmer ist recht passend gewählt, sagte die Vorsitzende Richterin in ihrer Urteilsbegründung. 4 der Verurteilten sind nach wie vor minderjährig. 2 Mitglieder der Gruppe sind heute 19 Jahre alt. 2 weitere 22. Dass es sich um so junge Terroristen handelt, sei auch für die oberste Anklagebehörde ungewöhnlich, heißt es. Nach Überzeugung des Gerichts verübte und plante die Gruppe Brand- und Sprengstoffanschläge auf Asylbewerberheime und linke Einrichtungen. Außerdem soll sie sogenanntes Pädo-Hunting, also Jagd auf Menschen, die sie für Pädophile hielten, gemacht haben.
5: Die Polizei in Sachsen schließt nach dem Drohnenfund am Flughafen Leipzig ein politisches Motiv nicht aus und ermittelt jetzt zusammen mit dem Sächsischen Landeskriminalamt. Inzwischen ist auch Bundesinnenminister Alexander Dobrindt auf dem Weg nach Leipzig. Fiona Reinhardt.
7: Die Drohne, die in der Nähe eines ukrainischen Frachtflugzeugs gefunden wurde, war tatsächlich mit einer Sprengvorrichtung ausgestattet. Das konnte das LKA jetzt bestätigen. Parallel zu diesem Vorfall war in der Nacht am Leipziger Flughafen mutmaßlich noch ein zweites unbekanntes Flugobjekt unterwegs. Es soll mit einem Frachtflugzeug zusammengestoßen sein. Ob es zwischen den beiden Vorfällen einen Zusammenhang gibt, können die Ermittler noch nicht sagen.
5: Hamburg bekommt vom Bund für Investitionen in die Kindertagesbetreuung rund 53 Millionen Euro. Das Geld stammt aus dem Sondervermögen Infrastruktur und Klimaneutralität, teilt die für die Kitas zuständige Schulbehörde mit. Mit dem Geld sollen demnach bestehende Kitas bei uns in der Stadt saniert und modernisiert werden. Und das waren die Nachrichten aus Hamburg, Deutschland und der Welt.
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0: In der Spitaler Straße 28 Grad, hier wo Radio Hamburg zu Hause ist. In Pinneberg 27, in Neu-Wulmsdorf 28 Grad. Dazu so ein paar harmlose Wolken, teilweise auch ein paar grauere Wolken mit Regenschauern möglich. Im Laufe des Abends bleibt es aber meistens trocken in Hamburg, Niedersachsen und Schleswig-Holstein. Morgen windiger bei 24 Grad maximal.
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0: Für eure Sicherheit der Radio Hamburg Verkehr mit der Edeka-App A1 Scharbeutz Richtung Hamburg, 10 Kilometer Stop and Go zwischen Scharbeutz und Rathekau, 20 Minuten Zeitverlust, und A24 Hamburg-Berlin, 4 Kilometer zwischen Witzhafe und Schwarzenbeck-Rande, plus 10 Minuten. Und dann hat sich zum Feierabend Rory gemeldet.
8: Hey, Stübi, ich habe Blitze zu melden. B75 Stadt einwärts vor der Brücke, wo man unterfährt für die Bahnen von Neuland. Schönen Abend.
0: Ja, gleichfalls. Danke. 040-333-10.000, unsere WhatsApp-Nummer. Das ist der Radio Hamburg Verkehr für Hamburg, Niedersachsen und Schleswig-Holstein.
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0: Okay, ich habe es hier mit Profis zu tun. Die Leitungen jetzt schon voll. Dabei wollte ich euch jetzt erstmal zeigen, wie unser Domhorn klingt. Wenn ihr das nämlich hört, dann ruft ihr an. Nur dann. Hier kommt nochmal eine Übung. Aber in der nächsten Viertelstunde wird es soweit sein und dann sichert ihr euch unser legendäres Dompaket für den Hamburger Sommerdom. Und vor und dazwischen, oder ich verrate jetzt erstmal noch gar nichts, hören wir auf jeden Fall Timbaland und One Republic. Kamrad mit Hug Yourself, also das Beste von heute. Sophie and the Giants mit am Start. Und Radio Hamburg, Megastar. Und Stars for Three, Headlinerin Leonie, jetzt mit Callum Scott und Stay. Oh yeah.

Wir haben ein bisschen auf ihn gewartet, das stimmt. Auf den Sommer 2026, aber jetzt ist er verlässlich da und für eure Verabredung, die ja heute Abend vielleicht noch ansteht an diesem Mittwoch, braucht ihr nicht mal die leichte Jacke. Das Einzige, was noch fehlt, ist der perfekte 2026 Sommer-Mega-Hit. Und der kommt jetzt hier bei eurem Musiksender Nummer 1 bei Radio Hamburg von DJ Goja, Jason Derulo und Melody. DJ Goja kommt aus Rumänien und hat diesen Afro-House-Beat produziert und auf TikTok veröffentlicht. Da ist er krass viral gegangen. So viral, dass Jason Derulo aufgesprungen ist und meinte, komm, wir machen das Ganze nochmal neu. Und dieser Mix aus Afrobeat und der spanischen Stimme von Melody und Jason Derulo, gute Laune gerannt, ist einfach nur geil. Jetzt hier für euch das Beste von heute und ganz neu.

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0: Das Schönste am Hamburger Sommer, es ist nicht weit jetzt in eurem Feierabend, wenn ihr mit der verschwitzten Arbeitsklamotte nach Hause kommt, bis zu einer der 1000 Wasserflächen in der Stadt. Ihr könnt an die Alster, an die Elbe, in einen der 100 Badeseen, die es hier gefühlt gibt. Ihr könnt euch im Abkühlen im Freibad, Hauptsache irgendein kühles Wässerchen. Und das findet ihr. Und hier bei eurem Musiksender Nummer 1 bei Radio Hamburg gibt's für euren Mittwochfeierabend ganz viele Mega-Hits. Two Colors, Safri Duo und Chris de Sarandi hören wir gleich mit Cynical. Und das Beste von heute ist was ganz Neues von dem Typen, der wirklich alles dominiert momentan mit seinen Mega-Hits, Alex Warn. Mit Ordinary und Eternity stand er schon sämtliche Male auf der Top 1 der Radio Hamburg Charts. Und jetzt hat er was ganz Neues rausgehauen. Passenger, hört ihr dann gleich. Kurz nach 19:30 gibt's das dann für euch.
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6: Der Abend und die Nacht bleiben trocken. Später wird der Himmel weitestgehend klar bei milden 16 Grad. Morgen wechseln sich Sonne und Wolken ab. Euren Regenschirm braucht ihr manchmal auch bei einer Tagestop-Temperatur von angenehmen 24 Grad.
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8: In Hamburg ist auf der B73 der Buxtehuder Straße zwischen der Seehafenbrücke und dem Schloss Mühlendamm wegen eines Wasserrohrbruchs in beiden Richtungen nur eine Spur frei. Die Straße ist zwischen der Siegerstraße und Siegerberg in beiden Richtungen nach einem Unfall gesperrt. Und die Glacis-Chaussee ist zwischen der Feldstraße und der Budapester Straße in beiden Richtungen wegen einer Veranstaltung noch bis voraussichtlich morgen früh gesperrt. Das ist er, der Radio Hamburg Verkehr für Hamburg, Niedersachsen und Schleswig-Holstein.
0: Rein in euren Mittwochfeierabend geht's hier bei eurem Musiksender Nummer 1 bei Radio Hamburg mit 4 Mega-Hits am Stück. Habits Stay High hört ihr gleich. Ray mit Where Is My Husband. Cynical von Two Colors und Safri Duo und Chris Sarandi. Und das Beste von heute, das kommt von Alex Warn, der in einem Interview neulich übrigens erzählt hat, dass er sein absolutes Karriereziel bereits erreicht hat. Er stand nämlich mit Ed Sheeran auf der Bühne. Jetzt mit dem Besten von heute mit Passenger hier für euch. Und ich bin Annike Rieck.

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0: 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Ihr performt auf der großen Radio Hamburg Stars for Free Bühne vor 12.000 Fans. 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September in der Barclays Arena. 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Tiffany Harris mit Breathe In war sie letztes Jahr noch Kandidatin bei Radio Hamburgs Next Megastar. 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Und mit auf der Bühne stehen auch Purple Disco Machine, Leonie, Clock Clock und diese Jungs hier. Die Jungs von Fastboy. Jetzt hört ihr sie hier an eurem Mittwochfeierabend mit dem Besten von heute mit Beautiful.

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1: Rockvoll ist es auf den Straßen, auf Pauli und in der Schanze. Da schreibt ihr uns gerade an die 040 333 10.000. Das ist unsere Radio Hamburg WhatsApp. Wenn ihr auch gerade irgendwo unterwegs seid, was Besonderes seht, dann schickt uns das auch mal rüber hier ins Studio. Und hier bei eurem Musiksender Nummer 1 bei Radio Hamburg gibt es die perfekten Mega-Hits für euren Mittwochfeierabend. Das Beste von heute. Das hört ihr gleich von Miles Smith und Niall Horan. Drive Safe. Echt ein Mega-Hit, aus dem man heraushört, dass die beiden dahinter stehen, wirklich beste Freunde sind. Es sprudelt nur so für Sympathie. Und das hört ihr gleich.
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2: Ich bin Thomas Brockt. Das extreme Niedrigwasser auf Rhein, Donau und anderen Flüssen beschäftigt jetzt auch die Politik. Die Verkehrsminister der Länder wollen den Bund nach Informationen der Rheinischen Post zu neuen Maßnahmen drängen. Ziel ist es, den Güterverkehr trotz der niedrigen Pegelstände am Laufen zu halten.
3: Viele Frachtschiffe können im Moment längst nicht so viel laden wie normalerweise. Das bringt Lieferketten durcheinander und verteuert Transporte. Die Länder fordern deshalb unter anderem mehr Schiffe, die auch bei wenig Wasser fahren können, und einen schnelleren Ausbau der Wasserstraßen. Immerhin gibt es bei der Energieversorgung bislang Entwarnung. Kraftwerke laufen laut dem Bundeswirtschaftsministerium weiter normal. Auch bei Öl und Kraftstoffen gibt es aktuell keine Engpässe. Zoe Tassovali, Redaktion.
2: Nach dem nächtlichen Drohnenvorfall am Flughafen Leipzig-Halle haben Spezialisten der Bundespolizei eine Drohne mit einer Sprengvorrichtung entschärft. Laut Landeskriminalamt wurde der Zünder einer noch unbekannten Sprengvorrichtung entfernt. In dem Fall haben jetzt auch Terrorismus- und Extremismus-Ermittler übernommen. Eine politische Motivation wird nicht ausgeschlossen. Die Drohne war auf einer Start- und Landebahn gefunden worden. Im Prozess gegen die rechtsextreme Terrorgruppe Letzte Verteidigungswelle sind heute die Urteile gefallen. Das hanseatische Oberlandesgericht hat 8 Angeklagte zu Haftstrafen zwischen 1,5 und 5 Jahren verurteilt.
4: Das Gericht ist überzeugt, dass die Gruppe Brand- und Sprengstoffanschläge auf Asylbewerberheime und linke Einrichtungen verübt und geplant hat. Dabei hinterließen die Mitglieder an den Fassaden unter anderem auch Hakenkreuze und rassistische Parolen. Außerdem soll die Gruppe sogenanntes Pedo-Hunting gemacht haben, also Jagd auf Menschen, die sie für Pädophile hielten. Weil die Angeklagten zur Tatzeit zwischen 14 und 21 Jahre alt waren, wurden sie nach Jugendstrafrecht verurteilt. Fiona Reinhardt, Nachrichtenredaktion.
2: In den Dünen an der niederländischen Küste ist ein Großbrand ausgebrochen. Ein Hotel wurde vorsorglich evakuiert. Das Feuer brach beim Villenort Wassenaar nahe Den Haag aus. Auf Videobildern im Internet sind hohe Flammen und Rauchwolken zu sehen. Strandbesucher wurden aufgefordert, das Gebiet zu verlassen. Das Gebiet an der Nordsee ist ein beliebtes Ziel auch für deutsche Urlauber.
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5: Das Radio Hamburg Regenradar hat die nächsten Stunden nichts zu tun. Es bleibt trocken und Wolken gibt's auch weniger. Es kühlt auf 16 Grad ab. Morgen, da wird's sonnig bis wolkig, vereinzelt nass und etwas windiger mit einer Tagestop-Temperatur von 24 Grad.
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8: Auf der A23 Hamburg Richtung Heide. Achtung Autofahrer. Zwischen Schenefeld und Hanerau-Hademarschen liegt ein Plastikteil auf der Autobahn. In Hamburg ist auf der B73 der Buxtehuder Straße zwischen der Seehafenbrücke und dem Schloss Mühlendamm wegen eines Wasserrohrbruchs in beiden Richtungen nur eine Spur frei. Und in Hamburg ist die Glacis-Chaussee zwischen der Feldstraße und der Budapester Straße in beiden Richtungen wegen einer Veranstaltung noch bis voraussichtlich morgen früh gesperrt. Das ist er, der Radio Hamburg Verkehr für Hamburg, Niedersachsen und Schleswig-Holstein.
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1: Der beste Platz der Welt ist definitiv euer eigener Balkon. Gerade in Eimsbüttel, Winterhude oder auch im Süden der Elbe. Ihr genießt euren Mittwochfeierabend mit ganz vielen Mega-Hits. Hier bei eurem Musiksender Nummer 1. Kelly Clarkson und Because of You hört ihr. Und noch davor das Beste von heute von Miles Smith und Niall Horan. Drive safe. Und für euch im Studio bin ich, Annike Riedkerken. Macht euch einen entspannten Abend.

Richtig schön mitgesungen habt ihr hoffentlich gerade zu Kelly Clarkson und Because of You hier bei eurem Musiksender Nummer 1 bei Radio Hamburg. Wie schreibt man eigentlich den perfekten Sommer-Mega-Hit? Ja, das ist eine Antwort, die vielleicht aber nicht allgemeingültig ist. Die drei Jungs vom Trio The Bowser haben sich nämlich eingeschlossen im tiefsten Winter bei minus 15 Grad in einer Hütte an den norwegischen Fjorden. Und irgendwie haben sie es geschafft, sich perfekt in diesen Sommervibe einzufühlen. Und dabei rausgekommen ist dieser Track voller Disco und Funk. Und das ist jetzt hier für euch das Beste von heute. Definitiv ein Sommer-Mega-Hit.

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0: 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Und hier bei eurem Musiksender Nummer 1 bei Radio Hamburg geht's weiter in den Mittwoch-Feierabend mit ganz vielen Mega-Hits. 4 am Stück hört ihr gleich. Und das Beste von heute ist was ganz Neues. Das kommt von Jack Dean, eine sehr intime Ballade, bei der seine krasse Stimme so richtig geil rauskommt. Mercy hört ihr dann gleich.
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6: Gerade bleibt es trocken in den nächsten Stunden. Da lösen sich auch die Wolken immer mehr auf. Und dazu gibt es Tiefstwerte um die 16 Grad. Morgen scheint wieder schön die Sonne und auch ein paar Wolken sind dabei. Hin und wieder regnet es mal. Dazu eine Tagestop-Temperatur von 24 Grad.
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10: Auf der A23 Hamburg Richtung Heide. Achtung Autofahrer. Zwischen Schenefeld und Hanerau-Hademarschen liegt ein Plastikteil auf der Autobahn. In Hamburg ist auf der B73 der Buxtehuder Straße zwischen der Seehafenbrücke und dem Schloss Mühlendamm wegen eines Wasserrohrbruchs in beiden Richtungen nur eine Spur frei. Und in Hamburg ist die Glacis Chaussee zwischen der Feldstraße und der Budapester Straße in beiden Richtungen wegen einer Veranstaltung noch bis voraussichtlich morgen früh gesperrt. Das ist er, der Radio Hamburg Verkehr für Hamburg, Niedersachsen und Schleswig-Holstein.
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0: 4 Mega-Hits am Stück sind jetzt für euch mit dabei. Und das Beste von heute, das kommt von dem britischen Radio Hamburg Megastar Jack Dean. Der ist ein ganz großer Verfechter von Authentizität. Also er würde niemals einen Break-Up-Song schreiben, wenn er nicht gerade ein gebrochenes Herz hätte. Und bei Liebesliedern sieht es genauso aus. Deswegen ist das, was wir jetzt hier gleich hören, pure, echte Emotion. Mercy hört ihr in eurem Mittwochfeierabend. Und für euch im Studio bin ich, Annegret Kerken. Moin.
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0: 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Macht ihr ganz easy klar und weiter an euren Mittwochfeierabend geht's hier mit ganz vielen Megahits. Moss Scanner und Rhythm Unknown hört ihr jetzt.

So langsam habt ihr es gecheckt und euer Körper auch. Der Stress von heute, der ist abgehakt. Und der von morgen ist ja zum Glück noch ganz weit weg. Deswegen bleiben wir genau in der Mut. Und hier bei eurem Musiksender Nummer 1 bei Radio Hamburg gibt es ganz viele Mega-Hits. Perfekt zum Entspannen. Ray Dalton mit Do It Again gleich. 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Und wir holen uns ein bisschen das Fußballfieber wieder zurück mit dem Besten von heute mit Shakira und Burna Boy, Dai Dai. Gibt's dann gleich für euch nach den Radio Hamburg Nachrichten. Und noch davor hört ihr Ian Dior mit Let You. Das ist doch der perfekte Start jetzt in euren ganz entspannten Mittwoch-Feierabend.

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1: Ich bin Thomas Brock. Nach dem nächtlichen Drohnenvorfall am Flughafen Leipzig haben Spezialisten der Bundespolizei eine Drohne mit einer Sprengvorrichtung entschärft. Laut Landeskriminalamt wurde der Zünder einer noch unbekannten Sprengvorrichtung entfernt. In dem Fall haben jetzt auch Terrorismus und Extremismus Ermittler übernommen. Eine politische Motivation wird nicht ausgeschlossen. Die Drohne war auf einer Start- und Landebahn in der Nähe einer ukrainischen Maschine gefunden worden. Die Diskussion um die Rente mit 63 geht weiter. 7 Ministerpräsidenten sprechen sich gegen eine Abschaffung der abschlagsfreien Frührente nach 45 Beitragsjahren aus. Gleichzeitig zeigt das Statistische Bundesamt, immer mehr Menschen arbeiten auch nach dem Renteneintritt weiter.
2: Die SPD will das Rentenpaket jetzt an einer Stelle nachschärfen. Wer jahrzehntelang im Schichtdienst gearbeitet hat oder körperlich besonders hart belastet war, soll früher ohne Abschläge in Rente gehen können. So läuft das zum Beispiel in Österreich. Aus der Union kommt dagegen weiter Widerstand. Der neue Unionsfraktionschef Frei macht klar, an der geplanten Abschaffung der abschlagsfreien Rente nach 45 Beitragsjahren soll sich gar nichts ändern. Zoe Tassovali, Redaktion.
1: Wieder ein Fall, bei dem ein Test mit künstlicher Intelligenz aus dem Ruder gelaufen ist. Diesmal hat ein KI-Modell der Entwicklerfirma Anthropic versucht, eine Schwachstelle in frei zugängliche Software einzuschleusen. Laut britischen Forschern wollte die KI dafür sogar einen Menschen manipulieren.
3: Die Forscher waren verblüfft, denn das KI-Modell nutzte seinen Zugang zum Internet nicht nur für Programmierhilfen, sondern legte eigenständig gefälschte Identitäten an und verschickte Phishing-Mails, um die Softwarebetreuer auszutricksen. Als der manipulierte Programmcode entdeckt wurde, gab die künstliche Intelligenz einen Fehler zu. Anschließend versuchte sie allerdings, die Sicherheitslücke in angeblichen Korrekturen noch einmal einzubauen. Aus London, Philipp Detlefs.
1: Das Großfeuer in den Dünen an der niederländischen Küste ist nach Angaben der Behörden unter Kontrolle. Die Feuerwehr müsse noch kleinere Brandherde löschen, um ein erneutes Aufflammen zu verhindern. Gäste eines nahegelegenen Hotels, das vorsorglich evakuiert worden war, konnten zurückkehren. Das Feuer war am Nachmittag in den Dünen beim Villenort Wassenaar nahe Den Haag ausgebrochen. Eine Ursache ist nicht bekannt.
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4: Der Abend und die Nacht bleiben trocken. Später wird der Himmel weitestgehend klar bei milden 16 Grad. Morgen wechseln sich Sonne und Wolken ab. Euren Regenschirm braucht ihr manchmal auch bei einer Tagestop-Temperatur von angenehmen 24 Grad.
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7: Auf der A23 Hamburg Richtung Heide. Achtung Autofahrer. Zwischen Schenefeld und Hanerau-Hademarschen liegt ein Plastikteil auf der Autobahn. In Hamburg ist auf der B73 der Buxtehuder Straße zwischen der Seehafenbrücke und dem Schloss Mühlendamm wegen eines Wasserrohrbruchs in beiden Richtungen nur eine Spur frei. Und in Hamburg ist die Glacischaussee zwischen der Feldstraße und der Budapester Straße in beiden Richtungen wegen einer Veranstaltung noch bis voraussichtlich morgen früh gesperrt. Das ist er, der Radio Hamburg Verkehr für Hamburg, Niedersachsen und Schleswig-Holstein.
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8: Es ist doch herrlich, oder? Einmal nochmal das letzte Sonnenlicht auf den Fleten oder schön bei euch auf dem Dorf genießen und diesen Tag richtig entspannt ausklingen lassen. Hier bei eurem Musiksender Nummer 1 bei Radio Hamburg gibt's die perfekten Mega-Hits zum Entspannen. Ray Dalton hört ihr gleich und noch davor das Beste von heute. Shakira und Burna Boy mit Die Die. Für euch im Studio bin ich, Anneke Riedkerken. Moin!

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1: Schön mit Fenster offen diesen Mittwochabend genießen. Hier bei eurem Musiksender Nummer 1 hört ihr Austies, die jetzt gerade frisch gebackene Mama ist, vielleicht jetzt in diesen Sekunden ihr Neugeborenes zu Bett bringt. Mit The Art of Letting Go ist das Beste von heute. Und das ist ein Flow, auf den ihr euch mal so richtig schön einlasst. Lohnt sich.
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0: euren Nachbarn auf der Terrasse, auf dem Balkon geht schon langsam diese Abendbeleuchtung an. Die Lichterketten werden angeknipst, die Windlichter angezündet. Aber ihr seid noch gar nicht so in der Mut, den Abend ausklingen zu lassen. Dann seid ihr hier auf Musiksender Nummer 1 bei Radio Hamburg. Genau richtig, hier gibt's noch ganz viele Mega-Hits. Die ganze Nacht durch, 4 am Stück hört ihr jetzt gleich. Loreen mit Euphoria ist dabei. Ein geiler Flashback und Katy Perry mit dem Besten von heute, der aber auch ein bisschen so klingt, als wäre es einer von Anfang der 2000er. Wir lieben ihn. Watch it burn. Hört ihr gleich.
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5: Das Radio Hamburg Regenradar hat die nächsten Stunden nichts zu tun. Es bleibt trocken und Wolken gibt's auch weniger. Es kühlt auf 16 Grad ab. Morgen, da wird's sonnig bis wolkig, vereinzelt nass und etwas windiger mit einer Tagestop-Temperatur von 24 Grad.
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7: Auf der A23 Hamburg Richtung Heide. Achtung Autofahrer, zwischen Schenefeld und Hanerau-Hademarschen liegt ein Plastikteil auf der Autobahn. In Hamburg ist auf der B73 der Buxtehuder Straße zwischen der Seehafenbrücke und dem Schloss Mühlendamm wegen eines Wasserrohrbruchs in beiden Richtungen nur eine Spur frei. Und in Hamburg ist die Glacis-Chaussee zwischen der Feldstraße und der Budapester Straße in beiden Richtungen wegen einer Veranstaltung noch bis voraussichtlich morgen früh gesperrt. Das ist er, der Radio Hamburg Verkehr für Hamburg, Niedersachsen und Schleswig-Holstein.
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8: Schönen Mittwoch euch und schön, dass ihr dabei seid. Jetzt ist so ein guter Moment, um von der Klimaanlage im Auto auf die runtergekurbelten Scheiben umzusteigen. Ich glaube, dieser laue Abendwind, der kühlt euch auch schon richtig gut ab. Und hier gibt es ganz viele Mega-Hits. 4 am Stück jetzt sogar bei eurem Musiksender Nummer 1. Chris de Serrandi hört ihr mit Good Old Days. Shawn Mendes ist mit dabei. Loreen mit Euphoria. Und das Beste von heute, ein krasser, gute Laune und eigentlich auch Partygarant. Wir nehmen ihn jetzt aber auch mit in diesen Mittwochabend. Katy Perry mit Watch It Burn. Für euch im Studio bin ich, Annegret Kerken. Moin.

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Das finden wir wieder gemeinsam raus in den Radio Hamburg Charts am Samstag ab 17 Uhr. 2 Stunden lang die Top 25 der beliebtesten Radio Hamburg Mega-Hits. Und seit 2 Wochen haben wir eine neue Top 1. Alex Warren wurde mit Eternity nämlich abgelöst von Bebe Rexha und New Religion. Jetzt natürlich die Frage, bleibt sie da oder wird sie direkt wieder vom Thron gekickt? Teddy Swims ist ja auch schon seit Ewigkeiten in der Top 3 mit dabei mit Mr. Know-It-All. Auf jeden Fall auch sehr verdient. Gibt aber ja auch noch andere Kandidaten. Ihr schaltet auf jeden Fall ein Samstag ab 17 Uhr. Wir freuen uns auf euch. Und weiter in euren Mittwochfeierabend geht's hier bei eurem Musiksender Nummer 1 bei Radio Hamburg mit Gato und John. 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

So ein paar Nachtschwärmer, die sind gerade von euch noch unterwegs auf den Straßen, vielleicht ja sogar auf der A7 oder A1 auf dem Rückweg von eurem Tagesausflug an die Ost- oder Nordsee. Ein bisschen Sonnebaden war angesagt, dann genießt jetzt nochmal die Erinnerung an diesen schönen Tag und die warme Sonne auf eurer Haut. Mit dem Besten von heute, mit Mr. Z und Sometimes I Love You. Hört ihr gleich hier nach den Radio Hamburg Nachrichten und noch davor gibt es hier bei eurem Musiksender Nummer 1 bei Radio Hamburg The Weeknd und Doja Cat mit In Your Eyes. Perfekt für euren Mittwochfeierabend. Macht euch einen richtig

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1: Ich bin Tanja Wagner. Nach dem Drohnenvorfall am Flughafen Leipzig-Halle laufen jetzt Terrorermittlungen. Bundesinnenminister Dobrindt sieht darin ein hybrides Anschlagsszenario.
2: Seit Jahren tauchen Drohnen immer wieder über deutschen Flughäfen auf. Jetzt wächst der Druck auf die Politik. Der Flughafenverband fordert, die angekündigten Abwehrsysteme endlich an allen großen Airports einzubauen. Mehrere Flughäfen warten noch immer auf diese Technik. Währenddessen versuchen die Ermittler herauszufinden, wer die Drohne nach Leipzig gebracht hat und welches Ziel dahinter steckte. Gefunden wurde sie auf einer Start- und Landebahn, ganz in der Nähe einer ukrainischen Transportmaschine. Zoe Tassovali, Redaktion.
1: Bundesverkehrsminister Bilger hat sich besorgt über die niedrigen Pegelstände im Rhein und anderen Flüssen gezeigt und eine rasche Reaktion in Aussicht gestellt. Das Niedrigwasser stelle die Binnenschifffahrt, die Industrie und damit die gesamte Logistikkette vor große Herausforderungen, sagte Bilger dem Kölner Stadtanzeiger. Bei einem Treffen mit Spitzenvertretern der Wirtschaft wolle man die aktuelle Lage bewerten und kurzfristig dort handeln, wo Handlungsbedarf bestehe, so Bilger. Im Prozess gegen die rechtsextreme Terrorgruppe Letzte Verteidigungswelle sind die Urteile gefallen. Das hanseatische Oberlandesgericht hat 8 Angeklagte unter anderem wegen versuchten Mordes und Brandstiftung zu Haftstrafen zwischen 1,5 und 5 Jahren verurteilt.
3: Das Gericht ist überzeugt, dass die Gruppe Brand- und Sprengstoffanschläge auf Asylbewerberheime und linke Einrichtungen verübt und geplant hat. Dabei hinterließen die Mitglieder an den Fassaden unter anderem auch Hakenkreuze und rassistische Parolen. Außerdem soll die Gruppe sogenanntes Pedo-Hunting gemacht haben, also Jagd auf Menschen, die sie für Pädophile hielten. Weil die Angeklagten zur Tatzeit zwischen 14 und 21 Jahre alt waren, wurden sie nach Jugendstrafrecht verurteilt. Gegen weitere Mitglieder der Gruppe sollen noch Ermittlungen laufen. Fiona Reinhardt, Nachrichtenredaktion.
1: Das Großfeuer in den Dünen an der niederländischen Küste ist nach Angaben der Behörden unter Kontrolle. Die Feuerwehr müsse noch kleinere Brandherde löschen, um ein erneutes Aufflammen zu verhindern. Das Feuer war am Nachmittag in den Dünen nahe Den Haag ausgebrochen. Eine Ursache ist nicht bekannt.
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4: Gerade bleibt es trocken in den nächsten Stunden. Da lösen sich auch die Wolken immer mehr auf. Und dazu gibt es Tiefstwerte um die 16 Grad. Morgen scheint wieder schön die Sonne und auch ein paar Wolken sind dabei. Hin und wieder regnet es mal. Dazu eine Tagestop-Temperatur von 24 Grad.
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7: Auf der A23 Hamburg Richtung Heide. Achtung Autofahrer. Zwischen Schenefeld und Hanerau-Hademarschen liegt ein Plastikteil auf der Autobahn. In Hamburg ist auf der B73 der Buxtehuder Straße zwischen der Seehafenbrücke und dem Schloss Mühlendamm wegen eines Wasserrohrbruchs in beiden Richtungen nur eine Spur frei. Und in Hamburg ist die Glacis-Chaussee zwischen der Feldstraße und der Budapester Straße in beiden Richtungen wegen einer Veranstaltung noch bis voraussichtlich morgen früh gesperrt. Das ist er, der Radio Hamburg Verkehr für Hamburg, Niedersachsen und Schleswig-Holstein.
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8: Guter Moment, um jetzt nochmal die Schlafzimmerfenster aufzureißen, damit ein bisschen kühle Luft reinkommt. Und hier bei eurem Musiksender Nummer 1 bei Radio Hamburg gibt's die perfekten Mega-Hits für euren Mittwochabend. Dermot Kennedy hört ihr mit Power Over Me. Und los geht's mit dem Besten von heute mit Mr. Z und Sometimes I Love You. Ganz, ganz verliebt und slow. Für euch im Studio bin heute ich, Annegret Kerken. Macht euch einen schönen Abend.

Stellt euch vor, ihr seid ein 5-jähriges Kind und schaut verkleidet als Cowgirl euer Lieblingsspielzeug im Kinosessel bei Toy Story. Und 30 Jahre später schreibt ihr dann den Hauptsong für genau diese Filmreihe. So geht's Radio Hamburg Megastar Taylor Swift. Passend zur Veröffentlichung von I Knew It, I Knew You, also dem Soundtrack zu Toy Story 5, hat sie so ein Video von sich als kleines Mädchen verkleidet im Jessie-Outfit.

0: dass diese wunderschönen Sommerabende enden. Deswegen sammelt ihr ganz viele Erinnerungen, die ihr dann im Winter rausholt. Und hier bei eurem Musiksender Nummer 1 bei Radio Hamburg gibt es ganz viele Mega-Hits, damit dieser Mittwochabend zumindest noch ein bisschen andauert. 4 am Stück hört ihr gleich. Mit dabei auch Ray Dalton mit dem Besten von heute, mit Blood Running. Und da verrate ich euch dann auch, warum dieser Mann eigentlich so eine krasse Stimme hat. Hört ihr gleich.
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5: Der Abend und die Nacht bleiben trocken. Später wird der Himmel weitestgehend klar bei milden 16 Grad. Morgen wechseln sich Sonne und Wolken ab. Euren Regenschirm braucht ihr manchmal auch bei einer Tagestop-Temperatur von angenehmen 24 Grad.
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9: Auf der A23 Hamburg Richtung Heide. Achtung Autofahrer. Zwischen Schenefeld und Hanerau-Hademarschen liegt ein Plastikteil auf der Autobahn. In Hamburg ist auf der B73 der Buxtehuder Straße zwischen der Seehafenbrücke und dem Schloss Mühlendamm wegen eines Wasserrohrbruchs in beiden Richtungen nur eine Spur frei. Und in Hamburg ist die Glacis-Chaussee zwischen der Feldstraße und der Budapester Straße in beiden Richtungen wegen einer Veranstaltung noch bis voraussichtlich morgen früh gesperrt. Das ist der Radio Hamburg Verkehr für Hamburg, Niedersachsen und Schleswig-Holstein.
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0: 4 am Stück gibt es erst sogar gleich für euch. Und mit dabei ist auch Ray Dalton, der Radio Hamburg Megastar, bei dem ihr euch vielleicht schon mal gefragt habt, warum kann der eigentlich so krass singen? Er klingt auch gar nicht wie so ein glatt polierter Popkünstler und das hat einen guten Grund. Der kommt nämlich musikalisch von den Wurzeln her eigentlich aus einem Gospelchor in Seattle. Und diese krasse Stimmwucht, die hört man in jedem seiner Megahits. Gleich hört ihr ihn mit dem Besten von heute, mit Blood Running. Und noch davor gibt's jetzt gleich für euch Nico Santos mit seinem ganz neuen Track. Auch das Beste von heute, Why Don't You Stay? Für euren Mittwoch-Feierabend. Macht euch einen ganz entspannten

So langsam gehen euch die Ideen aus, wie ihr eure Kids jetzt in den Sommerferien bei Laune haltet. Sind ja noch voll im Gange in Hamburg, Niedersachsen und Schleswig-Holstein und die Summer Bucket List, die ihr gemeinsam formuliert habt, ist schon so ziemlich abgehakt. Dann schaltet unbedingt ein. Morgen früh um 8.18 Uhr in eurer Radio Hamburg Morning Show. Guten Morgen Hamburg. Da ist nämlich Radio Hamburg Serien- und Filminsider Christian Aust zu Gast bei Lea Kruse und Tim Gaffron. Und der erzählt mal, was der neue Paw Patrol Film, Paw Patrol 3 nämlich, so auf dem Kasten hat. Der kommt ab morgen in die Kinos und vielleicht ist das ja dann direkt euer nächstes To-Do. Morgen Nachmittag schön mit den Kids ein bisschen der Hitze entfliehen. Und weiter in euren Mittwochfeierabend geht's jetzt hier bei eurem Musiksender Nummer 1 bei Radio Hamburg mit Kaigo, Khalid und Griffin. Save My Love. Ein richtig chilliger Beat.

Endlich habt ihr es geschafft. Die Kids sind finally im Bett und jetzt öffnet ihr euch schön euren verdienten Feierabenddrink. Weiter rein in euren Ferien-Sommerabend geht's hier bei eurem Musiksender Nummer 1 bei Radio Hamburg mit ganz vielen Mega-Hits. Mit dabei gleich Mabel und Mad Love. Und Mega-Hit-Maschine Michael Schult hat was ganz Neues am Start. Das Beste von heute kommt von ihm, Lovesick. Hört ihr alles gleich nach den Radio Hamburg Nachrichten. Und noch davor gibt's Ava Max mit Million Dollar Baby für euch.

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1: Ich bin Tanja Wagner. Eine Drohne mit Sprengvorrichtung ist am Flughafen Leipzig-Halle entdeckt worden. Bundesinnenminister Dobrindt sieht in dem Drohnenvorfall ein hybrides Anschlagsszenario. Drohnensichtungen kenne man bereits, aber dass eine mit Sprengstoff ausgestattete Drohne im Bereich eines Flughafens entdeckt werde, sei eine neue Gefahrenqualität.
2: Es wäre jetzt zu kurz gesprungen, zu glauben, man könnte diese Form der Bedrohungslage, die es eben objektiv gibt, mit einer einfachen Maßnahme bekämpfen oder erwidern. Wir haben es hier mit einem Wettbewerb zu tun, der möglicherweise auch fremde Mächte mit einschließt.
1: Ein Mitarbeiter des Flughafens hatte die Drohne auf der Startlandebahn gefunden. Der Flugbetrieb wurde vorübergehend eingestellt. Die geplante Reform der Besteuerung von Gewinnen aus Kryptowährungen wird bald den Deutschen Bundestag beschäftigen. Eine Online-Petition gegen die mögliche Abschaffung der einjährigen Steuerfreiheitsregelung bei Bitcoin und Co. hat das notwendige Quorum von 30.000 Unterschriften erreicht. Damit muss sich der Petitionsausschuss des Bundestags in einer öffentlichen Anhörung mit dem Anliegen der Anleger beschäftigen. Der sogenannte Idiotentest wird in Deutschland immer seltener angeordnet. Im vergangenen Jahr gab es rund 70.100 medizinisch-psychologische Untersuchungen, fast 7% weniger als im Jahr zuvor.
3: Für viele Autofahrer ist es der wohl unangenehmste Termin überhaupt. Die Untersuchung, die entscheidet, ob man seinen Führerschein wiederbekommt. Genau solche Untersuchungen gibt es inzwischen aber seltener. Trotzdem geht es in fast jedem zweiten Fall immer noch um Alkohol. Erst danach folgen Drogen und Medikamente. Zoe Tassovali, Redaktion.
1: Wegen letzter Arbeiten wird die frisch sanierte Bahnstrecke Berlin-Hamburg in mehreren Nächten im August und September noch einmal gesperrt. Auf der gesamten Strecke würden Restmängel beseitigt, die nach einigen Wochen des Vollbetriebs festgestellt worden seien und Optimierungen vorgenommen, teilte ein Bahnsprecher mit. Vor Hamburg und Berlin laufe überdies die Abnahme der neuen Infrastruktur und Signaltechnik für den Hochgeschwindigkeitsbetrieb.
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4: Das Radio Hamburg Regenradar hat die nächsten Stunden nichts zu tun. Es bleibt trocken und Wolken gibt's auch weniger. Es kühlt auf 16 Grad ab. Morgen, da wird's sonnig bis wolkig, vereinzelt nass und etwas windiger mit einer Tagestop-Temperatur von 24 Grad.
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7: In Hamburg ist auf der B73 der Buxtehuder Straße zwischen der Seehafenbrücke und dem Schloss Mühlendamm wegen eines Wasserrohrbruchs in beiden Richtungen nur eine Spur frei. Und die Glacis-Chaussee ist zwischen der Feldstraße und der Budapester Straße in beiden Richtungen wegen einer Veranstaltung gesperrt. 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
3: Ich bin Tanja Wagner. Eine Drohne mit Sprengvorrichtung ist am Flughafen Leipzig-Halle entdeckt worden. Bundesinnenminister Dobrindt sieht in dem Drohnenvorfall ein hybrides Anschlagsszenario. Drohnensichtungen kenne man bereits, aber dass eine mit Sprengstoff ausgestattete Drohne im Bereich eines Flughafens entdeckt werde, sei eine neue Gefahrenqualität.
4: Es wäre jetzt zu kurz gesprungen, zu glauben, man könnte diese Form der Bedrohungslage, die es eben objektiv gibt, mit einer einfachen Maßnahme bekämpfen oder erwidern. Wir haben es hier mit einem Wettbewerb zu tun, der möglicherweise auch fremde Mächte mit einschließt.
3: Ein Mitarbeiter des Flughafens hatte die Drohne auf der Startlandebahn gefunden. Der Flugbetrieb wurde vorübergehend eingestellt. Die geplante Reform der Besteuerung von Gewinnen aus Kryptowährungen wird bald den Deutschen Bundestag beschäftigen. Eine Online-Petition gegen die mögliche Abschaffung der einjährigen Steuerfreiheitsregelung bei Bitcoin und Co. hat das notwendige Quorum von 30.000 Unterschriften erreicht. Damit muss sich der Petitionsausschuss des Bundestags in einer öffentlichen Anhörung mit dem Anliegen der Anleger beschäftigen. Der sogenannte Idiotentest wird in Deutschland immer seltener angeordnet. Im vergangenen Jahr gab es rund 70.100 medizinisch-psychologische Untersuchungen, fast 7% weniger als im Jahr zuvor.
5: Für viele Autofahrer ist es der wohl unangenehmste Termin überhaupt. Die Untersuchung, die entscheidet, ob man seinen Führerschein wiederbekommt. Genau solche Untersuchungen gibt es inzwischen aber seltener. Trotzdem geht es in fast jedem zweiten Fall immer noch um Alkohol. Erst danach folgen Drogen und Medikamente. Zoe Tassovali, Redaktion.
3: Wegen letzter Arbeiten wird die frisch sanierte Bahnstrecke Berlin-Hamburg in mehreren Nächten im August und September noch einmal gesperrt. Auf der gesamten Strecke würden Restmängel beseitigt, die nach einigen Wochen des Vollbetriebs festgestellt worden seien und Optimierungen vorgenommen, teilte ein Bahnsprecher mit. Vor Hamburg und Berlin laufe überdies die Abnahme der neuen Infrastruktur und Signaltechnik für den Hochgeschwindigkeitsbetrieb.
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6: Gerade bleibt es trocken in den nächsten Stunden. Da lösen sich auch die Wolken immer mehr auf. Und dazu gibt es Tiefstwerte um die 16 Grad. Morgen scheint wieder schön die Sonne und auch ein paar Wolken sind dabei. Hin und wieder regnet es mal. Dazu eine Tagestop-Temperatur von 24 Grad.
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9: In Hamburg ist auf der B73 der Buxtehuder Straße zwischen der Seehafenbrücke und dem Schloss Mühlendamm wegen eines Wasserrohrbruchs in beiden Richtungen nur eine Spur frei. Und die Glacis-Chaussee ist zwischen der Feldstraße und der Budapester Straße in beiden Richtungen wegen einer Veranstaltung gesperrt. Der Radio Hamburg Verkehr für Hamburg, Niedersachsen und Schleswig-Holstein.
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1: Ich bin Tanja Wagner. Nach dem Drohnenvorfall am Flughafen Leipzig-Halle laufen jetzt Terrorermittlungen. Bundesinnenminister Dobrindt sieht darin ein hybrides Anschlagsszenario.
2: Seit Jahren tauchen Drohnen immer wieder über deutschen Flughäfen auf. Jetzt wächst der Druck auf die Politik. Der Flughafenverband fordert, die angekündigten Abwehrsysteme endlich an allen großen Airports einzubauen. Mehrere Flughäfen warten noch immer auf diese Technik. Währenddessen versuchen die Ermittler herauszufinden, wer die Drohne nach Leipzig gebracht hat und welches Ziel dahinter steckte. Gefunden wurde sie auf einer Start- und Landebahn, ganz in der Nähe einer ukrainischen Transportmaschine. Zoe Tassovali, Redaktion.
1: Bundesverkehrsminister Bilger hat sich besorgt über die niedrigen Pegelstände im Rhein und anderen Flüssen gezeigt und eine rasche Reaktion in Aussicht gestellt. Das Niedrigwasser stelle die Binnenschifffahrt, die Industrie und damit die gesamte Logistikkette vor große Herausforderungen, sagte Bilger dem Kölner Stadtanzeiger. Bei einem Treffen mit Spitzenvertretern der Wirtschaft wolle man die aktuelle Lage bewerten und kurzfristig dort handeln, wo Handlungsbedarf bestehe, so Bilger. Im Prozess gegen die rechtsextreme Terrorgruppe Letzte Verteidigungswelle sind die Urteile gefallen. Das hanseatische Oberlandesgericht hat 8 Angeklagte unter anderem wegen versuchten Mordes und Brandstiftung zu Haftstrafen zwischen 1,5 und 5 Jahren verurteilt.
3: Das Gericht ist überzeugt, dass die Gruppe Brand- und Sprengstoffanschläge auf Asylbewerberheime und linke Einrichtungen verübt und geplant hat. Dabei hinterließen die Mitglieder an den Fassaden unter anderem auch Hakenkreuze und rassistische Parolen. Außerdem soll die Gruppe sogenanntes Pedo-Hunting gemacht haben, also Jagd auf Menschen, die sie für Pädophile hielten. Weil die Angeklagten zur Tatzeit zwischen 14 und 21 Jahre alt waren, wurden sie nach Jugendstrafrecht verurteilt. Gegen weitere Mitglieder der Gruppe sollen noch Ermittlungen laufen. Fiona Reinhardt, Nachrichtenredaktion.
1: Das Großfeuer in den Dünen an der niederländischen Küste ist nach Angaben der Behörden unter Kontrolle. Die Feuerwehr müsse noch kleinere Brandherde löschen, um ein erneutes Aufflammen zu verhindern. Das Feuer war am Nachmittag in den Dünen nahe Den Haag ausgebrochen. Eine Ursache ist nicht bekannt.
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4: Der Abend und die Nacht bleiben trocken. Später wird der Himmel weitestgehend klar bei milden 16 Grad. Morgen wechseln sich Sonne und Wolken ab. Euren Regenschirm braucht ihr manchmal auch bei einer Tagestop-Temperatur von angenehmen 24 Grad.
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7: In Hamburg ist auf der B73 der Buxtehuder Straße zwischen der Seehafenbrücke und dem Schloss Mühlendamm wegen eines Wasserrohrbruchs in beiden Richtungen nur eine Spur frei. Und die Glacis-Chaussee ist zwischen der Feldstraße und der Budapester Straße in beiden Richtungen wegen einer Veranstaltung gesperrt. Soweit der Radio Hamburg Verkehr für Hamburg, Niedersachsen und Schleswig-Holstein.

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4: Ich bin Tanja Wagner. Nach dem Drohnenvorfall am Flughafen Leipzig-Halle laufen jetzt Terrorermittlungen. Bundesinnenminister Dobrindt sieht darin ein hybrides Anschlagsszenario.
5: Seit Jahren tauchen Drohnen immer wieder über deutschen Flughäfen auf. Jetzt wächst der Druck auf die Politik. Der Flughafenverband fordert, die angekündigten Abwehrsysteme endlich an allen großen Airports einzubauen. Mehrere Flughäfen warten noch immer auf diese Technik. Währenddessen versuchen die Ermittler herauszufinden, wer die Drohne nach Leipzig gebracht hat und welches Ziel dahinter steckte. Gefunden wurde sie auf einer Start- und Landebahn, ganz in der Nähe einer ukrainischen Transportmaschine. Zoe Tassovali, Redaktion.
4: Bundesverkehrsminister Bilger hat sich besorgt über die niedrigen Pegelstände im Rhein und anderen Flüssen gezeigt und eine rasche Reaktion in Aussicht gestellt. Das Niedrigwasser stelle die Binnenschifffahrt, die Industrie und damit die gesamte Logistikkette vor große Herausforderungen, sagte Bilger dem Kölner Stadtanzeiger. Bei einem Treffen mit Spitzenvertretern der Wirtschaft wolle man die aktuelle Lage bewerten und kurzfristig dort handeln, wo Handlungsbedarf bestehe, so Bilger. Im Prozess gegen die rechtsextreme Terrorgruppe Letzte Verteidigungswelle sind die Urteile gefallen. Das hanseatische Oberlandesgericht hat 8 Angeklagte unter anderem wegen versuchten Mordes und Brandstiftung zu Haftstrafen zwischen 1,5 und 5 Jahren verurteilt.
6: Das Gericht ist überzeugt, dass die Gruppe Brand- und Sprengstoffanschläge auf Asylbewerberheime und linke Einrichtungen verübt und geplant hat. Dabei hinterließen die Mitglieder an den Fassaden unter anderem auch Hakenkreuze und rassistische Parolen. Außerdem soll die Gruppe sogenanntes Pedo-Hunting gemacht haben, also Jagd auf Menschen, die sie für Pädophile hielten. Weil die Angeklagten zur Tatzeit zwischen 14 und 21 Jahre alt waren, wurden sie nach Jugendstrafrecht verurteilt. Gegen weitere Mitglieder der Gruppe sollen noch Ermittlungen laufen. Fiona Reinhardt, Nachrichtenredaktion.
4: Das Großfeuer in den Dünen an der niederländischen Küste ist nach Angaben der Behörden unter Kontrolle. Die Feuerwehr müsse noch kleinere Brandherde löschen, um ein erneutes Aufflammen zu verhindern. Das Feuer war am Nachmittag in den Dünen nahe Den Haag ausgebrochen. Eine Ursache ist nicht bekannt.
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7: Das Radio Hamburg Regenradar hat die nächsten Stunden nichts zu tun. Es bleibt trocken und Wolken gibt's auch weniger. Es kühlt auf 16 Grad ab. Morgen, da wird's sonnig bis wolkig, vereinzelt nass und etwas windiger mit einer Tagestop-Temperatur von 24 Grad.
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10: In Hamburg ist auf der B73 der Buxtehuder Straße zwischen der Seehafenbrücke und dem Schloss Mühlendamm wegen eines Wasserrohrbruchs in beiden Richtungen nur eine Spur frei. Und die Glacis-Chaussee ist zwischen der Feldstraße und der Budapester Straße in beiden Richtungen wegen einer Veranstaltung gesperrt. Soweit der Radio Hamburg Verkehr für Hamburg, Niedersachsen und Schleswig-Holstein.
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1: Ich bin Tanja Wagner. Eine Drohne mit Sprengvorrichtung ist am Flughafen Leipzig-Halle entdeckt worden. Bundesinnenminister Dobrindt sieht in dem Drohnenvorfall ein hybrides Anschlagsszenario. Drohnensichtungen kenne man bereits, aber dass eine mit Sprengstoff ausgestattete Drohne im Bereich eines Flughafens entdeckt werde, sei eine neue Gefahrenqualität.
2: Es wäre jetzt zu kurz gesprungen, zu glauben, man könnte diese Form der Bedrohungslage, die es eben objektiv gibt, mit einer einfachen Maßnahme bekämpfen oder erwidern. Wir haben es hier mit einem Wettbewerb zu tun, der möglicherweise auch fremde Mächte mit einschließt.
1: Ein Mitarbeiter des Flughafens hatte die Drohne auf der Startlandebahn gefunden. Der Flugbetrieb wurde vorübergehend eingestellt. Die geplante Reform der Besteuerung von Gewinnen aus Kryptowährungen wird bald den Deutschen Bundestag beschäftigen. Eine Online-Petition gegen die mögliche Abschaffung der einjährigen Steuerfreiheitsregelung bei Bitcoin und Co. hat das notwendige Quorum von 30.000 Unterschriften erreicht. Damit muss sich der Petitionsausschuss des Bundestags in einer öffentlichen Anhörung mit dem Anliegen der Anleger beschäftigen. Der sogenannte Idiotentest wird in Deutschland immer seltener angeordnet. Im vergangenen Jahr gab es rund 70.100 medizinisch-psychologische Untersuchungen, fast 7% weniger als im Jahr zuvor.
3: Für viele Autofahrer ist es der wohl unangenehmste Termin überhaupt. Die Untersuchung, die entscheidet, ob man seinen Führerschein wiederbekommt. Genau solche Untersuchungen gibt es inzwischen aber seltener. Trotzdem geht es in fast jedem zweiten Fall immer noch um Alkohol. Erst danach folgen Drogen und Medikamente. Zoe Tassovali, Redaktion.
1: Wegen letzter Arbeiten wird die frisch sanierte Bahnstrecke Berlin-Hamburg in mehreren Nächten im August und September noch einmal gesperrt. Auf der gesamten Strecke würden Restmängel beseitigt, die nach einigen Wochen des Vollbetriebs festgestellt worden seien und Optimierungen vorgenommen, teilte ein Bahnsprecher mit. Vor Hamburg und Berlin laufe überdies die Abnahme der neuen Infrastruktur und Signaltechnik für den Hochgeschwindigkeitsbetrieb.
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4: Gerade bleibt's trocken und weitestgehend klar bei Temperaturen um 16 Grad. Euer Start in den Tag, der wird freundlich. Später ziehen einzelne Schauer durch. Dazu weht auch etwas mehr Wind bei einer Tagestop-Temperatur von 24 Grad.
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7: Auf der A1 Hamburg Richtung Bremen. Achtung Autofahrer, zwischen Posthausen und Euthen steht ein Pannenauto auf der Autobahn. In Hamburg ist auf der B73 Buxtehuder Straße zwischen der Seehafenbrücke und dem Schloss Mühlendamm wegen eines Wasserrohrbruchs in beiden Richtungen nur eine Spur frei. Und die Glacis-Chaussee ist zwischen der Feldstraße und der Budapester Straße in beiden Richtungen wegen einer Veranstaltung gesperrt. Das ist er, der Radio Hamburg Verkehr für Hamburg, Niedersachsen und Schleswig-Holstein.
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3: Ich bin Tanja Wagner. Eine Drohne mit Sprengvorrichtung ist am Flughafen Leipzig-Halle entdeckt worden. Bundesinnenminister Dobrindt sieht in dem Drohnenvorfall ein hybrides Anschlagsszenario. Drohnensichtungen kenne man bereits, aber dass eine mit Sprengstoff ausgestattete Drohne im Bereich eines Flughafens entdeckt werde, sei eine neue Gefahrenqualität.
4: Es wäre jetzt zu kurz gesprungen, zu glauben, man könnte diese Form der Bedrohungslage, die es eben objektiv gibt, mit einer einfachen Maßnahme bekämpfen oder erwidern. Wir haben es hier mit einem Wettbewerb zu tun, der möglicherweise auch fremde Mächte mit einschließt.
3: Ein Mitarbeiter des Flughafens hatte die Drohne auf der Startlandebahn gefunden. Der Flugbetrieb wurde vorübergehend eingestellt. Die geplante Reform der Besteuerung von Gewinnen aus Kryptowährungen wird bald den Deutschen Bundestag beschäftigen. Eine Online-Petition gegen die mögliche Abschaffung der einjährigen Steuerfreiheitsregelung bei Bitcoin und Co. hat das notwendige Quorum von 30.000 Unterschriften erreicht. Damit muss sich der Petitionsausschuss des Bundestags in einer öffentlichen Anhörung mit dem Anliegen der Anleger beschäftigen. Der sogenannte Idiotentest wird in Deutschland immer seltener angeordnet. Im vergangenen Jahr gab es rund 70.100 medizinisch-psychologische Untersuchungen, fast 7% weniger als im Jahr zuvor.
5: Für viele Autofahrer ist es der wohl unangenehmste Termin überhaupt. Die Untersuchung, die entscheidet, ob man seinen Führerschein wiederbekommt. Genau solche Untersuchungen gibt es inzwischen aber seltener. Trotzdem geht es in fast jedem zweiten Fall immer noch um Alkohol. Erst danach folgen Drogen und Medikamente. Zoe Tassovali, Redaktion.
3: Wegen letzter Arbeiten wird die frisch sanierte Bahnstrecke Berlin-Hamburg in mehreren Nächten im August und September noch einmal gesperrt. Auf der gesamten Strecke würden Restmängel beseitigt, die nach einigen Wochen des Vollbetriebs festgestellt worden seien und Optimierungen vorgenommen, teilte ein Bahnsprecher mit. Vor Hamburg und Berlin laufe überdies die Abnahme der neuen Infrastruktur und Signaltechnik für den Hochgeschwindigkeitsbetrieb.
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6: In den nächsten Stunden gibt's kaum noch Wolken und auch keinen Regen. Saubere Sache also. Der frühe Morgen, der startet trocken. Und über den Tag, da wechseln sich Sonne, Wolken und einzelne Schauer ab. Dazu ist's etwas windiger bei einer Tagestop-Temperatur von 24 Grad.
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9: Auf der A1 Hamburg Richtung Bremen. Achtung Autofahrer, zwischen Posthausen und Euten steht ein Pannenauto auf der Autobahn. In Hamburg ist auf der B73 Buxtehuder Straße zwischen der Seehafenbrücke und dem Schlossmühlendamm wegen eines Wasserrohrbruchs in beiden Richtungen nur eine Spur frei. Und die Glacis-Chaussee ist zwischen der Feldstraße und der Budapester Straße in beiden Richtungen wegen einer Veranstaltung gesperrt. Das ist er, der Radio Hamburg Verkehr für Hamburg, Niedersachsen und Schleswig-Holstein.
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1: Ich bin Tanja Wagner. Nach dem Drohnenvorfall am Flughafen Leipzig-Halle laufen jetzt Terrorermittlungen. Bundesinnenminister Dobrindt sieht darin ein hybrides Anschlagsszenario.
2: Der Flughafenverband fordert, die angekündigten Abwehrsysteme endlich an allen großen Airports einzubauen. Mehrere Flughäfen warten noch immer auf diese Technik. Währenddessen versuchen die Ermittler herauszufinden, wer die Drohne nach Leipzig gebracht hat und welches Ziel dahinter steckte. Gefunden wurde sie auf einer Start- und Landebahn, ganz in der Nähe einer ukrainischen Transportmaschine. Zoe Tassovali, Redaktion.
1: Bundesverkehrsminister Bilger hat sich besorgt über die niedrigen Pegelstände im Rhein und anderen Flüssen gezeigt und eine rasche Reaktion in Aussicht gestellt. Das Niedrigwasser stelle die Binnenschifffahrt, die Industrie und damit die gesamte Logistikkette vor große Herausforderungen, sagte Bilger dem Kölner Stadtanzeiger. Bei einem Treffen mit Spitzenvertretern der Wirtschaft wolle man die aktuelle Lage bewerten und kurzfristig dort handeln, wo Handlungsbedarf bestehe, so Bilger. Im Prozess gegen die rechtsextreme Terrorgruppe Letzte Verteidigungswelle sind die Urteile gefallen. Das hanseatische Oberlandesgericht hat 8 Angeklagte unter anderem wegen versuchten Mordes und Brandstiftung zu Haftstrafen zwischen 1,5 und 5 Jahren verurteilt.
3: Das Gericht ist überzeugt, dass die Gruppe Brand- und Sprengstoffanschläge auf Asylbewerberheime und linke Einrichtungen verübt und geplant hat. Dabei hinterließen die Mitglieder an den Fassaden unter anderem auch Hakenkreuze und rassistische Parolen. Außerdem soll die Gruppe sogenanntes Pedo-Hunting gemacht haben, also Jagd auf Menschen, die sie für Pädophile hielten. Weil die Angeklagten zur Tatzeit zwischen 14 und 21 Jahre alt waren, wurden sie nach Jugendstrafrecht verurteilt. Gegen weitere Mitglieder der Gruppe sollen noch Ermittlungen laufen. Fiona Reinhardt, Nachrichtenredaktion.
1: Wegen letzter Arbeiten wird die frisch sanierte Bahnstrecke Berlin-Hamburg in mehreren Nächten im August und September noch einmal gesperrt. Auf der gesamten Strecke würden Restmängel beseitigt, die nach einigen Wochen des Vollbetriebs festgestellt worden seien und Optimierungen vorgenommen, teilte ein Bahnsprecher mit. Vor Hamburg und Berlin laufe überdies die Abnahme der neuen Infrastruktur und Signaltechnik für den Hochgeschwindigkeitsbetrieb.
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4: Gerade bleibt's trocken und weitestgehend klar bei Temperaturen um 16 Grad. Euer Start in den Tag, der wird freundlich. Später ziehen einzelne Schauer durch. Dazu weht auch etwas mehr Wind bei einer Tagestop-Temperatur von 24 Grad.
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7: Auf der A261 Buchholzer Dreieck Richtung Hamburg Südwest. Achtung Autofahrer, zwischen dem Buchholzer Dreieck und Tötensen liegen Gegenstände auf der Autobahn. In Hamburg ist auf der B73 der Buxtehuder Straße zwischen der Seehafenbrücke und dem Schloss Mühlendamm wegen eines Wasserrohrbruchs in beiden Richtungen nur eine Spur frei. Und die Glacis-Chaussee ist zwischen der Feldstraße und der Budapester Straße in beiden Richtungen wegen einer Veranstaltung gesperrt.